0: kommen nach dem Sieg gegen die Türkei noch möglich.
1: Das Wetter.
2: Wechselhaft, stellenweise ein Gewitter möglich, so sieht's gerade aus. 22 bis 17 Grad in der Nacht und in den frühen Morgenstunden. Tagsüber heizt es sich dann wieder auf bis 35 Grad, dazu erst heiter. Im Tagesverlauf können aber stellenweise auch Unwetter auftreten mit Schauern und Gewittern, aber eben nicht überall. Und so sieht es auch am Sonntag aus, hier dann bis 32 Grad.
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3: Hier die aktuelle Verkehrslage. A1 Münster-Dortmund zwischen Unna und Kreuz Dortmund-Unna, dichter Verkehr, 5 Minuten Zeitverlust. Weiterhin auf der A30 Osnabrück-Bad Oeynhausen zwischen Bad Oeynhausen-Ost und Kreuz-Bad Oeynhausen. 2 Kilometer stockender Verkehr. Zusätzlich auf der A31 Gronau-Oberhausen zwischen Legden-Ahaus und Gescher-Coesfeld. 1 Kilometer zähfließender Verkehr. Und darüber hinaus auf der A43 Recklinghausen-Wuppertal zwischen Kreuz Recklinghausen und Recklinghausen-Hochlarmark. 1 Kilometer Stau. Wir wünschen allen unterwegs gute Fahrt.
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2: Leute, das ist einfach mit Abstand die krasseste und wichtigste Meldung der ganzen Woche. Jim Carrey kommt eventuell als Grinch zurück.
4: Was willst du hier?
5: Ich möchte Sie bitten, unser Feiertagsfestmeister zu sein. Werden Sie kommen?
4: Nein, ja, nein, ja. Nein, ja.
5: Wirklich?
4: Nein.
2: Es soll eine Fortsetzung geben mit dem pelzigen grünen Griesgram, der Weihnachten verabscheut. Ein Drehbuch soll es auch schon geben. Ich liebe alles daran.
4: Ich hasse dich. Hush, hush, hush. Hush, hush, hush.
6: Doppelhush. You love me.

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0: Peter Tom. Auch bei dieser WM ist der Song wieder die offizielle Torhymne der DFB-Nationalmannschaft. Läuft also bei jedem Tor. Und am Sonntag, da haben wir den Song ganze 7 Mal gehört am vergangenen Sonntag. Was das für Peter Schilling bedeutet, erzählt er euch jetzt.
1: Es ist natürlich schon toll, wenn ein Tor fällt der deutschen Nationalmannschaft und man weiß, jetzt kommt gleich die Torhymne Major Tom. Und ich gebe zu, daran kann und werde ich mich nie gewöhnen. Das bewegt mich jedes Mal immer wieder und das ist schon ein ganz, ganz toller Vorgang.
0: Ja, und ich spiele jetzt mal ein kleines Orakel. Ich bin mir sicher, auch heute werden wir Peter Schilling wieder zu hören bekommen bei den Toren. Aber er wird auch zu Gast sein in unserer Warm-Up-Sendung, unserer Warm-Up-WM-Sendung aus dem Deutschen Fußballmuseum. Da werden wir dann auch nochmal ausführlicher mit ihm über Major Tom sprechen. Also schaltet gerne ein heute vor dem nächsten WM-Spiel der deutschen Nationalmannschaft. Wir senden heute Vormittag von 10 bis 14 Uhr live aus dem Deutschen Fußballmuseum. Freut euch auf Peter Schilling und viele weitere Gäste wie Koch Nelson Müller oder Fußballexperte Timo Latsch. Das wird super cool, Leute.

0: Das Wetter.
1: 22 bis 17 Grad aktuell. Das ist im Vergleich zu tagsüber noch echt angenehm. Dazu kann es jetzt in der Nacht ab und zu noch gewittern. Tagsüber heute dann erstmal heiter bis wolkig. Dann können auch hier Unwetter aufziehen mit Schauern und Gewittern. Aber nicht überall bei uns im Land, nur stellenweise. Bis 35 Grad, also wieder richtig heiß. Sonntag bis 32 Grad und auch hier örtlich Unwetter möglich.
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2: A1 Münster-Dortmund zwischen Carmen-Zentrum und Kreuz Dortmund-Unna. 2 Kilometer Stau, 36 Minuten Zeitverlust. Und A43 Recklinghausen-Wuppertal zwischen Kreuz Recklinghausen und Recklinghausen-Hochlamark. 1 Kilometer stockender Verkehr. Wir wünschen allen unterwegs gute Fahrt.
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1: Es ist noch ganz früh an diesem Samstag. Ich hoffe, ihr seid gut in dieses Wochenende gestartet. Wir begleiten euch auf jeden Fall durch die Nacht. Wir und Fastboy und Ruff mit Waveboy.

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0: Vergesst all die Kraken, Papageien, Trampeltiere. Das süßeste WM-Orakel haben wir, nämlich die vierjährige Carla. Sie tippt für uns, unterstützt von ihrem Papa, dem Kollegen Sascha Fassbender. Carla tippt für uns alle Deutschland-Spiele. Allerdings muss ich vorab zugeben, sie ist auch ein bisschen befangen. So, das Prinzip ist einfach, Carla hat einen Ball, vor ihr liegen zwei Teller. Jeder Teller steht für ein Team und das Team, dessen Teller sie trifft, das gewinnt. Dann schauen wir mal, ob Deutschland heute Abend gewinnt.
1: Jetzt geht das WM-Orakel in die nächste Runde und zwar die Elfenbeinküste gegen
2: Deutschland.
1: Und los geht's. Stellst dich jetzt wieder hin. Hast du schon Lust?
2: Ja.
1: Okay, lass uns gemeinsam runterzählen. 3, 2, 1. Und los. Oh, das ist ein klarer Sieg für die Elfenbeinküste. Das geht nicht. Wir müssen nochmal. Wir müssen nochmal. Wir müssen nochmal.
2: Okay, nochmal.
0: Ja! Deutschland!
1: Ja, okay, aber wir müssen so fair sein. Das erste Mal ging der Ball auf die Elfenbeinküste. Aber so ist es halt. Ein Orakel ist immer ehrlich.
2: Okay, ein schönes Wochenende und tschüss. Bis zum nächsten Mal.
0: Ja, bis zum nächsten Mal, liebe Carla, und danke dir. Und ich muss sagen, ich finde, das war ein völlig sauberes Orakel. Deutschland gewinnt. Ich habe da nichts zu beanstanden.
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1: Ich bin Ursula Winkler. Die Zivilbevölkerung soll besser vor Bedrohungen von außen geschützt werden. Darauf haben sich die Innenminister von Bund und Ländern auf ihrer Konferenz in Hamburg geeinigt. Sie reagieren damit auf den Ukraine-Krieg und die damit verbundene Bedrohung durch Russland. Bis 2029 soll Deutschland krisenfester werden.
2: Bei früheren Innenministertreffen stand die Migration ganz oben auf der Tagesordnung. Nun haben hybride Angriffe und unsichere Weltlage den Fokus verschoben. Es geht um zivile Verteidigungsfähigkeit. Und das erklärt auch den Gastauftritt von Verteidigungsminister Pistorius bei den Innenministern. Denn laut Bundesinnenminister Dobrindt sind Bevölkerungsschutz und Bundeswehr zwei Seiten einer Medaille. Von Dobrindt erwarten die Ressortchefs der Länder, dass er bald ein Schutzraumkonzept vorlegt. Dirk Zeitler, Berlin.
1: Bei einem Zusammenstoß zweier Züge nördlich von London ist ein Mensch ums Leben gekommen. Mehrere weitere Menschen wurden verletzt, wie die British Transport Police mitteilte. Rettungskräfte seien im Einsatz. Laut Bahnbetreiber Thameslink wurden alle Strecken zwischen Bedford und Luton gesperrt. Wie funktioniert Regieren? Beim Tag der offenen Tür der Bundesregierung haben Besucher dieses Wochenende wieder die Chance, Einblicke in den Arbeitsalltag von Politikern zu gewinnen. Das diesjährige Motto lautet: Das kann Deutschland.
3: Bundeskanzleramt und Ministerien, überall können die Besucher rein. Teils gibt es sogar Rundgänge mit Ministerbegleitung, zum Beispiel im Entwicklungs- oder Landwirtschaftsministerium. Einer der Höhepunkte auch die Gesprächsrunde mit Friedrich Merz morgen im Bundeskanzleramt. Viele Minister nutzen die Gelegenheit für Talkrunden oder Bürgerdialoge, wie zum Beispiel Finanzminister Klingbeil oder Bauministerin Huberts. Forschungsministerin Beer hat sich noch Gäste eingeladen, die Astronauten Alexander Gerst und Matthias Maurer und Ex-Profi Fußballer und Podcaster Felix Groß. Thomas Thonfeld, Berlin.
1: Zum Fußball. Bei der WM hat Marokko Schottland mit 1:0 besiegt und führt nun die Gruppe C an. Die Schotten sind Zweiter. Sie verpassten die Chance, den erstmaligen Einzug in die K.O.-Runde vorzeitig perfekt zu machen. Bereits sicher in der K.O.-Runde sind die Gastgeber USA. Die Amerikaner besiegten Australien mit 2:0.
4: Das Wetter.
5: In der Nacht ist es bewölkt und langsam lassen die Gewitter nach. Die Tiefstwerte liegen bei tropischen 22 bis 17 Grad. Am Tag wird es dann heiter und sonnig bei bis zu 34 Grad.
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7: Hier die aktuelle Verkehrslage. A1 Münster-Dortmund. Zwischen Carmen-Zentrum und Kreuz Dortmund-Unna. 2 Kilometer Stau, 40 Minuten Zeitverlust. Weiterhin auf der A42 Dortmund-Kamp-Lindfort. Zwischen Oberhausen-Zentrum und Oberhausen-Buschhausen. 1 Kilometer stockender Verkehr. Und zusätzlich auf der A3

0: 42 Recklinghausen-Wuppertal zwischen Kreuz Recklinghausen und Recklinghausen-Hochlamark. 1 Kilometer zähfließender Verkehr. Wir wünschen allen unterwegs gute Fahrt.
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2: Hallo, guten Morgen oder auch gute Nacht. Ich weiß nicht, in welchem Zustand ihr gerade seid. Ich bin Johanna Tänzer und ich halte euch wach.

0: Bed of Roses. Bon Jovi. Herzlich willkommen an diesem sehr frühen Samstag. Leute, jeder in meinem Freundeskreis hat gerade davon ein Ohrwurm.
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0: Ja, auch schon? So gut. Das ist die neue Single von Blumengarten, Kitsch Creek und Shireen David. Gut genug. Das Ding geht ja gerade komplett viral. Das kommt, ihr habt es im Internet auch schon gesehen, oder? Das Geile ist, es gibt jetzt irgendwie gefühlt 1000 neue Versionen davon im Netz. Zum Beispiel wie diese hier für alle, die im Homeoffice sitzen.
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0: Das Wetter.
1: Die Nacht ist bewölkt und die Gewitter ziehen langsam ab. Es ist schwül bei 22 bis 17 Grad. Und später am Tag wird es dann wieder sehr heiß und sonnig bei 34 Grad.
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2: Hier die aktuelle Verkehrslage. A1 Münster-Dortmund zwischen Kamener Kreuz und Kreuz Dortmund-Unna. 3 Kilometer Stau, 25 Minuten Zeitverlust. Weiterhin auf der A42 Dortmund-Kamp-Lindfort zwischen Oberhausen-Zentrum und Oberhausen-Buschhausen. 1 Kilometer stockender Verkehr und zusätzlich auf der A43 Recklinghausen-Wuppertal zwischen Kreuz Recklinghausen und Recklinghausen-Hochlamark. 1 Kilometer zähfließender Verkehr. Wir wünschen allen unterwegs gute Fahrt.
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1: Hi zusammen, Johanna Tänzer ist hier. Wünsche euch eine schöne Nacht mit uns. Ich bin bei euch und ja, jetzt kann ich euch ja auch schon mal offiziell in diesem Wochenende begrüßen. Ihr seid die Ersten.

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0: Also irgendwie hat man das Gefühl, Alex Warren ist gerade überall. Der Mann ist nicht mehr aufzuhalten. Und er hat schon wieder neue Musik rausgebracht. Good for us. Ordinary ist ja sowieso nicht mehr aus unseren Köpfen zu kriegen. Dann gab's Eternity, jetzt vor ein paar Monaten Fever Dream. Direkt zum Hit geworden, spielen wir euch ja auch ganz viel hier. Aber da kommt noch mehr. Sein neuer Song heißt Passenger und der geht soundmäßig zwar wieder so in so eine gute Laune-Richtung, ähnlich wie Fever Dream, aber inhaltlich geht's um eigentlich was nicht so Schönes. Es geht nämlich darum, so ein bisschen immer die zweite Wahl zu sein, beziehungsweise um den Songtitel aufzugreifen, immer Beifahrer im eigenen Leben zu sein. Alex lässt sich aber auf gar keinen Fall die Laune verderben. Der Typ ist irgendwie immer gut drauf. Der macht gerne Faxen, vor allen Dingen auch auf Social Media. Und ja, das ist einfach sein Style, hat er uns mal im Interview erzählt.
1: Ich bin einfach so. Es gibt in diesem Job so viele ernste und geheimnisvolle Künstler und das bin ich einfach nicht. Ich glaube, die Leute mögen authentische Menschen. Deswegen werde ich nicht so tun, als wäre ich jemand anders.
0: Ja, und das ist auch gut so. Macht ihn so sympathisch. Mit Passenger, so heißt das Ding, mit Passenger, hat er auch einfach mal direkt sein neues Album angekündigt. Es heißt Wild Child, kommt am 28. August. Freuen wir uns natürlich drauf. Jetzt hören wir aber erstmal in die neue Single rein.
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1: Ich bin Ursula Winkler. Die Sparpläne der Bundesregierung treffen die Empfänger von Wohngeld besonders hart. Viele müssen mit Einbußen rechnen, einige könnten sogar leer ausgehen. Die Kürzungen beim Wohngeld würden leider alle bisherigen Empfänger betreffen, so Bauministerin Huberts in der Rheinischen Post.
2: In bestehende Bescheide soll nicht eingegriffen werden, aber Wohngeld wird in der Regel für 12 Monate bewilligt. Danach muss es neu beantragt werden. Ein Drittel der Empfänger werde dann nach den Worten von Huberts sogar komplett rausfallen. Bund und Länder müssten beim Wohngeld jeweils 1 Milliarde Euro einsparen. Die meisten Wohngeldbezieher sind Rentner und Familien. Anfang 2023 war mit dem Wohngeld-Plus-Gesetz der Kreis der Berechtigten noch deutlich ausgeweitet worden. Babit Büchner, Berlin.
1: Die Innenminister von Bund und Ländern wollen bis spätestens 2029 Maßnahmen umsetzen, um den Schutz der Zivilbevölkerung zu verbessern. Darauf haben sie sich bei ihrer Konferenz in Hamburg geeinigt. Unter anderem sollen demnach eine widerstandsfähige IT-Architektur und bessere Möglichkeiten für eine abgesicherte Kommunikation geschaffen werden. Die Selbstschutzkompetenz der Bevölkerung soll durch Zivilschutzkurse und die Vermittlung notwendiger Kenntnisse an Schulen verbessert werden. Das Abkommen zwischen den USA und dem Iran sieht vor, dass die Straße von Hormuz geöffnet wird. Soll die deutsche Marine dabei helfen, dass das dauerhaft so bleibt? Im ZDF-Politbarometer sind 57% der Befragten dafür.
3: Das Ergebnis ist schon ein bisschen überraschend, denn wir reden hier im schlimmsten Fall über eine handfeste militärische Konfrontation mit dem Iran, der die Kontrolle über die Meerenge hat. 38% wollen dieses Risiko nicht eingehen und finden, Deutschland soll sich da raushalten. Aktuell sind allerdings schon 2 Schiffe der deutschen Marine auf dem Weg in die Region. An Bord sind 140 Soldaten. Die könnten helfen, die Meerenge von Minen zu befreien. Ob die deutschen Kräfte wirklich zum Einsatz kommen, ist noch völlig offen. Wir sind jedenfalls ready, sagt Verteidigungsminister Pistorius. Uli Reitinger, Berlin.
1: Zum Fußball. Brasilien hat seinen ersten Sieg bei dieser WM gefeiert. Mit dem 3:0 gegen Außenseiter Haiti steuern die Brasilianer auf die K.O.-Runde zu. Für Haiti ist das Turnier nach der Gruppenphase vorbei. Zuvor hatte Marokko Schottland mit 1:0 besiegt und Gastgeber USA steht vorzeitig in der K.O.-Runde. Die Amerikaner besiegten Australien mit 2:0.
4: Das Wetter.
5: Die Nacht ist bewölkt und die Gewitter ziehen langsam ab. Es ist schwül bei 22 bis 17 Grad. Und später am Tag wird es dann wieder sehr heiß und sonnig bei 34 Grad.
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7: Hier die aktuelle Verkehrslage. A1 Münster-Dortmund zwischen Carmen-Zentrum und Kreuz Dortmund-Unna. 2 Kilometer Stau, 10 Minuten Zeitverlust. Weiterhin auf der A30 Osnabrück-Bad Oeynhausen zwischen Bad Oeynhausen-Ost und Kreuz Bad Oeynhausen. 2 Kilometer stockender Verkehr. Und zusätzlich auf der A43 Recklinghausen-Wuppertal zwischen Kreuz Recklinghausen und Recklinghausen-Hochlamark. 1 Kilometer zäh fließender Verkehr. Wir wünschen allen unterwegs gute Fahrt.
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8: Hallo, hi, guten Morgen zusammen. Johanna Tänzer ist hier. Herzlich willkommen in diesem wohlverdienten Wochenende. Das sind The Cure, Friday I'm in Love.

0: Ja, ja, das sind mir hier die Liebsten, ne? Erst wenn unsere Mannschaft mal 7:1 gewinnt, dann startet der Run auf die Trikots. Atze hat sich nämlich auch pünktlich vom zweiten Spiel jetzt eins besorgt.
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3: Ja, nee, ist klar. So, was ist denn jetzt eigentlich mit WM-Fieber? Geht die Temperatur hoch oder nicht? Ich gebe es ja zu, am Anfang war ich auch ein bisschen zurückhaltend. Aber nachdem wir unseren Angstgegner Curaçao 7:1 geschlagen haben, ist doch jetzt alles drin. Ich würde sogar sagen, das Finale ist jetzt Pflicht. Und da sagt man immer, es gibt keine Großen mehr im Weltfußball. Stimmt, hier Brasilien 1:1 gegen Marokko. Niederlande 2:2 gegen Japan. Spanien, halt dich fest, Spanien verliert 0:0 gegen die Kapverden. Das ist ja nicht mal ein richtiges Land, das ist eine Inselgruppe. Die können surfen und angeln, aber doch kein Fußball spielen. Ja, jetzt habe ich große Fresse, ja. Wir sprechen uns wieder, wenn wir gegen die Kapverden im Finale ins Elfmeterschießen müssen. Ja, ihr seht's doch selber. Alles kann, nix muss bei dieser WM. Und deshalb muss jetzt vor dem zweiten Gruppenspiel bei uns die Euphorie ausbrechen. Ab jetzt wird alles von der WM mitgenommen. Da wird halt auch nachts um 3 Mal geguckt. Auch in der Woche. Dann ist man halt mal morgens müde. Ja und? Wenn euer Chef euch wirklich braucht, dann hat er dafür Verständnis. Und wenn nicht, ja, dann braucht er euch auch nicht. So hätten wir das auch geklärt.
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0: Das Wetter.
1: Das ist eine tropisch schwüle Nacht. Die Gewitter ziehen langsam ab. Die Tiefstwerte liegen so bei 22 bis 17 Grad. Und am Tag bleibt es dann heiter und sonnig bei 34 Grad.
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2: Hier die aktuelle Verkehrslage. A1 Münster-Dortmund. Zwischen Unna und Kreuz Dortmund. Unna 1 Kilometer Stau. 15 Minuten Zeitverlust. Weiterhin auf der A30 Osnabrück-Bad Oeynhausen zwischen Bad Oeynhausen-Ost und Kreuz-Bad Oeynhausen 2 Kilometer stockender Verkehr und zusätzlich auf der A43 Recklinghausen-Wuppertal zwischen Kreuz-Recklinghausen und Recklinghausen-Hochlamark. 1 Kilometer zäh fließender Verkehr. Wir wünschen allen unterwegs gute Fahrt.
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1: Hallo, guten Morgen. Johanna Tänzer hier für euch. Und wenn ich ein Musikstar wäre, dann würde ich gerne so einen Namen haben wie Holly Humberstone. Weil Holly Humberstone, es klingt einfach wie ein Fake-Name, finde ich. Aber die Frau heißt wirklich so. Und dieser Song ist auch wirklich ein Hit. Das ist To Love Somebody. Schönen Samstagmorgen euch. Kommt gut rein in den Tag.

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0: So, wer von euch hat ein Netflix-Abo?
1: Jo,
0: die meisten irgendwie, ne? Ja, dann ist euch sicherlich schon häufiger der Name Harlan Coben begegnet. Und wenn ihr Krimi-Fans seid, dann kennt ihr den sowieso, der ist Bestseller-Autor. Aber seit Coben einen Netflix-Deal in der Tasche hat, wird irgendwie so ziemlich alles von ihm verfilmt, was er geschrieben hat. Diese Woche gibt es die nächste neue Serie mit seinem Namen, bereits im Titel. Filmexperte und Serienexperte vor allen Dingen, Jörg Albrecht, ne?
2: Genau, natürlich auch wieder ein Bestseller, nämlich Harlan Cobens Nur für dein Leben. Noch recht frisch, erst vor 3 Jahren ist der Roman erschienen. Die Geschichte von David Burroughs, der eine lebenslange Haftstrafe verbüßt, weil er vor 5 Jahren seinen kleinen Sohn Matthew getötet haben soll.
3: Da ist was, das ich dir zeigen muss. Ich glaube, Matthew lebt noch.
2: Auf einem Foto, das seine Schwägerin ihm beim Besuch im Gefängnis präsentiert, ist ein Junge mit einem markanten Muttermal zu sehen. Genauso eins, wie es Matthew hatte.
4: Matthew ist da draußen. Ich finde ihn und bringe ihn nach Hause.
2: Ja, was schwierig werden dürfte, wenn man weggesperrt ist. Also wird David wohl aus dem Knast ausbrechen müssen. Und, na guck an, das macht er auch.
3: Wann genau hast du beschlossen auszubrechen?
4: Das ist irgendwie passiert.
3: Irgendwie passiert?
0: Ne, klar, das kann ja mal passieren. Und in Krimis passieren oft die unglaublichsten Dinge. Hauptsache, sie sind irgendwie spannend. Sind sie das denn bei Nur für dein Leben?
2: Naja, man muss hier schon so einiges wegstecken und akzeptieren, was die Handlung betrifft. Aber wenn dir das gelingt, dann wirst du mit den 8 Folgen von Harlan Cobens Nur für dein Leben richtig gut unterhalten. In der Hauptrolle übrigens, da sehen wir Avatar-Star Sam Worthington.
0: Ah, sehr cool. Harlan Cobens Nur für dein Leben gibt's neu bei Netflix. Also, wenn ihr bei der Hitze nicht raus wollt an diesem Wochenende, einfach schön Serien bingen.
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1: Ich bin Katrin Müller. Zum Monatsende läuft der Tankrabatt aus. Laut einer YouGov-Umfrage halten 7 von 10 Deutschen weitere Erleichterungen, was die hohen Preise angeht, schon für nötig. Dabei würden sich die meisten dafür aussprechen, die Spritsteuersenkung einfach zu verlängern.
2: Zwar ist ein Großteil der Befragten dafür, den Tankrabatt über den 30. Juni hinaus zu verlängern, aber die Maßnahme ist umstritten. Studien zufolge reichen die Mineralölfirmen die Spritsteuersenkung nämlich nicht zu 100% an die Verbraucher weiter. Gleichzeitig finden nur die wenigsten, dass der Tankrabatt wirklich etwas gebracht hat. Besser kommen andere Entlastungen an. Einen Spritpreisdeckel halten 3/4 der Befragten für sinnvoll. 8 von 10 wären dafür, die Stromsteuer zu senken. Und sogar 9 von 10 halten geringere Mehrwertsteuern auf Lebensmittel für die größte Entlastung. Tanja Wagner, Nachrichtenredaktion.
1: Zu einem stärkeren Hochwasser könnte es bei einem Unwetter in Rheinland-Pfalz gekommen sein. Besonders betroffen war der Rhein-Lahn-Kreis. Hier stiegen die Pegel der Flüsse Dörsbach, Mühlbach und Ahr binnen kürzester Zeit stark an, wie eine Sprecherin des Kreises mitteilte. Erste Daten legen demnach ein 50-jähriges Hochwasser nahe. Bei einem Zusammenstoß von 2 Zügen nördlich von London ist ein Mensch ums Leben gekommen. Insgesamt 89 Menschen wurden verletzt, 33 davon schwer bis sehr schwer, wie die Rettungsdienste mitteilten. In München hat es in der Nacht auch ein Zugunglück gegeben. 2 Waggons eines Güterzugs stürzten von einer Brücke etwa 5 Meter in die Tiefe. Dabei wurde eine Person lebensgefährlich verletzt, hieß es von der Polizei. Zum Fußball. Die deutsche Nationalmannschaft bestreitet heute ihr 2. Gruppenspiel bei dieser WM. Gegner in Toronto ist die Elfenbeinküste. Anstoß ist um 22 Uhr unserer Zeit.
3: Mit einem Sieg kann Deutschland vorzeitig das Ticket lösen für die K.O.-Runde. Es wäre das erste Mal seit dem WM-Sieg 2014. Doch die Elfenbeinküste ist ein harter Brocken. Vor allem die Offensive um Leipzig-Superstar Jan Diomande dürfte die deutsche Abwehr vor Probleme stellen. Bundestrainer Nagelsmann dürfte dieselbe Startelf bringen wie gegen Curaçao. Es gäbe keinen Grund, etwas zu ändern. Aus Toronto, Thomas Bremser.
1: Und die USA sind nach Mexiko als 2. Gastgeber vorzeitig in die K.O.-Runde der WM eingezogen. Die Amerikaner besiegten Australien mit 2:0. Marokko hat 1:0 gegen Schottland gewonnen und Brasilien besiegte Außenseiter Haiti mit 3:0.
4: Das Wetter.
5: Ja, hopp, jetzt nochmal ganz schnell die Fenster aufmachen und durchlüften. Immerhin starten wir mit in Anführungszeichen nur 20 Grad in diesen Samstag. Die Temperaturen gehen dann aber auch sehr schnell wieder hoch auf bis zu 33 Grad. Ansonsten ganz, ganz viel Sonnenschein, wenig Wolken. Trotzdem ab und zu auch noch ein paar Regenschauer möglich.
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5: Achtung auf der 57 Krefeld in Richtung Köln in Höhe Kreuz Meerbusch ist die Autobahn blockiert. Aktuell läuft die Unfallaufnahme. Der Verkehr wird da auch gerade abgeleitet. Und die A1 haben wir noch. Münster-Dortmund zwischen Kamener Kreuz und Kreuz Dortmund-Unna. Dichter Verkehr ungefähr 10 Minuten länger.
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5: Ja, ich muss ehrlich sagen, so langsam steigt die Spannung. Ne? Heute Abend, 22 Uhr, Deutschland gegen die Elfenbeinküste. Wir spielen mal wieder und ich hoffe mal sehr stark, wir gewinnen mal wieder. Ich bin Niklas Lünebach und ich bringe euch jetzt mal ordentlich in WM-Stimmung. Das ist Shakira mit dem offiziellen WM-Song Die Die.

0: So, wichtig, ja? Nicht vergessen, heute nicht Anstoß um 19 Uhr, sondern um 22 Uhr. Gegen die Elfenbeinküste geht's. Deutschland spielt wieder. Das heißt, alle kleben wieder vorm Bildschirm oder vorm Beamer oder in der Kneipe an der Theke beim Public Viewing, wo auch immer. Toi, toi, toi. Wir drücken natürlich allen die Daumen für die Nationalmannschaft. Aber ein anderes Auftaktspiel sozusagen gibt's heute noch im Dom in Münster. Und zwar um 14 Uhr ist Anstoß für den neuen Chef des Bistums.
1: Augenblick mal aktuell.
2: Das wird zweifellos ein Public Viewing der besonderen Art. Einlass um 12:30, Gesänge, Musik, Applaus um 2, festlicher Einzug, alles gelbrot beflaggt. Auch nach draußen wird übertragen.
3: Fußball? Also ich liebe grundsätzlich Sport, alles. Bin auch ein großer Fußballfan meines großartigen Fußballclubs. FC 27 Schaffen.
2: Der neue Teamchef übernimmt. Im mit knapp 1,6 Millionen Katholiken mitgliederstärksten deutschen Bistum. Dr. Heiner Wilmer, bislang Bischof von Hildesheim, jetzt Nachfolger von Felix Genn. Rückennummer 76. So viele Bischöfe hatte das Bistum Münster seit dem Gründer, dem heiligen Liutger. Auch auf dessen Spuren war Heiner Wilmer in dieser Woche durch sein neues Bistum unterwegs. Der Ordensmann der Herz-Jesu-Priester, Ex-Provinzial und Generalobere in Rom und der neue Vorsitzende der Deutschen Bischofskonferenz.
3: Ich habe schon einen riesen Respekt vor der Aufgabe. Zwei große, wuchtige Aufgaben. Es geht um eine gute Koordinierung.
2: Riesenapplaus gab es zum Abschied und so wird es beim Auftakt auch morgen klingen mit Gästen von überall auf dem Domplatz und dem Paulusdom. Und sein Patron steht für das Programm von Heiner Wilmer.
3: Der Glaube ist dann wirklich gute Verkündigung, wenn er das aufnimmt, was die Menschen jetzt bewegt. Denn, so Paulus, wir sind nicht Chefs eures Glaubens, sondern Dienerinnen und Diener, damit ihr alle in Freude leben könnt, aufatmet und die Welt als schön und großartig empfindet.
2: Mehr auf augenblickmalonline.de. Christoph Beckmann von der Katholischen Kirche für Augenblick mal.

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1: Es geht natürlich heiß weiter, bis zu 33 Grad heute. Immerhin nicht die 37 Grad von gestern, ist ja schon mal was. Aber dazu natürlich weiter viel, viel Sonnenschein, wenig Wolken. Trotzdem ab und zu auch mal ein bisschen Niederschlag möglich. Morgen sieht es ähnlich aus, dann mit mehr Wolken. Und dann auch bei um die 30 Grad, in Anführungszeichen, nur noch.
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1: Mit einer Unfallstelle auf der A1 Dortmund-Köln zwischen Westhofener Kreuz und Hagen-Nord. Bitte ganz besonders vorsichtig da fahren. Und noch eine Meldung von der A57 Krefeld in Richtung Köln in Höhe Kreuz-Meerbusch. Da ist die Autobahn aktuell blockiert nach einem Unfall. Aktuell läuft da die Unfallaufnahme. Der Verkehr wird abgeleitet.
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1: Das ganze Rheinland kotzt ja aktuell im Strahl wegen der Bonner Nordbrücke. Jetzt kam gestern die Info, die wird nicht mehr geöffnet, die muss komplett neu gebaut werden. Super. Geil. Das heißt, alle stehen stundenlang im Stau, müssen riesige Umwege fahren. Und was sagt die Deutsche Bahn jetzt? Leute, das tut uns wirklich leid, deswegen haben wir was für euch. Bauarbeiten. Da unten an der Strecke. Es ist kein Scheiß. Es ist kein Scherz. Die Bahn arbeitet ab heute bis zum 10. Juli auf der linken Rheinseite zwischen Köln und Mainz an den Gleisen. Bedeutet wieder zugefallen aus, kommt zu spät und all das, was halt Bauarbeiten bei der Deutschen Bahn so bedeutet. Es ist wirklich ein absoluter Fiebertraum. Genau wie bei Alex Rowan jetzt hier für euch mit Fever Dream. Ich bin Niklas Lüdebach und ich frage mich,

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0: So, wenn ihr gerade am Schminktisch sitzt und euch fertig macht für den Tag, euch das Make-up draufklatscht, dann denkt dann, ja, heute die Wangen schwarz-rot-gold.
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0: Wobei, okay, das ist jetzt vielleicht noch ein bisschen früh, da müsst ihr den ganzen Tag mit der Schminke rumlaufen. Reicht auch erst heute Abend, ist ja um 22 Uhr erst Anstoß. Vielleicht guckt ihr ja auch mit eurem Hund oder mit eurer Katze oder sonst irgendwas. Tiere bei einer WM gehören ja immer dazu, egal als ob als Orakel zum Beispiel, ne? Paul der Krake, wir kennen ihn alle noch. Oder auch als Maskottchen vom Sommermärchen, zum Beispiel der Löwe Goleo. Und jetzt gibt's auch ein inoffizielles, aber sehr, sehr süßes Maskottchen bei dieser WM. Kollege Stefan Rejek, also der stellt euch das vor, der ist es nicht.
2: Sie ist klein, sie ist süß, sie kann niedlich watscheln und sie trägt nur ein Trikot und süße Söckchen. Bühne frei für Merlin die Ente.
3: Ente, Ente, Ente, Ente.
2: Wobei, sie ist ja streng genommen ein Erpel. Und der Name verrät schon, Merlin verzaubert im Moment die Straßen von Mexiko-Stadt. Dort läuft er nämlich im grünen Mexiko-Trikot an der Seite seines Besitzers rum und verbreitet einfach gute Laune. Wo Merlin ist, machen die Leute Bilder mit ihm, ungefähr so, als wäre er Cristiano Ronaldo, nur eben in süß. Eine Ente in Fußballtrikot, ohne Hose, aber mit Socken. So guck ich eigentlich auch immer Fußball.

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1: Ich bin Katrin Müller. Bald endet der Tankrabatt. Danach sollte es neue Entlastungsmaßnahmen geben, finden rund 70% der Befragten in einer YouGov-Umfrage im Auftrag der Deutschen Presseagentur. Der seit Anfang Mai geltende Tankrabatt soll nach dem Willen der schwarz-roten Koalition im Juli nicht fortgesetzt werden. Mehr als 60% der Befragten wären aber für eine Verlängerung. Die Sparpläne der Bundesregierung treffen die Empfänger von Wohngeld

So, und bei dem Song, da sehe ich euch ja vor meinem geistigen Auge im Bastenrock schön die Hüften schwingen irgendwo auf einer tropischen Insel in der Karibik oder irgendwie sowas. Das ist Kaoma mit Lambada. Macht euch ein schönes Wochenende.

0: Alphaville ist mit dabei und Mia Julia sogar, okay. Die No Angels, Kazala. Ja, ich guck mal gerade so ein bisschen durch, wer denn alles mit dabei ist, ne, bei unserem Rainbow Festival am Fühlinger See in Köln, präsentiert von uns, von den NRW-Lokalradios. Und ein Künstler, der war auch schon letztes Jahr mit dabei, jetzt in diesem Jahr eben wieder. Er ist also ein Wiederholungstäter. Und Kollege Jonas Mikolajczak, der hat ihn quasi überführt.
1: Radio an, Kamerad hören, gute Laune haben. Ein NRW-Kind durch und durch. Kamerad überzeugt nicht nur durch seine Musik, sondern auch durch seine lustige Art. Auf Instagram teilt er seinen Musikeralltag und nimmt sich auch mal gerne selbst auf die Schippe.
2: Leute, was geht ab? Ich bin Kamerad und ich habe mir gedacht, ich check mal wieder die besten Hate-Kommentare. Kamerad, einfach deutsche Beyoncé, aber in hässlich und als Mann. Digga, findet ihn und ohne Scheiß, ich meine das jetzt gerade ernst, der Mensch, der das geschrieben hat, kriegt auf jeden Fall Freikarten für irgendeine Show, wenn er dahin kommen will. Nicht von Beyoncé, aber von der deutschen Beyoncé in hässlich als Mann.
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3: Ich meine, Rainbow sagt es ja, es ist ein buntes Festival, das Line-up ist bunt und jeder ist willkommen, solange irgendwie auch alle anderen willkommen heißt. 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

0: Das Wetter.
1: Viel Sonnenschein heute mit sehr wenig Wolken. Trotzdem ein paar Regenschauer können hier und da noch runterkommen. Das Ganze bei maximal 33 Grad. Die sind dann auch jetzt gleich am Mittag schon sehr schnell erreicht. Morgen sieht es ähnlich aus, bei dann maximal in Klammern nur 30 Grad. Viel Sonnenschein, aber auch immer mal wieder ein paar Wolken, vor allem morgens. Und auch die Regenwahrscheinlichkeit ist weiterhin da.
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1: Weiterhin mit der Meldung von der 57, Krefeld Richtung Köln in Höhe Kreuz Meerbusch. Da ist die Autobahn blockiert nach einem Unfall. Aktuell läuft die Unfallaufnahme. Und dann noch eine Meldung von der 40, Essen-Duisburg. Zwischen Essen-Zentrum und Essen-Holsterhausen dichter Verkehr. 5 Minuten plus. Kommt gut durch.
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1: Was war das denn für ein Spiel, Leute, gerade? Das ist ja wirklich komplett wild gewesen. Türkei gegen Paraguay. Das WM-Spiel ist gerade vor ein paar Minuten zu Ende gegangen. 0:1 gewinnt das ganze Paraguay und haben direkt einen Rekord aufgestellt. Und zwar für das schnellste Tor in dieser WM. Es hat nämlich gerade mal 64 Sekunden gedauert, bis sie das 0:1 geschossen haben. Das Witzige daran ist, Marokko hatte diesen Rekord vorher inne. Die haben nämlich 71 Sekunden gebraucht. Aber die hatten den Rekord gerade mal für 6 Stunden. Die haben nämlich heute um Mitternacht gespielt. Tja, war ja zu langsam für die Paraguayaner. Heißen die so? Ich weiß es nicht.
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1: Und Freunde, jetzt haltet euch fest.
2: Warte kurz, ich schneide mich kurz an.
1: Ja.
2: So, okay.
1: Die Mauersegler, sie sind zurück.
2: Das gibt's doch gar nicht. Von wo jetzt?
1: Von da, wo die sonst so sind. Also die kommen auf jeden Fall immer mal wieder dann ins Ruhrgebiet. Jeden Sommer kommen die nämlich zu uns. Das sind bedrohte Zugvögel.
2: So, ihr merkt, also Ornithologe ist der Timo jetzt nicht.
1: Nee.
2: Maximal.
1: Ich nehme an, die kommen aus dem Süden. Weiß ich nicht.
2: Maximal so ein Birdwatcher. Birdies.
1: Birdies.
2: So. Wie heißt die nochmal? Die Leute, die so Birds watchen.
1: Hat Birdie nicht mit Golf zu tun? Aber
2: ich sag mal so, Hauptsache Fernglas. Und jetzt ist es an der Zeit, Danke zu sagen an eine ganz, ganz liebe Kollegin, die ihr gerade noch bei uns in den Nachrichten gehört habt, Annika Bönig. Die hat nämlich gerade ihre letzten Lokalnachrichten bei Radio Emscher Lippe gemacht.
1: Nach 20 Jahren Radio Emscher Lippe.
3: Ja, so ist das.
2: Ja.
3: Und dann auch noch mit Erkältung, leider.
2: Ja, aber wacker geschlagen, Annika. Wie immer, danke dir für die schöne Zeit. Danke dir für alle Frühschichten, die wir zusammen gekloppt haben.
3: Ja, das waren einige.
1: Kaffee.
2: Für jeden Kaffee.
3: Es ist ein Geben und Nehmen.
2: Ja, für alles, was du uns auch beigebracht hast.
1: Ja.
2: Du bist im Gegensatz zu uns nämlich wirklich ein Urgestein hier und hast mir zum Beispiel ganz, ganz viel über Nachrichten beigebracht und Timo
1: weniger erfolgreich. Verloren, aber.
3: Vanessa, deshalb bist du ja jetzt auch in der Moderation gelandet. Ne? Ich sag mal so.
2: Bist du schon gut für die Hitze gerüstet? Heute 31 Grad, morgen 34 in Bottrop.
4: Pool ist aufgebaut, der steht, jo.
2: Oh, herrlich.
4: Ja, genau.
1: Wasser auch schön klar. Ich habe da momentan
4: auf
1: wieder so ein bisschen... Stress
4: mit. Das macht mein Mann, der kann da, der pflegt den.
1: Ja, hör mal, dann
2: kannst du den auch mal bei Timo
1: ausleihen mal vielleicht.
4: Sehr gerne.
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0: unfassbar geiler Song, die Killers mit Mr. Brightside hier für euch. Ich hoffe, ihr habt euch eingedeckt mit, was gibt's denn alles? Auf jeden Fall dieser komischen Schminke, die du dir auf die Wange machen kannst in Schwarz-Rot-Gold. Gibt's eigentlich Lippenstift in Schwarz-Rot-Gold? Das wäre mal cool. Ich habe auch beim Spiel gegen Curaçao im Stadion habe ich auch so einen Typen gesehen, der hatte seinen Bart angemalt in Schwarz-Rot-Gold. Man kann einiges machen und natürlich ist der Run auf zum Beispiel Trikots von unserer Mannschaft nach dem 7:1 von letzter Woche riesig gewesen. Zum Glück hat Atze Schröder pünktlich vor dem zweiten Spiel heute Abend noch eins bekommen.
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2: Ja, nee, ist klar. So, was ist denn jetzt eigentlich mit WM-Fieber? Geht die Temperatur hoch oder nicht? Ich gebe es ja zu, am Anfang war ich auch ein bisschen zurückhaltend. Aber nachdem wir unseren Angstgegner Curaçao 7:1 geschlagen haben, ist doch jetzt alles drin. Ich würde sogar sagen, das Finale ist jetzt Pflicht. Und da sagt man immer, es gibt keine Großen mehr im Weltfußball. Stimmt, hier Brasilien 1:1 gegen Marokko. Niederlande 2:2 gegen Japan. Spanien, halt dich fest, Spanien verliert 0:0 gegen die Kapverden. Das ist ja nicht mal ein richtiges Land, das ist eine Inselgruppe. Die können surfen und angeln, aber doch kein Fußball spielen. Ja, jetzt habe ich große Fresse, ja. Wir sprechen uns wieder, wenn wir gegen die Kapverden im Finale ins Elfmeterschießen müssen. Ja, ihr seht's doch selber. Alles kann, nix muss bei dieser WM. Und deshalb muss jetzt vor dem zweiten Gruppenspiel bei uns die Euphorie ausbrechen. Ab jetzt wird alles von der WM mitgenommen. Da wird halt auch nachts um 3 Mal geguckt. Auch in der Woche. Dann ist man halt mal morgens müde. Ja und? Wenn euer Chef euch wirklich braucht, dann hat er dafür Verständnis. Und wenn nicht, ja, dann braucht er euch auch nicht. So hätten wir das auch geklärt.
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1: Mit Andreas Hecker. Am zweiten Spieltag sind weitere Vorentscheidungen gefallen. Co-Gastgeber USA hat durch einen 2:0-Erfolg in einem hitzigen Duell gegen Australien bereits vorzeitig die K.O.-Phase erreicht. Brasilien tat gegen Haiti nicht mehr als nötig und kam letztlich zu einem leichten 3:0. Marokko setzte sich dank eines frühen Treffers in der zweiten Spielminute am Ende sicher gegen Schottland mit 1:0 durch. Die Türkei geriet ebenfalls früh gegen Paraguay in Rückstand und kann nach dem 0:1 die Heimreise planen.
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2: Mit Mirko Knappert. Schönen guten Morgen. Das Hin und Her zwischen den USA und dem Iran im Ringen um ein Ende des Krieges geht weiter. Jetzt wollen beide Länder ihre Gespräche in Gang bringen. Das berichten das US-Portal Axios und der Sender CNN unter Berufung auf einen US-Beamten. Demnach soll der Sondergesandte der USA, Witkoff, auf dem Weg in die Schweiz sein. Hier sei eine erste Gesprächsrunde über ein mögliches Atomabkommen mit dem Iran geplant. Die sollte eigentlich schon gestern stattfinden, fiel aber wegen neuer Angriffe zwischen Israel und der pro-iranischen Hisbollah-Miliz im Libanon aus. Auch Irans Außenminister Araghchi plane heute in die Schweiz zu reisen, heißt es in den Berichten weiter. Und wir schauen auf weitere Themen an diesem Samstagmorgen. Bei zwei Zugunglücken sind mehrere Menschen verletzt worden. In München stürzten zwei Güterwaggons von einer Brücke in etwa 5 Meter Tiefe. Eine Person wurde dabei lebensgefährlich verletzt. Der Güterzug war beim Rangieren auf der Brücke mit einem anderen Zug zusammengestoßen. Auch nördlich von London sind zwei Züge zusammengestoßen. Bei dem Unglück im Raum Bedford ist mindestens ein Mensch ums Leben gekommen. 56 weitere wurden verletzt. Die hitzebedingten Unwetter haben die Feuerwehren in NRW auf Trab gehalten, unter anderem in Bergheim. Hier sind die Kameraden zu mehr als 100 Einsätzen ausgerückt, hauptsächlich wegen vollgelaufener Keller und umgestürzter Bäume. In einigen Kellern stand das Wasser rund 30 Zentimeter hoch, heißt es. Verletzt wurde niemand. Die NRW-Grünen wählen heute eine neue Landesspitze. Auf einem Parteitag in Troisdorf gehen die Amtsinhaber Zabeck und Achtermeier erneut ins Rennen. Das Duo führt den Landesverband mit den meisten Mitgliedern seit 4 Jahren an. Ihre Wiederwahl dürfte reine Formsache sein, denn Gegenkandidaten waren im Vorfeld nicht bekannt. Wer Wohngeld bezieht, muss damit rechnen, bald weniger zu bekommen, wenn er oder sie überhaupt noch Anspruch darauf hat. Bundesbauministerin Huberts hat in der Rheinischen Post Kürzungen angekündigt, die alle bisherigen Empfänger betreffen. Mehr Infos dazu von Lea Matschulat.
3: Ein Drittel der bisherigen Haushalte mit Wohngeld werde rausfallen, sagt Huberts. Als Grund nennt die Bundesbauministerin, der Bund müsse beim Wohngeld 1 Milliarde Euro sparen, eine weitere Milliarde die Länder. Bestehende Bescheide sind nicht betroffen. Die Bewilligungen gelten in der Regel jeweils für 12 Monate. Mit einem neuen Antrag könnte sich die Lage also für die Einzelnen ändern. Dem Statistischen Bundesamt zufolge beziehen vor allem Rentner und Familien Wohngeld.
2: Die Infos von Lea Matschulat. Vielen Dank. Und das waren die Nachrichten mit Mirko Knappert.
4: Dankeschön, Mirko. Guten Morgen. Es ist 7:58. Wir schauen aufs Wetter in eurem Lieblingsradio. Und das ist wirklich, es ist einfach Sommer pur. Was soll ich dazu sagen? 32 Grad sind heute maximal drin. Jetzt gerade haben wir schon 24. Also auch früh ist es schon sehr, sehr warm. Es bleibt trocken den ganzen Tag. Morgen dann die ganze Sache ein bisschen anders. Trotzdem auch warm. Maximal 30 Grad. Dafür aber ordentlich Gewitter, was darunter kommt. Also passt doch vielleicht ab und zu mal auf. Und in die nächste Woche starten wir eigentlich auch mit sehr ähnlichem Wetter. Höchsttemperaturen bis zu 35 Grad sind da drin. Also mehr als das geht nicht. Es blitzt in Mülheim auf dem Bräucher Waldweg, in Mülheim auf der Kölner Straße, in Wesel auf der Feldstraße und in Mörs auf der Kaltenhauser Straße. Wenn ihr irgendwas seht, könnt ihr das einfach immer gerne reinmelden bei mir.
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4: Gute Fahrt euch.
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4: Ja, so ist

0: Latino Angels. Daylight in Your Eyes war das. 8.16 Uhr ist es in eurem Lieblingsradio und es ist einiges los am Wochenende. Das müssen wir nochmal abklappern hier.
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0: Heute Abend läuft das zweite Deutschlandspiel bei der Fußball-WM. Um 22 Uhr geht's ran gegen die Elfenbeinküste. Und wenn ich allein vorm Fernseher sitzen will, der kann einfach zum Public Viewing oder in die Kneipe. Das größte Public Viewing ist an der Zeche Ewald bei Gelsenkirchen mit großer Leinwand und Biergarten. Wichtig, da geht aber nur Kartenzahlung. Es zeigen aber auch viele Kneipen in Gladbeck, Bottrop und Gelsenkirchen das Spiel, zum Beispiel Lokale an der Gladbecker Straße in Bottrop oder die Sportsbar am BK-Waldstadion in Gladbeck. Hier gibt's übrigens auch ein Getränk aufs Haus, wenn Deutschland da gewinnt. Ne? Lohnt sich.

0: Michael Schulte, 5 AM, das ist neu bei uns in eurem Lieblingsradio. 8.20 Uhr ist es. Ich bin Lena Berg. Schönen Morgen euch.
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0: wir schauen jetzt mal aufs Wetter zusammen. Das ist nämlich richtig, richtig schön. Heute maximal 32 Grad, die da auf uns zukommen. Gerade haben wir schon so, ja, so 24, 25 Grad ungefähr in unserer Region. Das bleibt auch wirklich den ganzen Tag super schön. Die Sonne ist die ganze Zeit da, sind fast keine Wolken unterwegs. Blauer Himmel, mega. Morgen, ja, ähnliche Temperaturen, auch maximal 30 Grad. Dann das Ganze vielleicht ein bisschen ungemütlicher durch Gewitter, was da auf jeden Fall aufziehen wird und auf uns zukommt. Und in die Woche starten wir auch relativ ähnlich. Alles Temperaturen über 30 Grad, Höchsttemperaturen bis zu 36 Grad sogar. Also das wird eine ordentlich sommerliche Woche. So, die Staus. Da habe ich einige für euch. In Gelsenkirchen auf der B222 zwischen der Dahler Heide und Münsterstraße. Da ist ein bisschen Stau, 10 Minuten kommen oben drauf. Die A3 Oberhausen-Köln zwischen Kreuzhilden und Solingen ist ein Kilometer Stau, 10 Minuten oben drauf, kommt da gut durch. Und die A42 Dortmund-Kamp-Lindfort ist auch ein Kilometer Stau zwischen Oberhausen-Zentrum und Oberhausen-Buschhausen. Es blitzt in Mülheim auf der Sahner Straße, in Mülheim auf der Dessauer Straße, dann in Wesel auf der Feldstraße und in Mörs auf der Kaldenhauser Straße. Wenn ihr irgendwas seht, einfach immer gerne reinmelden.
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0: So, dann wünsche ich euch eine gute Fahrt.
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0: So, wir starten rein. Taylor Swift ist mit uns am Start. Opalite. Oh, das passt irgendwie zu dem sommerlichen Wetter. Finde ich schön. Mag ich.

0: Prince, the most beautiful girl in the world. 8.39 Uhr ist es. Ihr hört euer Lieblingsradio mit Lena Berg. Ich muss mal zugeben, ich war in der Schule echt nicht so der Burner. Eigentlich war ich auch richtig schlecht in der Schule, um ehrlich zu sein. Aber eine Sache konnte ich wirklich gut: Beachvolleyball spielen im Sportunterricht. Ich weiß noch, mein Lehrer hat mich unfassbar doll bloßgestellt, weil ich vor der ganzen Klasse eben so Beachvolleyball vormachen musste, weil er meinte, nee, du machst es so super. Da dachte ich, boah, wie unangenehm. Aber ich glaube, ich hätte damit auch einiges erreichen können. Ich weiß nicht, was der Kollege Jan Zerbst dazu sagt.
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2: Beachvolleyballer sind die coolsten und schönsten bei den Spielen. Man hat immer den Eindruck, die wollen nachher noch ein paar Cocktails an der Bar trinken und vorher spielen die halt so ein bisschen im Sand. Aber es ist doch eine harte Schule. Lektion 1, finde den richtigen Look. Die Sonnenbrille muss schillern und die Badehose oder der Bikini muss knapp sein. Und Sonnencreme nicht vergessen, sonst hast du olympischen Sonnenbrand. Lektion 2, die Teamharmonie. Du musst wissen, wie du jubelst. High Fives müssen sitzen und so geheime Absprachen über Zeichensprache müssen auch gut aussehen. Und Lektion 3, Kampfgeist, schmeiß dich in den Sand, bagger jeden Ball wieder aus, es geht um jeden Zentimeter und wenn du mit dem knappen Höschen und dem Kampfgeist tief durch den Sand geschlittert bist, dann spielst du und dann hast du im Po Sand.
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J-Lo und David Guetta, Save Me Tonight. 8:47 Uhr ist es, ihr eurer Lieblingsradio. Das war echt ein richtig guter neuer Song, den wir hier mit auf der Playlist haben. Jennifer Lopez und David Guetta sowieso mega Duo. Also beide bombastische Songs rausgebracht. Bei Jennifer Lopez denke ich direkt an Waiting for Love. Also das ist doch, es ist wirklich wundervoll, Leute. Mega Duo, lieben wir, den Song lieben wir. Ich bin wirklich begeistert. Vielleicht wünsche ich mir noch einen Song von dem. Ich weiß noch nicht ganz. Ich rufe mal eben die Musikredaktion an. Vielleicht haben die ja noch einen in petto oder so.

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1: Mit Mirko Knappert. Schönen guten Morgen. Bei der Fußball-WM hat es eine weitere Überraschung gegeben. Die Türkei ist nach einer 0:1 Niederlage gegen Paraguay bereits am zweiten Spieltag vorzeitig aus dem Turnier ausgeschieden. Andreas Hecker aus unserem WM-Studio. Die Türkei galt als Geheimfavorit, steht jetzt aber mit leeren Händen da.
2: Null Tore und null Punkte sprechen da eine eindeutige Sprache nach zwei enttäuschenden Auftritten. Und das trotz langer Überzahl nach einer kuriosen roten Karte für einen Spieler Paraguays, der sich bei einem Zweikampf die Hand vor den Mund gehalten hatte, und das ist nach neuem FIFA-Regelwerk aus Gründen des Respekts nicht mehr erlaubt. Brasilien nach einem 3:0 gegen Haiti und Marokko nach dem 1:0 über Schottland dagegen können bei je 4 Punkten für die K.O.-Phase planen.
1: Heute Abend muss dann die DFB-Auswahl in ihrem zweiten Gruppenspiel ran. Um 22 Uhr geht's in Toronto gegen die Elfenbeinküste. Wie sind denn da die Voraussetzungen?
2: Deutschland ist sicherlich in der Favoritenrolle, aber nicht so haushoch wie zum Auftakt beim 7:1 über WM-Neuling Curaçao, aber gegen den dreifachen Afrikameister von der Elfenbeinküste sollen vor allem die Trümpfe in der Offensive stechen, während auf die Defensive deutlich mehr Arbeit wartet.
1: Vielen Dank, Andreas Hecker. Und wir schauen auf weitere Themen an diesem Samstagmorgen. Der US-Sondervermittler Witkoff ist wohl auf dem Weg in die Schweiz. Hier sollen laut Medienberichten erste Gespräche über ein mögliches Atomabkommen mit dem Iran stattfinden. Die waren schon für gestern geplant, wurden aber wegen neuer Angriffe zwischen Israel und der pro-iranischen Hisbollah-Miliz im Libanon abgesagt. Schon in der Schweiz sein soll US-Unterhändler und Schwiegersohn von Präsident Trump Kushner. Auch Irans Außenminister Araghchi plane heute in die Schweiz zu reisen. Im Ring um einen Frieden für die Ukraine will jetzt auch Polen mitreden. Der polnische Außenminister Sikorski kritisiert in der Frankfurter Allgemeinen Sonntagszeitung die Führungsrolle von Deutschland, Frankreich und Großbritannien zum Ukraine-Krieg. Es gäbe Länder, die viel direkter von Russlands Aggression bedroht seien als Deutschland. Weil die Rüstungslieferungen an die Ukraine auch durch sein Land verlaufen, fordert der polnische Außenminister daher einen Platz am Verhandlungstisch, entweder über die in den EU-Verträgen festgelegte Institutionen wie dem EU-Ratspräsidenten oder als Teil einer Koalition der Willigen. Bei einem Sportfest im baden-württembergischen Rastatt ist ein Blitz eingeschlagen. 9 Menschen sind dadurch verletzt worden. Mehrere von ihnen kamen in ein Krankenhaus, meldet die Polizei. Über die Schwere der Verletzungen ist noch nichts bekannt. In Lebensgefahr schwebt aber niemand. Über die Region war in der Nacht ein schweres Unwetter gezogen. Auch im Landkreis Reutlingen, ebenfalls in Baden-Württemberg, schlug ein weiterer Blitz ein und verletzte eine Frau leicht. Ende des Monats läuft der Tankrabatt der Bundesregierung aus. Eine Mehrheit der Deutschen wünscht sich aber auch darüber hinaus weitere Entlastungen an der Zapfsäule. Das geht aus einer Umfrage des Meinungsforschungsinstitutes YouGov im Auftrag der Deutschen Presseagentur hervor. Laut der findet fast die Hälfte der Befragten, dass es auf jeden Fall neue Entlastungsmaßnahmen geben sollte. 22% halten das für eher nicht nötig. Die schwarz-rote Bundesregierung plant, den Tankrabatt nicht über den 30. Juni hinaus fortzuführen. Er gilt seit Anfang Mai. Und das waren die Nachrichten mit Mirko Knappert.
3: So, danke schön, Mirko. Wir schauen mal aufs Wetter bei uns in der Region. Das ist wirklich Sonne satt, Sommer pur. 32 Grad maximal heute drin, 25 haben wir schon erreicht. Also auch morgens ist es doch schon ordentlich warm, auch in Dachgeschosswohnungen. Ich kenne das. Blauer Himmel ist auch mit am Start, wenig Wolken unterwegs, wirklich nur vereinzelt. Morgen auch sehr warm, maximal 30 Grad. Dafür dann aber ein bisschen Gewitter mit dabei. Es wird also ordentlich nass und wir starten in die nächste Woche dann aber wieder trocken. Bisschen bewölkt, trotzdem über 30 Grad und ganz viel Sonne. Auf den Straßen ist ein bisschen was los. Auf der A42 Kamp-Lindfort-Dortmund liegen Gegenstände auf der Fahrbahn zwischen Gelsenkirchen-Hessler und Gelsenkirchen-Zentrum. Fahrt da bitte rechts und langsam. Auf der A42 Kamp-Lindfort-Dortmund

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1: Allen unterwegs eine gute Fahrt.
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1: So ist es. Schönen Morgen mit

Day in Paradise. 9.11 Uhr ist es. Ihr hört euer Lieblingsradio mit Lena Berg. Mit jetzt noch neuer Musik von Teddy Swims. Mr. Know-It-All ist das. Ich war bei Teddy Swims schon auf dem Konzert und es hat sich gelohnt. Der Typ ist einfach eine 10 von 10. Wirklich, diese Stimme ist einfach krass. Viel Spaß jetzt damit.

0: Teddy Swims, Mr. Know-It-All war das hier in eurem Lieblingsradio. 9.15 Uhr ist es. Heute Abend wird hoffentlich wieder ganz viel gejubelt und gefeiert. Deutschland spielt um 22 Uhr gegen die Elfenbeinküste. Es ist WM. Ich sag ja, das wird heute ein knackiges 4:1 für uns. Mark Forster war diese Woche bei uns zu Besuch und er sagt, er hat auch schon ein Gefühl, wer denn so Weltmeister wird.
1: Normalerweise Frankreich, würde ich sagen. Aber nicht immer die beste Mannschaft ist am Ende Weltmeister oder Europameister geworden. Da ist auch ein bisschen Glück und ein bisschen Schicksal so und die Hand Gottes hier und da.
0: Ja, Marc, weiß ich jetzt nicht. Also zugegeben, er würde sich natürlich auch für Deutschland freuen, wenn wir Weltmeister werden, ist ja klar, ne? Unser persönliches WM-Orakel, Schildkröte Herkules, ist ja eher auf Deutschlands Seite, was die Tipps angeht. Und Herkules sagt auch, dass wir heute Abend gewinnen. Also hören wir einfach lieber da drauf, anstatt auf Marc. Was tippt ihr denn? Ich bin, wie gesagt, bei so einem 4:1 für uns. Schreibt mir das einfach gerne mal per WhatsApp, das interessiert mich.
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0: Niall Horan und Miles Smith sind das mit Drive Safe. Das ist neu in eurem Lieblingsradio hier. Und gleich nach ein paar Spots gibt's dann auch noch Musik von den Pet Shop Boys. Ich bin Lena Berg. Schönen Morgen euch.
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0: Kurz nach halb zehn ist es. Wir schauen aufs Wetter zusammen. Maximal 32 Grad sind heute drin. Richtig sommerlich ist es draußen. Viel Sonne, eigentlich fast gar keine Wolken unterwegs. Nur so ganz kleine Mini-Deko-Wolken, die vielleicht sich mal kurz davor schieben. Morgen ähnlich warm, auch 30 Grad. Das Ganze dann ein bisschen unangenehmer, dadurch, dass es eben doll gewittern soll morgen den Tag über. Und in die Woche starten wir dann aber wieder mit richtig viel Sonne rein. Ein paar Wolken zwischendurch, aber auch Temperaturen über 30 Grad. Es staut sich auf der A2 Oberhausen-Dortmund zwischen Kreuz Oberhausen und Oberhausen-Königshardt. Es sind 2 Kilometer, 5 Minuten kommen obendrauf. Es blitzt in Bottrop auf der Kirchhellner Straße, hat Carmen gerade reingemeldet. In Mülheim auf der Brüsseler Allee steht eine Blitzbirne, das hat Steffi reingemeldet. In Mülheim blitzt es auch auf der Kölner Straße und in Wesel auf der Feldstraße, das hat Thomas gemeldet. Wenn ihr irgendwas seht, einfach immer gerne per WhatsApp her damit.
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0: Gute Fahrt euch.
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0: So ist es. Und ich habe gerade gesagt, ich glaube, ja, das wird so ein knackiges 4:1 für uns heute. Ja, und dann hat sich doch Renate direkt reingemeldet und hat gesagt, boah, ich glaube, das wird eher so ein 3:1. Also Renate, 3:1 sehe ich auch, finde ich gar nicht schlecht, den Tipp ist ja nah dran an meinem. Ne? Was sagt ihr denn dazu? Meldet euch auch dazu mal gerne rein einfach. Interessiert mich, was ihr so denkt, gewinnen wir gegen die Elfenbeinküste, verlieren wir? Ja, eigentlich gewinnen wir, aber wie hoch gewinnen wir? Ne? Das ist hier die Frage. Guten Morgen.

ihr hattet süße Träume. Jetzt ist aber auch 9.39 Uhr hier in eurem Lieblingsradio. Hier ist Lena Berg. Und deswegen wünsche ich euch jetzt einen schönen Morgen. Aufwachen ist angesagt, ne?

0: Falk fragen sich ja, worauf warten wir denn? Aufs Wochenende? Ja, nee, kann nicht sein. Ist schon da das Wochenende. Deswegen gucken wir doch mal, was denn da so los ist, weil ich kann euch sagen, dass einiges. Also To-Do-Listen füllen jetzt.
1: Ich bin Nadine Bodenengel und habe einen Überblick für euch, was dieses Wochenende bei uns so abgeht. Ein Blick hinter die Kulissen, spannende Tierpflegergespräche und jede Menge Mitmachaktionen. Das gibt's morgen beim Welttag der Giraffe in der Zoom-Erlebniswelt in Gelsenkirchen. Von 10 bis 16 Uhr dreht sich da alles um die Giraffen und ihr bekommt exklusive Einblicke in das Giraffenhaus. Eine Anmeldung ist nicht erforderlich, es gilt der reguläre Zoo-Eintritt. Eine Zeitreise ins Mittelalter könnt ihr heute und morgen auf Schloss Horst machen, denn da gibt's das beliebte Mittelalter-Spektakel Gaudium. Auf dem Programm stehen Ritterturniere, Musik und Gaukelei. Heute und morgen geht's jeweils um 11 Uhr los, Erwachsene zahlen 10 Euro Eintritt, Kinder nur 5. Und in Bottrop verwandelt sich die Innenstadt dieses Wochenende wieder zur großen Festivalmeile. Beim Stadtfest Summer Opening gibt's für euch jede Menge Programm mit Live-Musik, Shows und Mitmachaktionen. Außerdem machen morgen für euch die Geschäfte in der Innenstadt um 13 Uhr auf. Es ist verkaufsoffener Sonntag.

0: Romeo und You, Not Us mit What It Feels Like. 9.48 Uhr ist es. Ihr hört euer Lieblingsradio. Ich habe gerade noch von meinem Tipp gesprochen. Wie gesagt, ich persönlich tippe ja heute Abend Deutschland Elfenbeinküste 4-1. Wir werden das Ding auf jeden Fall gewinnen. Und Geli hat sich auch noch reingemeldet. Die sagt, ja, es ist 2-1. 4-1 sieht sie nicht, aber ein 2-1 ist zumindest drin. Aber wäre trotzdem schön, wenn unsere Jungs noch weitere Tore schaffen, sagt sie. Also wir drücken alle zusammen die Daumen. Was tippt ihr heute? Meldet euch gerne per WhatsApp rein.
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0: Ja, ich bin gespannt.

0: Nach dem Torfestival gegen Curaçao trifft unser Team heute in Toronto auf die starke Mannschaft der Elfenbeinküste, die nach ihrem gelungenen Auftakt für Überraschungen im Turnier sorgen kann. 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
16: Noch 12 Stunden.

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1: Mit Andreas Hecker. Emotionen und Enttäuschungen am zweiten Spieltag. In einem intensiven Duell gewinnt die USA gegen Australien mit 2:0, sodass die US-Boys die K.O.-Phase sicher haben. Brasilien steht nach dem 3:0 über Haiti ebenso dicht davor wie Marokko nach dem 1:0 gegen Schottland, bei dem die Fans auf den Rängen mit einer Gedenkminute einem vor kurzem verstorbenen Anhänger gedacht haben. Drama pur bei der Türkei, die nach einem hitzigen Duell und dem 0:1 gegen Paraguay nach der Vorrunde abreisen muss.
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2: Mit Mirko Knappert. Schönen guten Morgen. Nach den Spielen der Türkei, Brasilien, Schottland und Co. schauen die Fußballfans hierzulande auf heute Abend. Dann bestreitet auch die deutsche Fußballnationalmannschaft ihr zweites Gruppenspiel bei dieser WM. Gegner in Toronto ist die Elfenbeinküste. Anstoß ist um 22 Uhr deutscher Zeit. Aus Toronto berichtet Thomas Bremser.
3: Mit einem Sieg kann Deutschland vorzeitig das Ticket lösen für die K.O.-Runde. Es wäre das erste Mal seit dem WM-Sieg 2014. Doch die Elfenbeinküste ist ein harter Brocken. Vor allem die Offensive um Leipzig-Superstar Jan Diomande dürfte die deutsche Abwehr vor Probleme stellen. Bundestrainer Nagelsmann dürfte dieselbe Startelf bringen wie gegen Curaçao. Es gäbe keinen Grund, etwas zu ändern. Ein besonderes Spiel wird es für Abwehrchef Jonathan Tah, denn sein Vater stammt von der Elfenbeinküste.
2: Dankeschön, Thomas. Und jetzt weitere Nachrichten in der Übersicht. Es scheint wieder Bewegung in den Konflikt zwischen den USA und dem Iran zu kommen. Der US-Sondergesandte Witkoff reist heute wohl in die Schweiz. Das berichten Medien, darunter der Sender CNN. In der Schweiz soll es erste Gespräche über ein mögliches Atomabkommen mit dem Iran geben. Ein für gestern geplantes Treffen wurde abgesagt. Grund dafür waren neue Angriffe zwischen der pro-iranischen Hisbollah-Miliz und Israel im Libanon. Dort sind nach libanesischen Medienberichten 4 Menschen durch israelische Luftangriffe getötet worden. Die israelische Armee hat sich bisher noch nicht dazu geäußert. Bei 2 Zugunglücken sind mehrere Menschen verletzt worden. In München stürzten 2 Güterwaggons von einer Brücke in etwa 5 Meter Tiefe. Eine Person wurde dabei lebensgefährlich verletzt. Der Güterzug war beim Rangieren auf der Brücke mit einem anderen Zug zusammengestoßen. Auch nördlich von London sind 2 Züge zusammengeprallt. Bei dem Unglück im Raum Bedford ist mindestens ein Mensch ums Leben gekommen. 56 Menschen wurden verletzt. Die Vereinten Nationen warnen vor der Kürzung von Geldern oder gar der Einstellung von Hilfsprogrammen für Flüchtlinge. Anlass ist der heutige Weltflüchtlingstag. Millionen geflüchtete Menschen verlieren dadurch weltweit den Zugang zu lebenswichtiger Unterstützung. Vergangenes Jahr standen dem UN-Flüchtlingshilfswerk 3,5 Milliarden US-Dollar zur Verfügung, so wenig wie vor 10 Jahren. Inzwischen habe sich die Zahl der Geflüchteten weltweit allerdings nahezu verdoppelt, so die Vereinten Nationen. Wegen der gesperrten Nordbrücke ist der Nahverkehr in Bonn seit dieser Woche kostenlos. Das wird aber nicht von Dauer sein können. Das sagt Oberbürgermeister Deuß und fordert Geld vom Bund. Ohne finanzielle Hilfe von außen könne man dieses Angebot nicht stemmen, so der Bonner OB im Westdeutschen Rundfunk. Die Stadt habe vorgehabt, beim ÖPNV in den nächsten Jahren zu sparen. Jetzt gebe man stattdessen massiv mehr Geld aus. Ohne externe Hilfe werde Bonn den kostenlosen ÖPNV nicht halten können. Neben dem Nahverkehr und Park-and-Ride-Angeboten brauche es laut Deuß für die Dauer der Brückensperrung kreative Lösungen und Denkansätze, die vielleicht vorher noch nicht da gewesen seien. Die Bonner Nordbrücke bleibt für voraussichtlich 2,5 Jahre gesperrt. Und das waren die Nachrichten mit Mirko Knappert.
4: So, und das heißt, wir schauen zusammen aufs Wetter hier bei uns. Es ist richtig schön sommerlich in der Region, also wirklich unfassbar warm draußen. 32 Grad sind heute maximal drin, 26 haben wir auch schon davon. Morgen dann der ganze Spaß ja mit ein bisschen Gewitter mit dabei. Also es tut dem Ganzen nicht wirklich was ab, weil es bleiben trotzdem 30 Grad. Es ist weiterhin sehr, sehr warm draußen. Auch die nächste Woche sieht unfassbar heiß aus. Wir starten in den Montag mit 31 Grad und es wird nur noch wärmer die ganze Woche über. Also bitte ganz wichtig, die Sonnencreme nicht vergessen und vor allem viel trinken, ihr Lieben. Es staut sich auf der A2 in Dortmund-Oberhausen. Da ist nämlich auch sind Gegenstände auf der Fahrbahn und Personen auf der Fahrbahn, Entschuldigung. Höhe Gelsenkirchen-Bur. A2 Dortmund-Oberhausen, Höhe Gelsenkirchen-Buhr. Da ist Gefahr durch Gegenstände und Personen auf der Fahrbahn. Dann staut es sich auf der B8 in Wesel. 10 Minuten verliert er da. Und die A3 Oberhausen-Köln zwischen Mettmann und Soling ist ein Kilometerstau. Auch 10 Minuten, die da oben drauf kommen. Es blitzt in Bottrop auf der Kirchhellener Straße. Das hat Carmen gemeldet. In Mülheim auf der Brüsseler Allee steht die Blitzbirne. Hat Steffi reingemeldet. Und in Mülheim auch auf dem Bröcher Waldweg. Wenn ihr noch irgendwas seht, einfach immer gerne per WhatsApp her damit.
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4: Gute Fahrt euch.
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4: Hello, hello. Ja, und ich komme auf diese Woche immer noch nicht ganz klar, weil Donnerstag ist noch nicht lange her. Da war jemand ganz Besonderes bei uns. Mark Forster hat hier ein Exklusivkonzert gespielt und es war wirklich ein Traum von Konzert. Bestes Wetter, so wie heute eigentlich. Und dann auch noch bombastische Musik. Ein Song von Mark Forster, der ist ja noch relativ neu. Ein Lied, den habe ich jetzt auch für euch. Und ein Reel zu dem Konzert, das habt ihr auch auf Instagram und Facebook. Könnt ihr euch mal anschauen, ist super.

0: Bad. 1987, ein extra 80er hier in eurem Lieblingsradio.
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0: Ich bin Lena Berg und ich wünsche euch einen wunderschönen Samstagvormittag.

0: Das ist Michael Jackson mit Bad hier in eurem Lieblingsradio. Ich bin Lena Berg. Es ist 10.14 Uhr. Ich wünsche euch einen wunderschönen Vormittag. Ja, also Leute, ich muss ja mal sagen, es ist jetzt wirklich der Sommer angekommen. Midsommer ist nämlich heute. Das ist dieser schwedische Feiertag. Vielleicht kennt ihn ja der ein oder andere von euch. Da werden immer so schöne Blumenkränze gebastelt, die sich dann alle so ins Haar legen. Das sieht super süß aus. Könnte ich nicht, aber sieht ganz schön aus. Die feiern also den Sommer heute. Und morgen ist dann auch noch der kalendarische Sommerbeginn. Also der meteorologische war ja schon, aber morgen ist eben der kalendarische. Gut, für mich ist jetzt eigentlich schon Sommer, seit wir das erste Mal über 30 Grad hatten. Weil seitdem schwitze ich, seitdem habe ich Angst vor Sonnenbrand. Ja, aber ich frage mich, was machen wir? Die Schweden basteln sich schöne Blumenkränze. Was machen wir denn jetzt zum offiziellen Sommerbeginn? Was macht ihr morgen? Grillt ihr? Seid ihr im Pool? Seid ihr irgendwo an der Ruhr, an der Emscher, am Rhein oder so? Picknickt ihr? Was macht ihr? Mich interessiert das total. Erzählt's mir gerne einfach.
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0: Ich freue mich sehr darauf, was ihr so macht morgen. Also ich muss auch mal überlegen. Ich denke, ich muss irgendwie meine Freunde zwingen, mit mir rauszugehen. Weil, also, bei dem Wetter in der Bude sitzen, geht ja auch nicht, ne?

0: Styles, letztes Jahr noch mit Watermelon Sugar, total den Sommerhit geliefert. Und jetzt American Girls, auch ein super Song. 10.21 Uhr ist es, euer Lieblingsradios hier mit Lena Berg.
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0: so, wir schauen aufs Wetter hier zusammen in eurem Lieblingsradio. Das wird nämlich richtig sommerlich oder ist auch schon sommerlich. 27 Grad haben wir schon und das erst um kurz nach 10:30. Und es wird auch noch ordentlich wärmer. 5 Grad kommen noch oben drauf. 32 sind es insgesamt heute mit eben strahlend blauem Himmel und strahlender Sonne den ganzen Tag über. Morgen auch ähnliche Temperaturen, 30 Grad. Die Sonne ist auch da, allerdings den Tag dann über immer wieder Gewitter und Schauer. Also es kühlt so ein kleines bisschen runter dadurch. Aber dann riecht es zumindest immer so ein bisschen nach Sommer, wenn es regnet, während die Sonne scheint. In die Woche starten wir dann auch super, super warm, 31 Grad und es hält sich die ganze Woche und steigert sich auch noch. Also viel trinken, Sonnencreme auftragen. Es gab einen kleinen Unfall auf der A2 Dortmund-Oberhausen zwischen Gelsenkirchen-Buer. Bei Gelsenkirchen-Buer gab es einen kleinen Unfall. A2 Dortmund-Oberhausen, Entschuldigung. Dann haben wir einen kleinen Stau auf der B8 in Wesel. Da kommen 10 Minuten on top. Die A3 Köln-Oberhausen zwischen Duisburg-Wedau und Oberhausen-Lierich sind 2 Kilometer Stau. Auch 10 Minütchen obendrauf. Und die A52 Düsseldorf-Essen zwischen Essen-Bergerhausen und Dreieck Essen-Ost ist nur dichter Verkehr. 5 Minuten on top. Dann blitzt es in Bottrop auf der Kirchhellener Straße, in Mülheim auf der Brüsseler Allee und auch in Mülheim auf dem Bräucher Waldweg. Wenn ihr irgendwas seht, einfach per WhatsApp immer gerne her damit.
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0: Und dann wünsche ich euch eine gute Fahrt.
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0: Ja, hallöchen. Und mit Alex Warren und Ordinary. Aber ganz so ordinary ist dieses ganze Wetter auch nicht, ne? Ist ganz schön hitzig. Ich muss die Klimaanlage hier anmachen, ey.

Jermaine Jackson, When the Rain Begins to Fall. 10.38 Uhr ist es. Hier ist euer Lieblingsradio mit Lena Berg. Und jetzt Blue und You Make Me Wanna. Der Sommer, make me wanna, drink some water. Ich muss echt viel trinken und nochmal Sonnencreme nachtragen. Ich bin ziemlich blass.

0: Das ist mit Abstand der beste Song von Blue. Überzeugt mich bitte vom Gegenteil. Es ist der beste Song von Blue. Ich liebe den. 10.42 Uhr ist es. Ihr hört euer Lieblingsradio mit Lena Berg. Wir sind mittendrin im Wochenende und da ist auf jeden Fall ganz schön viel los.
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0: Draußen schwitzen wir uns gerade alle einen ab und in Kirchhellen wird schon wieder die dunkle Jahreszeit geplant. Der Moviepark, der sucht für sein Halloween-Event im Herbst neue Darsteller ab 18. Das offene Monster-Casting läuft heute Abend ab 18.30 Uhr am Haupteingang. Erst wird euch aus optisch was Fieses gebaut, mit eigenen Sachen oder Material. Danach geht's dann ins Horrorhaus, damit man sieht, ob außer Schminke auch was dahinter steckt. Ihr müsst euch vorher per Mail anmelden und für das Casting selbst braucht ihr dann ein Profilfoto ohne Verkleidung und einen ausgedruckten Lebenslauf. Viel Erfolg euch!

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1: Mit Mirko Knappert. Schönen guten Tag. Die Fußball-Weltmeisterschaft hat ihre ersten Gewinner und Verlierer. Während die Gastgeber USA, Kanada und Mexiko bereits für die K.O.-Phase planen können, müssen sich Haiti und Geheimfavorit Türkei auf die Heimreise vorbereiten. Andreas Hecker aus unserem WM-Studio.
2: In einem dramatischen Spiel gegen Paraguay verlor die Türkei am Ende mit 0:1, nachdem die Südamerikaner mit dem bisher schnellsten WM-Tor nach 64 Sekunden in Führung gegangen waren. Trotz Überzahl nach einer roten Karte gelang den überlegenen Türken nicht mehr der Ausgleich. Brasilien nach dem 3:0 gegen Haiti und Marokko nach einem 1:0 über Schottland können ebenfalls für die K.O.-Runde planen. Heute Abend geht's ab 19 Uhr weiter mit dem Europa-Duell Niederlande gegen Schweden. Aus deutscher Sicht weitaus interessanter ist dann ab 22 Uhr das zweite Spiel der DFB-Elf gegen die Elfenbeinküste.
1: Dankeschön, Andreas. Und wir haben weitere Nachrichten in Kurzform für euch. Trotz einer Waffenruhe gehen die Angriffe zwischen Israel und der Hisbollah-Miliz weiter. Die israelische Armee hat erneut Ziele im Libanon aus der Luft angegriffen. Libanesische Medien berichten von 4 Toten. Das Gesundheitsministerium in dem Land machte bislang keine Angaben zu möglichen Opfern. Auch Israels Armee hat sich bislang nicht geäußert. Alle Angaben lassen sich derzeit nicht unabhängig überprüfen. In der Schweiz sollen heute wohl neue Gespräche für ein Ende des Konflikts zwischen dem Iran und den USA stattfinden. Medien berichten, dass an dem Treffen der US-Sondervermittler Witkoff und Irans Außenminister Araghchi teilnehmen. Die NRW-Grünen wählen heute eine neue Landesspitze. Auf einem Parteitag in Troisdorf gehen die Amtsinhaber Selbeck und Achtermeier erneut ins Rennen. Das Duo führt den Landesverband mit den meisten Mitgliedern seit 4 Jahren an. Ihre Wiederwahl dürfte reine Formsache sein, denn Gegenkandidaten waren im Vorfeld nicht bekannt. Im Dormagener Chempark ist eine giftige Chemikalie ausgetreten. Dadurch sind 25 Mitarbeiter verletzt worden. Sie seien in ärztlicher Behandlung, teilte der Chempark mit. Wie schwer die Verletzungen sind, konnte bislang nicht gesagt werden. Bei dem ausgetretenen Stoff soll es sich um eine phosgenhaltige Flüssigkeit gehandelt haben. Phosgen ist ein farbloses, extrem giftiges Gas und wird zur Herstellung von Pflanzenschutzmitteln und Pharmazeutika genutzt. Eine Gefahr für Anwohner bestand nicht. Das große Schwitzen in NRW geht weiter. Auch heute müssen wir uns in weiten Teilen des Landes auf Temperaturen weit über 30 Grad einstellen. Genauso wie auf neue mögliche Unwetter. Die hat es gestern Abend schon in einigen Teilen NRWs gegeben. Zum Beispiel in Bergheim. Hier rückte die Feuerwehr zu mehr als 100 Einsätzen aus. Meist wegen umgekippter Bäume und vollgelaufener Keller. Auch über andere Teile Deutschlands zogen am Abend und in der Nacht Unwetter hinweg. In Baden-Württemberg wurden mehrere Menschen durch Blitzeinschläge verletzt. In der Nähe von Flensburg musste ein Festival mit rund 5000 Besuchern wegen eines Sturms geräumt werden. Und in Rheinland-Pfalz sorgten Unwetter für schwere Überschwemmungen. Und das waren die Nachrichten mit Mirko Knappert.
3: So, und das heißt, wir schauen jetzt zusammen auf sonnige Wetter, auf diesen unfassbar krassen Sommertag. 32 Grad in der Spitze, die haben wir jetzt auch fast erreicht, schon bei strahlend blauem Himmel. Und die Sonne ist auch den ganzen Tag da. Keine Wolken unterwegs. Morgen relativ ähnlich von den Temperaturen, 30 Grad auch maximal, dafür aber den ganzen Tag über viel Gewitter. Die Woche über wird es aber wieder schön, alles bleibt trocken, viel Sonne, unfassbar warm. Hohe Temperaturen bis zu 36, 37 Grad in unserer Region, also Sonnencreme und Wasser nicht vergessen. Achtung bitte, auf der A31 Gronau, Bottrop oder Oberhausen. Da ist am Rastplatz Holsterhausen in beiden Richtungen ein Falschfahrer entgegen. Wir wissen nicht genau, auf welcher Fahrbahn. A31 Gronau, Oberhausen, Bottrop in der Höhe vom Rastplatz Holsterhausen. Da ist in beiden Richtungen ein Falschfahrer entgegen. Bitte fahrt da sehr vorsichtig und überholt nicht. Dann habe ich noch einen kleinen Stau von der Autobahn, die A3 Oberhausen-Köln zwischen Mettmann und Dreieck Langenfeld. 5 Kilometer Stau, 20 Minuten verliert ihr da. Es blitzt in Bottrop auf der Kirchhellener Straße, in Mülheim auf der Brüsseler Allee und in Mülheim auf der Kölner Straße. So, falls ihr noch irgendwas seht, meldet mir das gerne rein.
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3: Ich wünsche euch eine gute Fahrt.
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3: Ja, so ist es. Ich wünsche euch einen schönen Samstagvormittag. Jetzt zusammen mit Michael, Patrick, Kelly und Rakim. Wonders ist das. 11:04 ist es. Schönen Samstag.

Taylor Swift, Cruel Summer, 11.13 Uhr ist es. Ihr hört euer Lieblingsradio mit Lena Berg. Für mich geht's nächste Woche auf das Bruno Mars Konzert nach Berlin. Und ich bin schon mega gehypt, Leute. Unsere Hauptstadt ist ja eigentlich immer ein Abstecher wert, finde ich. Und genau dieser dürfen wir heute auch gratulieren. Genau vor 35 Jahren hat der Bundestag für Berlin als Bundeshauptstadt gewählt. Damit ist der deutsche Regierungssitz also ganz offiziell einmal von Bonn nach Berlin gezogen. Ich mag Berlin super gerne, versteht mich bitte nicht falsch, aber wäre die Entscheidung jetzt auf Bonn gefallen, hätte ich für Bruno Mars zumindest nicht ganz so weit fahren müssen. So, aber dann wird nächstes Wochenende auf jeden Fall erstmal unsere Hauptstadt wieder ausgecheckt. Ich war zwar schon öfter da, aber es gibt ja immer irgendwie was Neues zu entdecken. Also so ein Berlin-Ausflug, ja doch, ich finde, der lohnt sich irgendwie immer. Auch wenn man schon ein paar Mal da war. Und ich sag mal so, Bruno Mars, der ist natürlich auch einen absoluten Abstecher wert.

0: mit New Religion ist das hier in eurem Lieblingsradio. 11.20 Uhr ist es und an der Stelle kann ich Entwarnung geben. Es war ein Falschfahrer auf der A31 Oberhausen-Gronau und Bottrop-Gronau unterwegs auf der Höhe des Rastplatz Holsterhausen. Der ist nicht mehr unterwegs. Also es besteht keine Gefahr mehr. Der Falschfahrer von der A31 ist jetzt weg. Schönen Vormittag wünsche ich euch.
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0: Kurz nach 11:30 ist es. Wir schauen jetzt auf das Wetter heute. Das ist unfassbar heiß. 32 Grad sind das. Pure Sonne, blauer Himmel, keine Wolken, trocken. Also viel Wasser trinken heute, Sonnencreme auftragen und die nächsten Tage, die bleiben auch so. Ja, morgen kann es dann ordentlich gewittern zwischendurch, aber die restliche Woche, die dann jetzt auf uns zukommt, wird unfassbar warm. Also es ist wirklich der Sommer pur ausgebrochen bei uns. Dann Vorsicht bitte auf der A2 Dortmund-Oberhausen Richtung Oberhausen, Höhe Gelsenkirchen-Buhr. Da sind Personen auf der Fahrbahn, es ist ein Fahrzeug liegen geblieben auf der Fahrbahn. Einen kleinen Stau noch von der A3 Oberhausen-Arnheim zwischen Oberhausen-Holten und Kreuz-Oberhausen sind 2 Kilometer Stau. 5 Minuten kommen da oben drauf. Ansonsten blitzt es noch in Bottrop auf der Kirchhellener Straße, in Mülheim auf der Brüsseler Allee und auf dem Bräucherwaldweg. Falls ihr noch irgendwas seht, einfach immer gerne her damit.
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0: Ja, und dann wünsche ich euch doch eine gute Fahrt.
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0: Ja, so ist es. Und Verena hat sich gerade reingemeldet. Die hat nämlich gesagt, ach komm, ich tippe für Deutschland auch nochmal mit. Deutschland gewinnt heute 6-1, sagt sie. Also noch höher als mein 4-1. Ich bin gespannt, Leute. Ich bin gespannt. Mal gucken, ne? Wir lösen das auf.

mit Vertigo hier in eurem Lieblingsradio um 11.38 Uhr. Man könnte meinen, wenn wir Urlaub haben, wir Radiomoderatoren, dann ist auch Urlaub. Nee, nicht so ganz. Die Kollegin Sophie Gebauer, die hat sich eigentlich gestern von mir in 2 Wochen Urlaub verabschiedet, ruft gerade an und sagt, hallo, ich bin gerade im Auto unterwegs und ich möchte mal was melden. Ja, natürlich, gar kein Problem. Geben wir durch, ist ja auch wichtig für euch, ne? Also Sophie Gebauer aus dem Nachmittag, die sagt, auf der A40 Essen Zentrum, ja, da ist ein Fahrradfahrer vor dem Autobahntunnel unterwegs gewesen. Also seid da bitte unfassbar vorsichtig unterwegs. Es sind wohl auch noch Personen auf der Fahrbahn. Sophie, danke schön fürs Melden und jetzt aber wirklich bitte Urlaub hier, ne?

0: um 11.44 Uhr hier bei in eurem Lieblingsradio. So mittendrin im Samstag. Wir müssen noch mal schauen, was denn auch so los ist, weil ich weiß, der ein oder andere von euch hat noch die To-Do-Liste nicht gefüllt, ne?
1: Ich bin Nadine Bohnengel und habe einen Überblick für euch, was dieses Wochenende bei uns so abgeht. Ein Blick hinter die Kulissen, spannende Tierpflegergespräche und jede Menge Mitmachaktionen. Das gibt's morgen beim Welttag der Giraffe in der Zoom-Erlebniswelt in Gelsenkirchen. Von 10 bis 16 Uhr dreht sich da alles um die Giraffen und ihr bekommt exklusive Einblicke in das Giraffenhaus. Eine Anmeldung ist nicht erforderlich, es gilt der reguläre Zoo-Eintritt. Eine Zeitreise ins Mittelalter könnt ihr heute und morgen auf Schloss Horst machen, denn da gibt's das beliebte Mittelalter-Spektakel Gaudium. Auf dem Programm stehen Ritterturniere, Musik und Gaukelei. Heute und morgen geht's jeweils um 11 Uhr los. Erwachsene zahlen 10 Euro Eintritt, Kinder nur 5. Und in Bottrop verwandelt sich die Innenstadt dieses Wochenende wieder zur großen Festivalmeile. Beim Stadtfest Summer Opening gibt's für euch jede Menge Programm mit Live-Musik, Shows und Mitmachaktionen. Außerdem machen morgen für euch die Geschäfte in der Innenstadt um 13 Uhr auf. Es ist verkaufsoffener Sonntag.

Das ist Holly Humberstone mit To Love Somebody in eurem Lieblingsradio. 11.48 Uhr ist es. Ich bin Lena Berg und ich verabschiede mich damit. Ich habe jetzt auch Wochenende bei diesem unfassbar schönen Wetter. Ich hoffe, ihr macht ganz, ganz viele tolle Dinge. Genießt das Wetter, benutzt bitte Sonnencreme, trinkt genug Wasser. Wir wollen ja, dass wir alle diesen Sommer auch genießen können. Und habt einen schönen Start in die nächste Woche. Ich lasse euch noch ein bisschen Musik da. Rihanna und We Found Love ist das. Macht euch einen schönen restlichen Samstag und ein schönes Wochenende.

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1: Mit Mirko Knappert. Schönen guten Tag. Am Abend trifft die DFB-Auswahl in ihrem zweiten WM-Spiel auf die Elfenbeinküste. Anstoß in Toronto ist um 22 Uhr. Bundestrainer Julian Nagelsmann blickte in der gestrigen Abschlusspressekonferenz auf den Gegner und auf die Taktik im zweiten Gruppenspiel.
2: Was ihre große Stärke ist, schon so, dass sie natürlich alle eine gute Körperlichkeit haben. Sie haben extrem offensive Außenverteidiger. Sie haben, egal wer dann vorne spielt, auf allen drei vorderen Positionen sehr, sehr viel Tempo. Wir haben Maßnahmen ergriffen und haben das auch trainiert, was wir machen müssen. Dass wir möglichst viele Stärken wegnehmen. Das werden wir nicht immer schaffen, aber wir werden es versuchen, es über einen Großteil der Spielminuten zu schaffen und dann auch unser eigenes Spiel so auf den Platz zu bringen, dass wir die drei Punkte sichern können.
1: Im Anschluss spielt in der Nacht Ecuador gegen Curaçao. Vorher um 19 Uhr deutscher Zeit kommt es zum europäischen Duell zwischen den Niederlanden und Schweden. Und jetzt um kurz nach 12 gibt es weitere Nachrichten in Kurzform. In den Konflikt zwischen den USA und dem Iran kommt wieder Bewegung. Der Innenminister des Vermittlerlandes Pakistan ist in den Iran gereist. Dort will er mit der Führung des Landes eine Fortsetzung der Verhandlungen mit den USA besprechen. In der Schweiz soll es neue Gespräche für ein Ende des Konflikts zwischen den USA und dem Iran geben. Im Mittelpunkt steht dabei erstmal das iranische Atomprogramm, das als besonders strittiges Thema gilt. Beim Zusammenstoß zweier Züge ist in München ein Mensch ums Leben gekommen. Die beiden Güterzüge waren in der Nacht beim Rangieren auf einer Brücke zusammengeprallt. Zwei Waggons stürzten dadurch von einer Brücke in die Tiefe. Auch nördlich von London sind zwei Züge kollidiert und auch hier ist ein Mensch gestorben. Es handelt sich dabei um den Lokführer eines der Züge. Mehr als 80 weitere Menschen wurden verletzt. Die Unfallursache ist noch nicht bekannt. In Hürth sind gerade viele Haushalte ohne Strom, das teilt die Feuerwehr mit. Auch Warn-Apps wie zum Beispiel Nina haben Bescheid gegeben. Die zuständigen Behörden sind informiert. Feuerwehr und Polizei sind im Notfall an ihren Standorten erreichbar. Die Notrufnummern sollten für wirklich dringende Notfälle freigehalten werden. Wer Wohngeld bezieht, muss damit rechnen, bald weniger zu bekommen, wenn er oder sie überhaupt noch Anspruch darauf hat. Bundesbauministerin Huberts hat in der Rheinischen Post Kürzungen angekündigt, die alle bisherigen Empfänger betreffen. Mehr Infos dazu von Lea Matschulat.
3: Ein Drittel der bisherigen Haushalte mit Wohngeld werde rausfallen, sagt Huberts. Als Grund nennt die Bundesbauministerin, der Bund müsse beim Wohngeld 1 Milliarde Euro sparen, eine weitere Milliarde die Länder. Bestehende Bescheide sind nicht betroffen. Die Bewilligungen gelten in der Regel jeweils für 12 Monate. Mit einem neuen Antrag könnte sich die Lage also für die Einzelnen ändern. Dem Statistischen Bundesamt zufolge beziehen vor allem Rentner und Familienwohngeld.
1: Und das waren die Nachrichten mit Mirko Knappert.
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5: So, das Wetter ist heute irgendwie so eine gemischte, bunte Tüte von allem, was dabei. Also Sonne, vor allen Dingen jetzt hier in Dortmund beim Fußballmuseum. Hier ist mediterranes Wetter. Bleibt aber nicht so. Timo Natsch ist bei mir. Freue mich, gleich bei uns zu Gast in der Sendung.
6: Afrikanisches Wetter, würde ich sogar fast sagen. Ja, ich hoffe, es ist kein schlechtes Omen für heute Abend. Aber ich habe mal eben nachgeschaut. Also Toronto, 21 Grad. Deutsches Wetter.
5: Also da ist alles in Ordnung. Es ist ganz gut, dass Sie jetzt nicht hier spielen, denn hier kann es heute wirklich stellenweise im Land Gewitter geben, Starkregen geben, Hagel, auch die Warnung ist noch nicht weg, Sturmböen. Also von daher sind wir froh, dass Sie in Toronto spielen.
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5: Es staut sich ein bisschen hier im Eingang vom Deutschen Fußballmuseum in Dortmund. Meine Talkgäste sind eingetroffen. Timo Latsch, Peter Schilling und gerade ist ordentlich viel los hier im Eingangsbereich. Euch geht's gut da hinten, ja? Das ist schön. Also hier Stau, wie es auf den Straßen aussieht, sage ich euch jetzt. Die Staus ab 10 Minuten Zeitverlust A1 Münster Richtung Dortmund. Zwischen Kamener Kreuz und dem Kreuz Dortmund unter 1 Kilometer 16 Minuten kommen obendrauf. Dann die A3 Oberhausen Richtung Köln zwischen Mettmann und Dreieck Langenfeld 5 Kilometer. 21 Minuten müsst ihr da mehr einrechnen. Und dann haben wir noch die A559 Köln-Porz Richtung Köln-Gremberg. Zwischen Köln-Grenberghofen und Kreuz Köln-Gremberg 1 Kilometer und 10 Minuten. Müsst ihr da extra einplanen. Euch eine gute Fahrt, wenn ihr nicht wisst, wohin ihr fahren sollt heute. Wir sind bis 14 Uhr auf jeden Fall hier im Deutschen Fußballmuseum. Und wenn ihr es bis hierhin nicht schafft, dann dreht einfach das Autoradio laut und dann seid ihr auch dabei.
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5: Ein gläsernes Studio im Eingang vom Deutschen Fußballmuseum in Dortmund. Die Sonne strahlt hinein und hier drin strahlen wir auch. Wir haben Gäste und ich freue mich sehr, dass ihr da seid. Und guck mal, die Jenny hält schon die Hand vor die Stirn und vor die Augen und sagt, oh, ich will gar nicht hier sein. Doch, Jenny, herzlich willkommen. Du bist eine unserer VIP-Gäste über unser Altours Kicker-Turnier. Hast das Kicker-Turnier zwar nicht mitgespielt, aber hast gewonnen, dass du jetzt in der Sendung sein darfst.
4: Ja, super. Ich freue mich riesig.
5: Ich höre ein bisschen Ironie daraus, aber du wirst es lieben lernen, denn wir haben fantastische Gäste hier. Timo Latsch, der stellvertretende Sportchef von RTL, ist dabei. Wir beide alte Kollegen kennen uns seit 100 Jahren. Er hat mich schon glücklich gemacht, kommt heute rein, sagt, der Bangert ist der Einzige, der sich die letzten 20 Jahre nicht verändert hat. Schön, dass du da bist. Wir wollen heute über Fußball reden. Und dann haben wir den Mann dabei, der beim ersten Gruppenspiel der deutschen Mannschaft ja quasi so viel Stimmzeit hatte, als hätte er ein ganzes Konzert gespielt. Bei 7 Toren und 7-mal völlig losgelöst. Peter Schilling ist bei uns.
7: Hallo, grüß Gott.
5: So, und wir nehmen uns jetzt die nächsten 2 Stunden Zeit für uns, für Spaß hier im Fußballmuseum und natürlich mit der Vorfreude auf das Spiel heute Abend. Ihr seid fit alle?
6: Ja. Wir freuen uns drauf. Wir sind angespannt, wie es sein muss vorm Spiel, ja, aber gleich, wenn die Hymne kommt, dann sind wir da.
5: So, leichtes Anschwitzen jetzt und dann...
7: Wir haben direkten Kontakt zur Mannschaft hier.
5: So.
7: Wir sprechen die Taktik noch.
5: Darüber reden wir gleich, unter anderem.

0: Riesenstimmung hier bei uns im Fußballmuseum in Dortmund. Wir haben uns ein bisschen ins gläserne Studio zurückgezogen, aber man hört es. Also ihr habt alle Spaß hier. Ich geh mal raus hier. So. Guck mal, ich verliere schon meinen Kopfhörerteil. Also im gläsernen Studio. Jenny haben wir eingeladen. Eine unserer Hörerinnen sitzt hier zwischen Timo Latsch, RTL, Sportkommentator, Moderator und Peter Schilling, Star. Wie fühlst du dich, Jenny?
1: Ja, sehr gut, auf jeden Fall.
0: Also eben gerade hast du nur gesagt, eigentlich, hätte ich lieber meinen Männer hier reingeschickt. Aber ist doch schön, oder?
1: Ja, total. Ich freue mich.
0: Ja, Peter hat es eben schon gesagt, naher Kontakt zur Mannschaft. Also ich habe zwei Menschen heute hier, die wirklich nah an der Mannschaft sind.
2: Bei ihm bin ich mir sicher, dass er das ist. Aber ich habe natürlich ein kleines Späßchen gemacht.
0: Ja, aber du, ich glaube, du bist ja näher an der Mannschaft dran, als du glaubst. Völlig losgelöst, seit 2 Jahren voll im Fokus, aber auch davor schon als Torjubelhymne der deutschen Mannschaft. Ich glaube ja, das macht schon was mit den Spielerinnen und Spielern. Und du hast ja zwischendurch auch wirklich Kontakt zur Mannschaft.
2: Also es ist tatsächlich so, besonders 2024. Die Torhymne ist ja nicht zustande gekommen, weil ein paar Marketingleute zusammensaßen, sondern das ist eine Fanbewegung. Also es war ein gewisser Max Kirchi, der hat eine Petition ins Leben gerufen, also digitale Unterschriften gesammelt. Und da waren für den Song im Nu 800.000 digitale Unterschriften da. Ein zweiter Kollege hat das auch gemacht, da waren auch gleich 900.000 da. Dann ist der DFB darauf aufmerksam geworden. Dieser Song hat offensichtlich die Wirkung gehabt, dass das alles ein bisschen wieder näher zusammenrückte, ein Wir-Gefühl entstanden ist. Das kann nun mal Musik machen und hat es auch gemacht. Und da bin ich schon ein bisschen stolz drauf, dass dieser Song so eine Wirkung hatte, bis heute, bis zur WM.
0: Peter Schilling, schön, dass du heute hier bist. Und der zweite Gast, den ich heute habe, der wirklich auch immer wieder nah an der Mannschaft ist, Timo Latsch, Kommentator, Moderator, stellvertretender Sportchef bei RTL. Du warst ja mit der Mannschaft erst in den USA in der Vorbereitung jetzt zu der WM.
3: Ja, genau. Ich bin in Chicago gewesen, wo es genauso heiß war wie jetzt hier heute in Dortmund und war so 7 oder 8 Tage dann sehr nah an der Mannschaft ran. Und was ich wirklich sagen kann, man redet ja immer von Teamgeist. Ja, ist der Teamgeist eigentlich da? Ich habe wirklich den Eindruck, dass er da ist. Man hat das ja so auch ein bisschen vom Fernseher beobachten können, beispielsweise auch schon mal dem Spiel gegen die USA, wie sich alle gefreut haben, als Sané diesen Siegtreffer oder ne, dieses Tor für Deutschland erzielt hat, wo sie alle auf ihn zugestürmt sind. Und genau diesen Eindruck macht die Mannschaft auch tatsächlich. Und ich hatte so ein schönes Erlebnis, Jürgen. Ich war am Tag nach dem Spiel mit meiner Kamerafrau unterwegs in der Stadt. Wir wollten am letzten Abend nochmal irgendwie ausgehen, sind zu einem Japaner gegangen. Ja, können wir uns da hinsetzen? Da sagt die Bedienung, ja, es könnte aber sein, es kommen gleich noch irgendwie 6 andere, die müssten sich dann irgendwie da dazusetzen. Ja, ist in Ordnung, dann sitzen wir dann da. Und dann gucke ich in die Karte rein und höre von links so ein paar Stimmen in, ich sag mal so durchschnittlich Englisch sprechen und guck so nach links. Und da kommen da dann Joshua Kimmich, Leon Goretzka, Maxi Bayer, Nico Schlotterbeck, David Raum und Oliver Baumann rein und setzen sich dahin. Keiner in dem Restaurant hat sie erkannt. Die Amerikaner haben sich so richtig mit Fußball. Aber es war eine sehr gelöste Atmosphäre. Und ich habe mir dann gedacht, Jürgen, also wenn 2 Spieler von Bayern, 2 von Dortmund, einer von Hoffenheim, einer von Leipzig, vom Stürmer bis zum Torwart, altersmäßig, wenn die quasi einen Abend gemeinschaftlich freiwillig verbringen, dann muss doch die Stimmung in der Nationalmannschaft wirklich gut sein.
0: Dann könnte man die Ahnung haben, dass sie sich irgendwie mögen. Ja, das glaube ich. So, gleich fragen wir mal die Jenny, wie sie so zu deutscher Musik steht und wie es mit deinem Musikgeschmack steht. Vielleicht
3: Taktikbesprechung, ne?
0: Ja,
3: Taktik. Wie würdest du heute spielen?
2: Doch hohes Pressing oder irgend sowas.
0: Okay, das üben wir noch und dann gehen wir gleich mal. Also Jenny, bereite dich vor. Bis gleich.
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1: Das Wetter bei uns momentan auf jeden Fall besser als in Kanada, also in Toronto, wo die deutsche Mannschaft heute gegen die Elfenbeinküste spielt. Dort 20, 21 Grad, bei uns heute bis zu 30, 35 Grad. Aber örtlich auch immer die Gefahr dabei mit Starkregen, Hagel und Gewitter. Also rüstet euch gut fürs Public Viewing mit allem, was da geht.
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1: Es ist ein bisschen was los auf den Straßen, noch sind es keine Autokorsos, aber Staus. Und hier sind die ab 10 Minuten Zeitverlust. A1 Münster Richtung Dortmund zwischen Kamener Kreuz und Kreuz Dortmund-Unna. 1 Kilometer Stau, 16 Minuten müsst ihr da mehr einplanen. Dann die A3 Oberhausen Richtung Köln zwischen Mettmann und Dreieck Langenfeld. 3 Kilometer plus 22 Minuten. Und dann habe ich noch für euch die A559 Köln-Porz Richtung Köln-Gremberg zwischen Köln-Gremberghofen und Kreuz Köln-Gremberg. 1 Kilometer, 11 Minuten müsst ihr da mehr einplanen. Wir haben es uns gemütlich gemacht. Wir haben eingepackt hier in unserem gläsernen Studio im Fußballmuseum in Dortmund. Bei mir Timo Latsch, Peter Schilling und unser VIP-Alturs-Gast, die Jenny. Geht's euch gut?
2: Uns geht's hervorragend.
1: Ja, dann geht sie ab die wilde Fahrt.
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1: So, hier wird gefachsimpelt in meinem gläsernen Studio. Timo Latsch dabei als absoluter Experte von RTL. Peter Schilling dabei, unser Torhymnentorhüter sozusagen. Und unser Special Guest Jenny. Jenny, du wurdest ja eben schon so ein bisschen aufgefordert, hier Mannschaftsaufstellung, Strategie. Was würdest du jetzt sagen?
3: Ja, genau. Jetzt würde ich sagen, geht's raus und spielt Fußball.
1: So, das sind die weisen Worte aus dem Deutschen Fußballmuseum hier in Dortmund. Und wir knüpfen da gleich genau da an. Und dann gucken wir, dass das heute was wird mit dem zweiten Sieg.

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0: Wir sind hier im Deutschen Fußballmuseum. Das Schöne ist, wenn du hier hinkommst, ganzjährig, 365 Tage, besteht immer die Chance, dass du hier auch Prominenz triffst. Also Weltmeister, Trainer, aktive Spieler und manchmal natürlich auch besondere Gäste, die man sich einlädt, gerade jetzt zur WM. Es ist unsere Torhymne, es bleibt unsere Torhymne. Peter Schilling ist bei uns hier heute im gläsernen Studio. Peter, schön, dass du hier bist. Wann fliegst du rüber zur Mannschaft ab Halbfinale, Viertelfinale? Wann fliegst du rüber und sagst so, jetzt will ich euch in die Augen gucken?
1: Zum Endspiel.
0: Okay, damit ist die Hürde gesetzt, ja? Also die Latte gelegt.
1: Freut sich jeder darüber.
0: Ja, sehr gut. Einer, der regelmäßig mit der deutschen Mannschaft unterwegs ist, ist Timo Latsch, RTL-Kommentator, Moderator, Fußballexperte. Und du hast eben schon eine herrliche Geschichte erzählt, als ihr in Chicago letztens wart. Aber du bist doch schon mit der Mannschaft fast um den Globus geflogen.
2: Ja, also das Schöne ist ja, dass der Fußball verbindet und dass man, wenn der Ball rollt, dass alle zusammenkommen. Und die Nationalmannschaft hat mich dankenswerterweise auch schon zum Beispiel nach Kasachstan gebracht, zu Qualifikationsspielen oder in einige Staaten, wo man vorher gar nicht wusste, dass es sie gibt. Und ich war zum Beispiel auch bei der Weltmeisterschaft in Brasilien dabei und es war natürlich für mich ein sehr, sehr großes Los, weil wir waren zu zweit, also zwei RTL-Reporter damals. Und ich war der, wo man gesagt hat, also wenn die deutsche Mannschaft ausscheidet, dann kann nur noch ein Reporter da bleiben, dann musst du mit der Mannschaft zurückfliegen. Und man konnte damals dann quasi als Journalist sich auf den Flieger mit der Nationalmannschaft buchen. Und es war halt klar, ich fliege mit der Mannschaft zurück. Wenn sie ausscheidet, dann ist das Turnier für mich beendet. Es war natürlich dann sehr schön, dass es quasi der letztmögliche Flug war. Ja. Und so durfte ich dann im Siegerflieger sitzen. Und das sind natürlich so Erlebnisse, die man nie vergisst. Von Rio nach Berlin. Und ich weiß noch, als dann der Flieger so abkippte und man sah unten tausende Menschen auf der Fanmeile oder welche, die auf den Dächern in Berlin standen, mit Deutschland fahren und zugejubelt haben. Und das war natürlich dann schon so ein ganz besonderer Moment.
0: So, Jenny, unser Gast hier in der Mitte, Fan, Edelfan der deutschen Nationalmannschaft. Du bist mit deinem Freund heute hier, ne?
3: Und, ja, mit meinem Mann.
0: Mit deinem Mann. Und bist ja eine unserer möglichen Gewinnerinnen gewesen oder die um die Reise mit Altos gespielt haben, gekickert haben und hast noch kein Trikot. Jetzt sagt der Timo gerade, die Stimmung kocht auf so langsam in Deutschland. Geht's gleich noch in den Fanshop?
3: Ja, bestimmt. Gucken wir mal.
0: Also Timo, bei ihr müssen wir echt noch arbeiten. Wir haben ja noch hier Peter Schilling. Was soll er noch tun? Soll er gleich live für dich singen hier?
3: Oh ja, das wäre super.
0: Peter, was sollen wir noch machen? Die Jenny, die müssen wir heute ein bisschen aus dem Häuschen kriegen.
4: Die überzeugen wir schon noch mit unserer geballten Kompetenz.
2: Ja, es gibt das ja farblich hin. Zwei Möglichkeiten. Ne? Also einmal so dieses weiße Trikot mit schwarz-rot-gold oder eher so, ich finde dieses blaue ja auch ziemlich cool. Also wir gucken gleich mal.
0: Ja, also krass. Peter Schilling ist bei mir, Timo Latsch ist bei mir, Jenny ist hier und alle hier im Fußballmuseum sind da.
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2: Mit Mirko Knappert. Schönen guten Tag. Am 11. Tag der Fußball-Weltmeisterschaft bekommt es Deutschland im zweiten Gruppenspiel mit der Elfenbeinküste zu tun. Um 22 Uhr deutscher Zeit ist Anpfiff im WM-Stadion von Toronto. Andreas Hecker aus unserem WM-Studio. Wie sind denn die Voraussetzungen für die DFB-Elf vor dieser Partie?
3: Die Vorbereitung der DFB-Elf war sehr akribisch. Denn dies wird ein deutlich härterer Prüfstein gegen körperlich robuste Ivorer, die unter anderem mit dem Leipziger Diomandé oder Bonny von Inter Mailand auch offensiv große Qualitäten haben. Vermutlich wird Bundestrainer Julian Nagelsmann mit der gleichen Startaufstellung wie gegen Curaçao in diese Begegnung gehen. Dies ließ er auf der abschließenden Pressekonferenz durchblicken. Schiedsrichter ist der 43-jährige Juan Gabriel Benitez aus Paraguay.
2: Dankeschön, Andreas Hecker aus unserem WM-Studio. Zum Auftakt trifft heute um 19 Uhr die Niederlande auf Schweden und in der Nacht spielt dann Ecuador gegen Curaçao. Und wir blicken jetzt auf weitere Themen an diesem Samstag. Bei neuen Luftangriffen im Libanon sind laut Medienberichten mehrere Menschen ums Leben gekommen. Der libanesische Zivilschutz meldet, dass allein in der Stadt Nabatscha 16 Leichen geborgen worden seien. Alle Angaben lassen sich bislang nicht unabhängig überprüfen. Die israelische Armee hat sich bislang noch nicht geäußert. Eigentlich gilt seit gestern eine Waffenruhe zwischen Israel und der pro-iranischen Hisbollah-Miliz. Die wurde aber nach Angaben der US-Regierung schon wenige Minuten nach Inkrafttreten gebrochen. Die Vereinten Nationen warnen vor der Kürzung von Geldern oder gar der Einstellung von Hilfsprogrammen für Flüchtlinge. Anlass ist der heutige Weltflüchtlingstag. Millionen geflüchtete Menschen verlieren dadurch weltweit den Zugang zu lebenswichtiger Unterstützung. Vergangenes Jahr standen dem UN-Flüchtlingshilfswerk 3,5 Milliarden US-Dollar zur Verfügung, so wenig wie vor 10 Jahren. Inzwischen habe sich die Zahl der Geflüchteten weltweit allerdings nahezu verdoppelt. Auch nach dem Ende des Tankrabatts Ende des Monats sollte es Entlastungen an der Zapfsäule geben. Das wünscht sich ein Großteil der Deutschen, wie eine Umfrage des Meinungsforschungsinstitutes YouGov im Auftrag der Deutschen Presseagentur zeigt. Laut der findet fast die Hälfte der Befragten, dass es auf jeden Fall neue Entlastungsmaßnahmen geben sollte. 22% halten das für eher nicht nötig. Die Hitzewelle hat NRW weiter im Griff. Auch heute müssen wir uns in weiten Teilen des Landes auf Temperaturen um und über 30 Grad einstellen. Im Tagesverlauf kann es örtlich auch neue Unwetter geben. Die haben gestern Abend und in der Nacht auch schon bundesweit für jede Menge Einsätze gesorgt. Zum Beispiel in Baden-Württemberg. Hier sind bei einem Blitzeinschlag 9 Menschen verletzt worden. In der Nähe von Flensburg wurde ein Festival mit rund 5000 Besuchern geräumt. Und in Rheinland-Pfalz stehen nach Starkregen viele Straßen und Keller unter Wasser. Einzelheiten von Katrin Müller.
4: Das Unwetter überrascht mehrere Sportler, die auf dem Gelände zelten. Auf dem Sportplatz findet an diesem Wochenende ein Handballturnier statt. 6 der Verletzten in Baden-Württemberg werden im Krankenhaus behandelt. Lebensgefahr bestehe bei keinem, heißt es von der Polizei. Mindestens 13 Menschen werden nahe Flensburg verletzt, als ein Sturm über ein Festivalgelände fegt. Und im Rhein-Lahn-Kreis und Umgebung gibt es heftige Überschwemmungen, wie sie statistisch gesehen nur alle 50 Jahre vorkommen.
2: Und das waren die Nachrichten mit Mirko Knappert.
5: Das Wetter. So, wie das Wetter wird, erzählt uns jetzt mal die Jenny, Gast in unserer Runde, hier direkt aus unserer Altus-Kicker-Runde ins Studio geholt. Jenny, geht's dir gut?
6: Ja,
5: so,
6: sehr gut.
5: Geht's dem Wetter denn auch gut heute?
6: Ja, auf jeden Fall. Es ist 30 bis 35 Grad. Örtlich kann es Gewitter geben, Starkregen.
5: Von allem, was dabei.
6: Von allem, was dabei, genau.
5: So, Jenny, ihr new Radio Star is born. Vielen Dank.
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5: Und hier sind die Staus mit wenigstens 10 Minuten Zeitverlust. A3 Oberhausen Richtung Köln zwischen Mettmann und Dreieck Langenfeld. 3 Kilometer. Kilometer Stau, 20 Minuten kostet es euch da extra. Dann die A31 Gronau Richtung Oberhausen zwischen Lembeck und Dorsten, 1 Kilometer Stau und da sind es 17 Minuten, die ihr mehr einplanen müsst. 10 Minuten extra gibt es auf der A44 Aachen Richtung Mönchengladbach zwischen Aachen-Lichtenbusch und Kreuz Aachen, das ist 1 Kilometer Stau. Dann haben wir die A57 Krefeld Richtung Köln zwischen Krefeld-Oppum und Bovert, 2 Kilometer und 11 Minuten plus. Und zuletzt die A559 Köln-Pochz Richtung Köln-Gremberg zwischen Köln-Gremberghofen und Kreuz Köln-Gremberg. 1 Kilometer Stau und der kostet euch 10 Minuten.
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5: Eine Stunde haben wir noch hier in unserem wunderschönen gläsernen Studio im Deutschen Fußballmuseum. Wenn ihr Lust habt, kommt doch noch vorbei. Ich habe ganz tolle Gäste hier. Timo Latsch, RTL-Fußball-Experte und Kommentator. Timo, fühlt sich noch wohl hier bei uns?
7: Es ist wunderbar, ja.
5: Das ist so. Und Peter Schilling sitzt neben mir und freut sich. Du hast gleich noch eine Überraschung für uns.
8: Ich habe eine kleine Überraschung mitgebracht, das ist richtig, soll ich sagen?
5: Nee, damit es eine Überraschung bleibt, sagen wir es nicht, aber hier im Fußballmuseum Schade. Und wir sind schon in voller Vorfreude und unsere Hörerin Jenny ist mit dabei und du fühlst dich mittlerweile auch wohl hier, ne?
6: Ja, mittlerweile ist wirklich entspannt hier.
5: So, das ist schön. Also unsere Fußball-Expertenrunde heute hier in Vorbereitung auf das Fußballspiel, die zweite Vorrundenbegegnung. Also heute Deutschland gegen die Elfenbeinküste. Wir tun alles dafür, dass die Stimmung steigt. We were good.

0: Das gläserne Studio hier im Eingangsbereich vom Deutschen Fußballmuseum, es füllt sich immer mehr Gäste kommen, immer mehr Besucher kommen und ich habe auch einen weiteren Gast hier bei uns im gläsernen Studio, Nils Hotze. Ich habe gefragt, wie soll ich dich vorstellen? Du hast gesagt, sag einfach, ich bin Mittelchef vom Deutschen Fußballmuseum.
1: Ja, so nennt mich meine Tochter immer. Ja. Ganz oben bin ich nicht, so viel steht fest. Mittelchef ist in Ordnung.
0: Also erstmal vielen Dank, dass wir bei dieser WM wieder so herzlich willkommen sind bei euch. Es ist einfach nur ein Traum.
1: Schön, dass ihr da seid, dass ihr alle da seid. Und insbesondere ja. Peter Schilling, ihr habt es ja schon besprochen, ist nicht zum ersten Mal da. Ganz, ganz lieben Dank, dass du den Weg wieder gefunden hast, Timo Latsch und auch alle Gäste, die heute hier am Start sind.
0: Und Peter ist sehr, sehr gerne wiedergekommen. Peter, dabei hast du alle Hände voll zu tun. Du produzierst gerade ein neues Album.
2: Ich produziere ein neues Album und wurde Gott sei Dank unterbrochen. Der Grund ist so schön, dass es also schöner nicht sein kann. Jetzt hoffe ich, dass ich den 4. September halten kann als VÖ-Datum, weil es ist sehr viel zu tun und jetzt ist noch mehr zu tun.
0: Neues Album, erzähl ein bisschen was drüber.
2: Ja, die Single ist schon raus.

0: heißt Antistar, wie das Album heißt auch Antistar. Geht um die Schattenseiten der Persönlichkeit, die ja jeder hat, auch jeder Fußballer. Und die kann man nicht wegschweigen und nicht wegdrängen, die ist einfach da und zu der muss man sich bekennen und das davon handelt der Song Antistar.
1: Okay, und jetzt hast du ja vor 2 Jahren gesagt, ich komme gerne wieder.
0: Ja.
1: Hast dein Versprechen heute eingelöst und das hat nicht nur den Grund, dass du einfach gerne bei uns hier bist, sondern du hast was mitgebracht für das Deutsche Fußballmuseum.
0: Richtig, und zwar ein Trikot mit der Nummer 12 und da steht Major Tom hinten drauf und das habe ich versprochen, dass ich das nicht mit der Post schicke, sondern dass ich das persönlich hier unterschreibe, dass ihr es in eure Galerie übernehmen könnt, dürft, sollt. Ist eine Ehre für mich. Insofern unterschreibe ich das nachher, freue mich und es bekommt hoffentlich einen ehrenvollen Platz.
2: Ja, wow. Ich bin echt geplättet. Ganz zuvorderst ist das die Geschichte Ein Mann, ein Wort. Das schätzen wir schon mal sehr im Deutschen Fußballmuseum.
0: Danke.
2: Es war angekündigt und du hast es mitgebracht. Und das weißt du vielleicht nicht, aber es passt in diesem Jahr besonders gut. Wir haben nämlich seit Jahresbeginn eine neue Vitrine in der Ausstellung mit dem Namen Trikotschätze. Und da ist der Name Programm, würde ich mal behaupten. Wir haben in Summe im Bestand 300 Trikots, 60 dauerhaft in der Ausstellung, in Summe 300. Jetzt haben wir deins. Und ich sag mal, wenn man das einreiht in die Trikots der 4 WM-Sieg-Final-Torschützen von Helmut Rahn über Gerd Müller, Andi Brehme und Mario Götze. Oh. Und jetzt noch Major Tom. Ich würde mal sagen, mehr geht nicht.
1: Und normalerweise, also Timo, wenn wir das Trikot gleich unterschreiben oder und dann in die Vitrine hängen, dann musst du es hier für uns hier im Fußballmuseum, du musst es kommentieren.
3: Ja, ich gebe mir sehr, sehr große Mühe. Also ich muss sagen, ich finde ja Major Tom, ich bin Baujahr 77, das waren so, ich glaube 84 war die erste Version, 83, das waren so meine ersten ZDF-Hitparaden-Erinnerungen, als dann plötzlich der Major Tom, du hast ja auch viele andere tolle Lieder gehabt, Terra Titanic und sowas alles. Also ich bin großer Fan, schon damals gewesen und heute nochmal umso mehr.
1: Ich war damals 9 und hatte so einen kleinen Kassettenrekorder und das Ding bis zum Anschlag bei mir im Kinderzimmer.
0: Ja.
1: Und weißt du, was das Schöne ist? Wir können es jetzt einfach mal volle Lautstärke, nicht nur hier im Fußballmuseum, sondern natürlich auch für alle euch da draußen. Peter Schilling, Major Tom.
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1: Bei uns hier im Deutschen Fußballmuseum ist nicht nur die Stimmung großartig, auch das Wetter. Strahlend blauer Himmel, Sonne und das Wetter heute macht immer mehr Hoffnung. Stellenweise gibt es die Gefahr noch, dass es Gewitter und Regen gibt, aber die Prognosen werden immer besser. Also wir freuen uns auch auf Public Viewings heute Abend und genießen aber jetzt erstmal noch die Zeit hier im Deutschen Fußballmuseum.
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1: Als erstes eine Warnmeldung für die A555 Köln-Bonn zwischen Wesseling und Bornheim. Gefahr durch Fußgänger auf der Fahrbahn. Die Autobahn ist auch gesperrt. Bitte bildet eine Gasse für die Rettungs- und Einsatzfahrzeuge. Und dann jetzt hier die Staus ab 10 Minuten Zeitverlust. Die A3 Oberhausen Richtung Köln zwischen Mettmann und Solingen 2 Kilometer, 16 Minuten kommen oben drauf. Die A31 Gronau Richtung Oberhausen zwischen Lembeck und Dorsten haben wir 1 Kilometer Stau, auch plus 16 Minuten. Die A44 Aachen Richtung Mönchengladbach zwischen Aachen-Lichtenbusch und Kreuz-Aachen. 1 Kilometer, 11 Minuten macht das extra. Und die A555 Köln-Bonn, wie gerade gehört, zwischen Köln-Godorf und Köln-Bornheim. 1 Kilometer Stau, 11 Minuten kostet es euch da im Moment extra. Allen da draußen eine gute Fahrt.
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1: Wir sind quasi kurz vor dem Finale hier schon im Deutschen Fußballmuseum in unserer Warm-up-Sendung zum zweiten Gruppenspiel der deutschen Mannschaft. Deutschland heute gegen die Elfenbeinküste in Toronto und meine Gäste sind noch bei mir, Timo Latsch, Peter Schilling ist bei mir und ich will natürlich gleich die Tipps hören. Deswegen, die holen sich gerade ein Getränk und ich nehme jetzt mal nichts vorweg, aber bin sehr gespannt, wie gleich getippt wird. Bleibt dran und dann gucken wir mal, wer hier den besten Tipp abgibt.

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0: Es ist mittlerweile eine lockere, plaudernde Expertenrunde geworden hier im gläsernen Studio. Timo Latsch als, ich glaube, einziger wirklicher Experte hier am Tisch.
1: Nein, ich finde, das reicht sich wunderbar ein. Wir sind eine wunderbare Viererabwehrkette, würde ich sagen, mittlerweile eingespielt.
0: Ja, ich kriege gerade schon den Nackenschlag von Peter Schilling hier, der sagt, Moment mal.
2: Er ist unstrittig der Superexperte. Aber wir beide haben auch Ahnung, ne? Also
0: absolut.
2: Die Jenny und ich.
0: Absolut.
2: Ne?
1: Nur Jürgen, ja, du bist einfach raus.
0: Jenny hatte vorhin auf jeden Fall schon mal Spaß. Seit wir jetzt Major Tom haben laufen lassen, ist Jenny auch voll im Fieber. Peter Schilling bei uns. Jenny halt quasi unser VIP-Gast, unsere Hörerin, die hier mit in die Runde reingerutscht ist, ob sie wollte oder nicht. Und Peter, wir haben es ja eben erlebt, du bist wiedergekommen zum zweiten Mal jetzt und hast ein Geschenk mitgebracht fürs Fußballmuseum, haben das ja gerade eben schon hier in allen Ehren übergeben, dieses Trikot von dir, von der Weltmeisterschaft Major Tom, von der Europameisterschaft von vor 2 Jahren. Jetzt überlege ich ja die ganze Zeit schon, dir das Faustpfand jetzt schon in die Hand zu drücken, dass wir dich in 2 Jahren wiedersehen, wenn wir zur nächsten Europameisterschaft hier zusammensitzen.
2: Und an mir soll es nicht liegen.
0: Nee, an dir soll es nicht liegen. Also ich hoffe ja, dass wir völlig losgelöst noch sehr, sehr oft diesen Refrain hören werden bei den deutschen Spielen.
2: Das hoffe ich auch.
0: Du kannst ja mal einen Tipp abgeben, heute Abend gegen die Elfenbeinküste, wie oft wirst du dich selbst hören?
2: 5-mal.
0: Okay, Timo, was ist dein Tipp dafür?
1: Ja, da bin ich nicht so ganz optimistisch. Die Elfenbeinküste hat, ich glaube, in keinem einzigen WM-Qualifikationsspiel auch mal ein Gegentor kassiert, im ersten WM-Spiel auch nicht. Also ich glaube auch, dass Deutschland gewinnt. Also Peter, ich würde sagen, wenn wir sie heute einmal hören und die Elfenbeinküste kein Tor macht, dann ist es auch in Ordnung.
2: Tu mir nicht weh, bitte. Ich würde mich so freuen, wenn 5 Tore fallen würden. Ich weiß selbst, dass es berufsoptimistisch ist, aber lass mich doch einfach Optimist sein. Und ich gebe dir aber recht, wenn da 1 oder 2 Tore fallen, haben wir sprichwörtlich gewonnen.
0: Jenny, dann brauchen wir jetzt noch deinen Tipp.
3: Also ich würde 3-1 tippen. So, für Deutschland natürlich.
0: Das ist so ein Tipp, der mir gefällt. Das ist so ein sympathisches 3-1. So, ich bin ja auch immer dafür, die Gegner müssen auch mal irgendwie, also so ein zu Null ist immer frech, aber 3-1. Pass auf, ich gehe hin und sage, ich bin ein bisschen irgendwo zwischen euch, 2-1 würde ich sagen. Also einfach damit Peter seine Hymne noch einmal mehr hört als bei dir, Timo. Also würde ich sagen, ich sage 2-1, werden wir gewinnen auf jeden Fall.
1: Wir würden alle 4 Ergebnisse nehmen, würde ich sagen.
0: Ja, auf jeden Fall. Ich habe mich sehr gefreut, dass ihr heute meine Gäste wart und es noch seid und bleibt. Jenny, dir jetzt viel Spaß noch im Deutschen Fußballmuseum. Ich weiß, das Geile ist, die Jenny sitzt seit 2 Stunden hier im gläsernen Studio und dein Mann ist weg.
3: Ja, ich weiß auch nicht, wo der hin ist.
0: Ja. Du darfst ihn jetzt wieder einfangen gehen. Schön, dass du hier mitgemacht hast. Ich bedanke mich bei Timo Latsch. Wünsche dir noch ganz viel Spaß bei der WM.
1: Es hat super Spaß gemacht mit euch. Und ich möchte gleich auch, Peter, auf mein aktuelles Trikot unbedingt eine Unterschrift von dir, weil das ist schon ein besonderer Moment, dass so ein Idol meiner musikalischen Kindheit hier heute mit mir in der Talksendung ist.
2: Das mache ich sehr, sehr gerne. Und vielen Dank für das Kompliment. Du hast das auch ganz toll gemacht. Und auch danke für die Einladung.
0: Sehr gerne.
2: Von Dortmund, und ich mache mich gleich danach auf den Weg nach München. Ich habe heute Abend um 22 Uhr einen sehr wichtigen Termin.
0: Toi, toi, toi, dass du gut durchkommst und viel Erfolg dabei.
1: Singst du eigentlich zu Hause mit dann bei den Toren?
2: ganz so weit ist es noch nicht.
0: Nur wenn du mitkommentierst.
2: Ja, dann ja. Meine Nachbarn freuen sich.
0: So, ihr Lieben, ihr hört, wir gehen jetzt zum gemütlichen Teil über. Ganz viel Spaß, wo immer ihr heute Abend auch das Spiel guckt. Wir drücken der deutschen Mannschaft die Daumen und schön, dass ihr eingeschaltet habt. Bis zur nächsten Runde hier aus dem Deutschen Fußballmuseum.
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14: 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Deutschland gegen die Elfenbeinküste.
15: Noch 8 Stunden.

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1: Mit Mirko Knappert. Schönen guten Tag. Freud und Leid liegen am zweiten Spieltag der Fußball-Weltmeisterschaft dicht beieinander. Während die Co-Gastgeber USA, Kanada und Mexiko allesamt die K.O.-Phase erreicht haben, muss die Türkei nach dem 0:1 gegen Paraguay bereits die Heimreise planen. Nachgefragt bei unserem Kollegen Andreas Hecker aus dem WM-Studio. Weitere Nationen stehen unter Druck.
2: Ganz genau, die Niederlande steht ab 19 Uhr nach dem 1:1 zum Auftakt gegen Japan gegen hochmotivierte Schweden nach ihrem 5:1 gegen Tunesien unter Zug. Zwang. Um 19 Uhr treffen beide Teams in Houston aufeinander.
1: Deutschland steht dann um 22 Uhr in Toronto im zweiten Gruppenspiel gegen die Elfenbeinküste zwar nicht unter Druck, könnte aber einen großen Schritt in Richtung K.O.-Runde machen.
2: Dazu müsste ein zweiter Sieg her, dann wäre das 16. Finale sicher. Aber auch bei einem Unentschieden gegen den dreifachen Afrikameister stehen die Chancen gut, erstmals nach 12 Jahren wieder die Vorrunde zu überstehen. Im Anschluss treffen in der deutschen Gruppe noch in der Nacht Ecuador und Curaçao aufeinander.
1: Der Ausblick von Andreas Hecker aus unserem WM-Studio. Vielen Dank. Und jetzt weitere Nachrichten in Kurzform. Es scheint wieder Bewegung in den Konflikt zwischen den USA und dem Iran zu kommen. Der US-Sondergesandte Witkoff reist heute wohl in die Schweiz. Das berichten Medien, darunter der Sender CNN. In der Schweiz soll es erste Gespräche über ein mögliches Atomabkommen mit dem Iran geben. Ein für gestern geplantes Treffen wurde abgesagt. Grund dafür waren neue Angriffe zwischen der pro-iranischen Hisbollah-Miliz und Israel im Libanon. Am Mittag hat auf der griechischen Ferieninsel Kreta gleich zweimal die Erde gebebt. Das Zentrum der Beben lag in rund 14 Kilometern Tiefe unter dem Meeresboden südlich der Insel. Zu den beiden Erdstößen kam es innerhalb weniger Minuten. Laut der griechischen Polizei sei es aber nicht zu Schäden gekommen. Wegen der gesperrten Nordbrücke ist der Nahverkehr in Bonn seit dieser Woche kostenlos. Das wird aber nicht von Dauer sein können, sagt Oberbürgermeister Deus und fordert Geld vom Bund. Ohne finanzielle Hilfe von außen könne man dieses Angebot nicht stemmen, so der Bonner OB im Westdeutschen Rundfunk. Die Stadt habe vorgehabt, beim ÖPNV in den nächsten Jahren zu sparen. Jetzt gebe man stattdessen massiv mehr Geld aus. Neben dem Nahverkehr und Park-and-Ride-Angeboten brauche es laut Deus für die Dauer der Brückensperrung kreative Lösungen und Denkansätze, die vielleicht vorher noch nicht da gewesen sein. Das große Schwitzen in NRW geht weiter. Noch heute müssen wir uns in weiten Teilen des Landes auf Temperaturen weit über 30 Grad einstellen, genauso wie auf neue mögliche Unwetter. Die hat es gestern Abend schon in einigen Teilen NRWs gegeben, zum Beispiel in Bergheim. Hier rückte die Feuerwehr zu mehr als 100 Einsätzen aus, meist wegen umgekippter Bäume und vollgelaufener Keller. Auch über anderen Teilen Deutschlands zogen am Abend und in der Nacht Unwetter hinweg. In Baden-Württemberg wurden mehrere Menschen durch Blitzeinschläge verletzt und in Rheinland-Pfalz sorgten Unwetter für schwere Überschwemmungen. Und das waren die Nachrichten mit Mirko Knappert.
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4: Ja, das ist ein heißer Samstag mit bis zu 34 Grad, kaum ein Wölkchen. Morgen haben wir dann ähnliche Temperaturen. Da ist dann auch mal schon mal ein Gewitter oder auch Regen drin. Abkühlung bringt das alles, aber nicht. Die neue Woche geht genauso heiß weiter.
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4: Hier dauert es mindestens eine Viertelstunde länger. A3 Oberhausen Richtung Köln zwischen Mettmann und Solingen 2 Kilometer, 18 Minuten plus. A57 Köln Richtung Krefeld zwischen Bovard und Krefeld-Oppum 1 Kilometer, eine Viertelstunde plus. Jetzt in der Gegenrichtung zwischen Krefeld-Oppum und Bovard 3 Kilometer und 21 Minuten plus. Und dann noch die A55 Köln Richtung Bonn zwischen Köln-Rodenkirchen und Wesseling 4 Kilometer, 27 Minuten obendrauf. Allen unterwegs eine gute Fahrt.
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4: Hallo zusammen, ich bin Vera Körber. Ich wünsche euch einen wunderschönen Samstag mit mir und wir machen es romantisch ein bisschen an diesem Samstagnachmittag, an diesem heißen Samstagnachmittag. Wet, wet, wet, sagt das mit Love is all around.

0: Mark Atlas ist das mit You Against My Love. Noch eine Woche, Leute, und dann steigt die Party.
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1: Eine neue Studie der Aktion Mensch zeigt, Menschen mit Behinderung fühlen sich seltener zugehörig und erleben die Gesellschaft stärker als gespalten als Menschen ohne Behinderung. Christina Marx von der Aktion Mensch.
2: Inklusion ist kein Nischenthema, sondern zentral für eine stabile Demokratie. Wo Menschen sich nicht zugehörig fühlen, gerät der Zusammenhalt insgesamt unter Druck.
1: Bis zu 89% der Befragten sehen den Zusammenhalt gefährdet.
2: Wenn eine große Bevölkerungsgruppe so deutlich mehr Spaltung wahrnimmt, dann ist das kein persönliches Empfinden, sondern ein klares Warnsignal an uns alle, an die Zivilgesellschaft ebenso wie an die Politik.
1: Die Aktion Mensch fordert deshalb verbindliche Vorgaben für Inklusion und Barrierefreiheit, auch bei der aktuellen Reform des Behindertengleichstellungsgesetzes. Weitere Infos auf aktionmensch.de
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1: Ja, jetzt ein kleines Planschbecken unterm Studiopult. Das wär's, ne? Bis zu 34 Grad heute und das bleibt in den nächsten Tagen auch so. Da ändern auch Regen und Gewitter morgen nichts dran. Die Temperaturen bleiben bei über 30 Grad.
0: NRW Verkehr.
1: Wir starten mit zwei Warnmeldungen. Einmal A2 Dortmund Richtung Hannover. Da hat es zwischen Oelde und Herzebrock-Klarholz einen Unfall gegeben. Aktuell 2 Kilometer Stau. Ihr braucht eine Stunde länger. Die Autobahn ist da auch gesperrt. Dann noch eine Warnmeldung von der A2. Jetzt Hannover Richtung Dortmund. Da brennt ein PKW zwischen Kamen-Bergkamen und Lünen-Süd. Aktuell 3 Kilometer Stau plus 25 Minuten. A3 Oberhausen Richtung Köln. Zwischen Mettmann und Solingen 2 Kilometer Stau, 13 Minuten plus. Die A31 Gronau Richtung Oberhausen. Zwischen Lembeck und Dorsten 1 Kilometer Stau, eine Viertelstunde plus. Und noch die A57 Krefeld Richtung Köln. Zwischen Krefeld-Oppum und Bovert 3 Kilometer. Da braucht ihr 22 Minuten länger. Gute Fahrt.
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1: Hallo, ich bin Vera Körber. Einen schönen Samstagnachmittag wünsche ich euch. Wir machen es jetzt ganz entspannt mit Taylor Swift und Opalite.

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0: Ja, der zweite Spieltag bei der Fußball-WM hatte bislang heute einiges zu bieten. Andreas Hecker aus unserem WM-Studio. Sind dabei weitere Vorentscheidungen gefallen, ne?
2: Genau, nach nur 64 Sekunden geriet die Türkei gegen Paraguay in Rückstand. Der Rest war ein Anrennen gegen ein dichtes Abwehrbollwerk der Südamerikaner mit 32 Torschüssen und einem kuriosen Platzverweis für Almiron, der sich die Hand vor dem Mund gehalten hatte. Und das ist nicht erlaubt, denn durch die neu eingeführte Regel soll so diskriminierendes Verhalten verhindert werden. Nicht viel länger, nämlich 71 Sekunden, brauchte Marokko, um den frühen 1:0-Siegtreffer gegen Schottland zu erzielen. Die Nordafrikaner stehen damit ebenso wie der fünffache Weltmeister Brasilien nach dem 3:0 über Haiti vor dem Einzug in die nächste Runde. Am Abend hatte dies die USA nach dem 2:0 über Australien bereits perfekt gemacht.
0: Und heute Abend geht's weiter um 19 Uhr mit dem europäischen Duell Schweden gegen die Niederlande. Aber wir blicken natürlich auf die Begegnung im Anschluss, wenn um 22 Uhr Deutschland in Toronto auf die Elfenbeinküste trifft. Ein interessantes, aber doch auch seltenes Duell.
2: Ja, denn dieses Aufeinandertreffen hat es bislang nur einmal gegeben. Das war 2009 beim 2:2 in einem Freundschaftsspiel in Gelsenkirchen. Und etwas ganz Besonderes dürfte diese Partie für Jonathan Tah sein. Seine Mutter ist Deutsche. Sein Vater stammt von der Elfenbeinküste. Dies verriet er auf der Pressekonferenz vor dem Spiel.
3: Ja, es wird schon sehr besonders für mich sein. Aber allgemein versuche ich natürlich einfach den Fokus auf die WM, auf unsere Ziele zu legen.
2: Er und seine Nebenleute werden vor allem besonders gefordert sein gegen eine afrikanische Offensive, die deutlich mehr Qualität hat als der erste Gruppengegner.
0: Wie wird die DFB-Elf denn auflaufen?
2: Auf jeden Fall im gleichen Outfit, also in Weiß, wie schon gegen Curaçao. Ob die Startelf auch dieselbe sein wird, ließ Bundestrainer Julian Nagelsmann noch ein wenig offen.
4: Wir gehen auf so ein Spiel, dass wir es gewinnen wollen. Und ja, ob wir jetzt was in der Startelf ändern, das habe ich ja schon oft gesagt. Ich will es nicht mal alles verraten. Aber es gibt jetzt keinen offensichtlichen Grund für uns, für mich, das zu tun.
2: Also sehr wahrscheinlich wird er nach der Devise verfahren, never change a winning team. Und dann soll mit dem zweiten Sieg im zweiten Spiel der erstmalige Einzug ins neu erfundene 16. Finale geschafft werden.
0: Wir bleiben also gespannt. Dankeschön, Andreas Hecker aus unserem WM-Studio. Und wir hoffen natürlich, dass möglichst auch Major Tom durchs Stadion von Toronto fegt.
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24: Noch 7 Stunden.

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1: Mit Andreas Hecker. Die Türkei ist nach dem bisher schnellsten Gegentor nach 64 Sekunden und dem 0:1 gegen Paraguay gemeinsam mit Haiti bereits raus. Heute könnte es in der deutschen Gruppe weitere Vorentscheidungen geben. Dabei will das Team von Bundestrainer Julian Nagelsmann mit einem Dreier gegen die Elfenbeinküste Kurs in Richtung K.O.-Phase nehmen. Um 22 Uhr kommt es in Toronto zum ersten Aufeinandertreffen mit den Afrikanern in einem Pflichtspiel.
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2: Mit Mirko Knappert. Schönen guten Tag. Es scheint wieder Bewegung in den Konflikt zwischen den USA und dem Iran zu kommen. Der US-Sondergesandte Witkoff reist heute wohl in die Schweiz. Das berichten Medien, darunter der Sender CNN. In der Schweiz soll es erste Gespräche über ein mögliches Atomabkommen mit dem Iran geben. Die USA und der Iran hatten vor wenigen Tagen ein Rahmenabkommen für ein Ende des Krieges unterzeichnet. Die weiteren Einzelheiten hat Lea Matschulat für uns.
3: Das Rahmenabkommen gibt 60 Tage vor, in denen eine endgültige Vereinbarung für einen Frieden im Iran gefunden werden soll. Die Zeit läuft seit Mittwochabend. Kämpfe zwischen Israel und der pro-iranischen Hisbollah im Libanon hatten einen ersten Gesprächstermin in der Schweiz verzögert. Nun könnte es US-Medienberichten nach an diesem Wochenende dazu kommen. US-Unterhändler Kushner sei bereits in der Schweiz, heißt es. Irans Außenminister Araghchi plane, heute anzureisen.
2: Dankeschön, Lea. Und in unserer Nachrichtenübersicht bleiben wir noch kurz bei den beiden Ländern, denn der iranische Fußballverband hat erneut den Weltfußballverband FIFA wegen der Reisebeschränkungen scharf kritisiert. Nach Angaben des Verbandes wollte die iranische Nationalmannschaft, die ihr WM-Quartier in Mexiko bezogen hat, 2 Tage vor dem zweiten Gruppenspiel am Sonntag in Los Angeles gegen Belgien anreisen. Der Antrag sei jedoch abgelehnt worden. Aus dem Weißen Haus hieß es, dass diese Regeln dem Team schon vor dem Turnier mitgeteilt wurden. Demnach muss die iranische Mannschaft nach jedem Spiel noch am selben Tag die USA wieder verlassen. Beim Zusammenstoß zweier Züge ist in München ein Mensch ums Leben gekommen. Die beiden Güterzüge waren in der Nacht beim Rangieren auf einer Brücke zusammengeprallt. 2 Waggons stürzten dadurch in die Tiefe. Auch nördlich von London sind 2 Züge kollidiert und auch hier ist ein Mensch gestorben. 9 Personen seien in einem kritischen Zustand. 28 weitere mit teils schweren Verletzungen im Krankenhaus, meldet die Polizei. Die Unfallursache ist noch nicht bekannt. Am Niederrhein ist ein Schwimmbad evakuiert worden. Wegen eines Chlorgasalarms mussten die bis zu 600 Gäste das Frei- und Hallenbad in Kempen verlassen, meldet die Feuerwehr. Laut ihr sei nichts Gravierendes festgestellt worden. Vermutlich sei nur eine kleine Menge Chlor ausgetreten. Vorher hatte eine Meldeanlage in der Chlorgasaufbereitung Alarm geschlagen. Die Betreiber des Schwimmbads riefen die Feuerwehr. Das Kempener Bad bleibt heute erst einmal zu. Die Hitze hat NRW weiter fest im Griff. Auch heute müssen wir uns in weiten Teilen des Landes auf Temperaturen über 30 Grad einstellen. Neue Unwetter sind im Tagesverlauf nicht ganz ausgeschlossen. Die haben gestern Abend und in der Nacht auch bundesweit für einige Feuerwehreinsätze gesorgt. Unter anderem in Baden-Württemberg. Hier war bei einem Sportfest ein Blitz eingeschlagen. 9 Menschen wurden verletzt. Und in Rheinland-Pfalz hat Starkregen viele Straßen und Keller unter Wasser gesetzt. Und das waren die Nachrichten mit Mirko Knappert.
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5: Ich wäre jetzt auf jeden Fall bereit für ein Eis oder 2 oder eine kalte Dusche oder alles. Es ist heute trocken und heiß mit bis zu 34 Grad. Abkühlung ist erstmal nicht in Sicht, aber morgen gibt es die eine oder andere warme Dusche von oben. Ähnlich sieht der Wochenstart dann aus, ganz deutlich über 30 Grad und im Osten NRWs dann auch mal ein bisschen Regen.
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5: Hier braucht ihr mindestens eine Viertelstunde länger. A1 Münster Richtung Dortmund zwischen dem Kamener Kreuz und dem Kreuz Dortmund ohne 1 Kilometer 36 Minuten plus. A2 Dortmund Richtung Hannover zwischen Beckum und Herzebrock-Laholz nach einem Unfall 4 Kilometer. Da braucht ihr eine Stunde länger. Dann nochmal A2, jetzt Hannover Richtung Dortmund zwischen dem Kamener Kreuz und Lünen-Süd 5 Kilometer 40 Minuten obendrauf. A3 Oberhausen Richtung Köln zwischen Mettmann und Solingen 2 Kilometer 17 Minuten plus. Und die A562 Bonn-Rheinaue Richtung Bonn-Ost zwischen Bonn-Bad Godesberg und Ramersdorf 1 Kilometer eine Viertelstunde obendrauf. Allen unterwegs eine gute Fahrt.
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5: Da schwitzt ihr euch alle schön kaputt. Ich find's ja herrlich, dieses Wetter. Man sollte sich nur nicht zu viel bewegen. Das ist bei dem nächsten Song allerdings nicht ganz so einfach. Ich bin Vera Körber und das hier sind Rosé und Bruno Mars mit Apathe.

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1: Ja, der WM-Ball rollt nur nicht immer dahin, wo die Teams ihn gerne hätten. Das haben vor allem Favoriten wie Spanien erfahren. Umso höher ist da der erste Auftritt der Nagelsmänner zu bewerten.
2: Ja, wir waren schon gut auf dem Gaspedal. Ich bin schon über weite Strecken sehr zufrieden.
1: Jetzt also gegen die Elfenbeinküste schauen wir uns das Ganze mal sportlich an. Deutschland mit einer Siegesserie von 10 Partien braucht schon einen Anhänger am Mannschaftsbus für die Extraportion Selbstvertrauen. Aber auch das Team der Elfenbeinküste kann da fast mithalten. Sie haben nur eines der letzten 10 Spiele verloren.
3: Also ich bin mega heiß, die Jungs sind mega heiß und das Trainerteam ebenso.
1: Ja, apropos heiß, Zeit für die mittlerweile obligatorische Trinkpause.
4: Was soll diese verdammte Pause?
1: Ja, ein wirklich heiß diskutiertes Thema und es führt mich zu der grundsätzlichen Frage, hat man in einem Stadion, das auf 20 Grad runterklimatisiert wurde, wirklich mehr Flüssigkeitsbedarf? Wie ich gehört habe, ist der Bierkonsum der Fans konstant geblieben. Und auch im deutschen Team hat sich der Blick auf die anfänglich als Zwangspause eingeordnete Unterbrechung gewandelt. Die kurze Teamsitzung wurde gleich im ersten Spiel positiv genutzt.
5: Und dann würde ich sagen, dann können wir besser gequatscht mit der Pulle Bier.
1: Und man glaubt es kaum, einige deutsche Fans konnten sich den Fußball-Fan-Trip in die USA sogar leisten. Bei denen ist die Stimmung nach dem ersten Ergebnis natürlich bestens.
6: Wir sind die Deutschen, schießen die Tore und danach die Lichter aus.
1: Ja, in diesem Sinne, viel Erfolg gegen die Elfenbeinküste und schönen Anpfiff.
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0: schönen Samstagnachmittag wünsche ich euch. Ich bin irgendwie immer noch nicht so richtig im WM-Fieber. Ich weiß es doch auch nicht. Vielleicht ändert sich das ja heute Abend um 22 Uhr, wenn Deutschland gegen die Elfenbeinküste spielt. Gucken wir mal. Jetzt gibt's auf jeden Fall erstmal ein kleines bisschen Fußball-Fachsimpelei noch. Keine Angst, nicht von mir.
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1: Ja, das ist schnell erzählt mit dem Wetter. In der Spitze heute 34 Grad. Die Temperaturen halten sich jetzt auch so in den nächsten Tagen. Heute meist trocken. Morgen müssen wir dann mit Regen und Gewittern rechnen. Da bleibt eigentlich nur das Rheinland verschont. Am Montag ist vor allem im Osten noch Regen drin.
0: NRW Verkehr.
1: Hier braucht ihr mindestens eine Viertelstunde länger. A1 Münster Richtung Dortmund. Zwischen dem Kamener Kreuz und dem Kreuz Dortmund ohne 1 Kilometer 36 Minuten plus. A2 Dortmund Richtung Hannover. Zwischen Beckum und Herzebrock-Laholz nach einem Unfall 4 Kilometer. Da braucht ihr eine Stunde länger. Dann nochmal A2, jetzt Hannover Richtung Dortmund. Zwischen dem Kamener Kreuz und Lünen Süd 5 Kilometer, 40 Minuten obendrauf. A3 Oberhausen Richtung Köln. Zwischen Mettmann und Solingen 2 Kilometer, 17 Minuten plus. Und die A562 Bonn-Rheinau Richtung Bonn-Ost. Zwischen Bonn-Bad Godesberg und Ramersdorf 1 Kilometer, eine Viertelstunde obendrauf. Allen unterwegs eine gute Fahrt.
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1: Hallo, einen schönen Samstag wünsche ich euch. Passend zum Wetter, ein bisschen Musik über Sonne vielleicht. In dem Fall kommt die von Texas. Summer Sun, macht euch ein schönes Wochenende.

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0: Ed Sheeran und Sapphire, wenn man so den Blick in die Glaskugel wagt, ne, so in Richtung nächstes Wochenende, also ich glaube, da wird jetzt auch heiß. Also wettermäßig und aber nicht nur wettermäßig eben.
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0: 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Und hier ist er jetzt zusammen mit Ray Dalton und Call It Love.
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0: Nach dem Torfestival gegen Curaçao trifft unser Team heute in Toronto auf die starke Mannschaft der Elfenbeinküste, die nach ihrem gelungenen Auftakt für Überraschungen im Turnier sorgen kann. 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
9: Noch 6 Stunden.

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1: Ich bin Babit Büchner. Die Linke hat eine neue Doppelspitze. Neben der bisherigen Co-Vorsitzenden Ina Schwertner wurde beim Bundesparteitag in Potsdam der Bundestagsabgeordnete Luigi Pantisano gewählt. Er erhielt allerdings nur knapp 53% der Stimmen. Pantisano wird Nachfolger von Jan van Aken, der seiner Partei zum Abschied ein ehrgeiziges Ziel setzte. Sie soll Volkspartei werden und 20% der Wählerstimmen erzielen. Schwere Unwetter sind über weite Teile Deutschlands hinweggezogen. In Baden-Württemberg wurden 9 Menschen durch einen Blitzschlag bei einem Sportfest verletzt. In Rheinland-Pfalz kam es teils zu schweren Überschwemmungen. Besonders betroffen war der Rhein-Lahn-Kreis. Die Rede ist von einem Hochwasser, wie es statistisch nur alle 50 Jahre vorkommt. In Schleswig-Holstein wurde südlich von Flensburg ein Festival wegen eines Sturms vorübergehend geräumt. 13 Menschen wurden leicht verletzt. 2 Waggons eines Güterzugs sind in München von einer Brücke etwa 5 Meter in die Tiefe gestürzt. Bei dem Unglück in der vergangenen Nacht kam ein Mensch ums Leben.
2: 2 Güterzüge waren laut Polizei beim Rangieren auf der Eisenbahnbrücke aus bislang ungeklärten Gründen zusammengestoßen. Durch die Kollision entgleiste einer der Züge, 2 Waggons stürzten von der Brücke. Die Bergungsarbeiten sind aufwendig. Einer der Waggons wurde bereits mit einem Schwerlastkran auf die Straße unter der Brücke gehoben. Der zweite soll zurück auf die Brücke gehievt werden. Einschränkungen im Regional- oder Fernverkehr gibt es laut Deutscher Bahn durch den Unfall nicht. David Riemer, Nachrichtenredaktion.
1: Und zum Sport. Deutschland könnte heute vorzeitig den Einzug in die K.O.-Phase bei der Fußball-WM klarmachen. Im 2. Gruppenspiel geht es gegen die Elfenbeinküste.
3: Es könnte ein wildes Spiel werden hier in Toronto, denn beide Teams sind offensiv stark, haben in der Abwehr aber ihre Probleme. Bundestrainer Nagelsmann warnt vor den schnellen Stürmern von der Elfenbeinküste. Die könnte mit einem Erfolg den Gruppensieg perfekt machen. Wenn Deutschland gewinnt, wäre man sicher in der K.O.-Runde. Die Stimmung hier in Toronto feierlich und friedlich. Die deutschen Fans wollen nachher mit einem gemeinsamen Fanmarsch zum Stadion gehen. Das ist WM-untypisch ein echtes Fußballstadion. Keine Halle, keine Arena. Aus Toronto, Thomas Bremser.
1: Anstoß ist heute Abend um 22 Uhr unserer Zeit. Und das waren die Nachrichten mit Babette Büchner.
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5: Ja, das ist ein heißer Samstag mit bis zu 34 Grad, kaum ein Wölkchen. Morgen haben wir dann ähnliche Temperaturen. Da ist dann auch mal schon mal ein Gewitter oder auch Regen drin. Abkühlung bringt das alles aber nicht. Die neue Woche geht genauso heiß weiter.
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5: Viel los auf den Autobahnen. Hier braucht ihr mindestens eine Viertelstunde länger. A1 Euskirchen Richtung Köln zwischen Köln-Löwenich und dem Kreuz Köln-Nord 3 Kilometer 26 Minuten plus. Nochmal A1 jetzt Köln Richtung Euskirchen zwischen Hürth und dem Kreuz Bliesheim 3 Kilometer plus 46 Minuten. A2 Hannover Richtung Dortmund zwischen dem Kamener Kreuz und Lünen Süd 5 Kilometer, ebenfalls 46 Minuten obendrauf. A3 Oberhausen Richtung Köln zwischen dem Kreuz Hilden und dem Dreieck Langenfeld 2 Kilometer, eine Viertelstunde plus. Und zum Schluss noch die A46 Düsseldorf Richtung Wuppertal zwischen Hilden und Hahn-Ost 4 Kilometer. Da braucht ihr 50 Minuten länger. Da, wo es geht, wünsche ich euch eine gute Fahrt. Passt auf euch auf.
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5: Hallo, ich bin Vera Körber. Schönen Samstag wünsche ich euch jetzt mit Fastboy zusammen mit Ruff und Wave.

0: Alex Warren und Ordinary. Gibt ja so Musik, die klingt im Sommer besser als im Winter. Reggae zum Beispiel. Reggae ist für mich ganz klar Sommermusik. Und da passt es, dass nach fast 4 Jahren kreativer Pause der Kölner Reggae-Star Gentleman mit neuer Musik zurück ist. Er hat uns im Interview erzählt, das war auch nötig. Aus ihm heraus kam keine neue Musik mehr nach, hat er gesagt. Es war erst schwer für ihn, aber genau als er dann endlich losgelassen hat, da hat es dann wieder gesprudelt.
1: Dann kam aber mit dieser Akzeptanz dann irgendwann auch wieder der Wunsch zurück, neue Musik zu machen. Und das hat mich mit so einer großen Dankbarkeit erfüllt. Und das Album ist mit so einer gewissen spielerischen Leichtigkeit entstanden, ohne Druck und Deadline. Also ich liebe wirklich jeden dieser 17 Songs und freue mich jetzt tierisch drauf, das Baby in die Welt zu lassen.
0: Das Baby heißt übrigens Gratitude, so heißt das neue Album. Kommt am 28. August raus, aber wir haben natürlich schon mal die erste Single für euch. Und die hat er nicht alleine gemacht, sondern zusammen mit Michael Patrick Kelly. Die haben sich auf Mallorca im Studio getroffen und den neuen Song zusammen erschaffen. Und ich würde sagen, los geht's, oder?
1: Hallo, hier ist Gentleman.
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1: Und ihr hört jetzt unseren neuen gemeinsamen Song
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1: Ja, jetzt ein kleines Planschbecken unterm Studiopult. Das wär's, ne? Bis zu 34 Grad heute und das bleibt in den nächsten Tagen auch so. Da ändern auch Regen und Gewitter morgen nichts dran. Die Temperaturen bleiben bei über 30 Grad.
0: NRW Verkehr.
1: Es ist immer noch einiges los auf den Straßen. Hier kommt alles ab 10 Minuten Verzögerung. A1 Münster Richtung Dortmund zwischen dem Kamener Kreuz und dem Kreuz Dortmund unter 2 Kilometer Stau, 13 Minuten plus. Nochmal A1, jetzt Köln Richtung Euskirchen zwischen Hürth und dem Kreuz Bliesheim, 4 Kilometer, 32 Minuten obendrauf. A2 Hannover Richtung Dortmund zwischen dem Kamener Kreuz und Lünen Süd, 4 Kilometer plus 40 Minuten. A3 Oberhausen Richtung Köln zwischen Mettmann und Solingen, 2 Kilometer, 10 Minuten plus. Die A45 Hagen Richtung Dortmund zwischen dem Kreuz Hagen und Schwerte-Erkste, 2 Kilometer, 24 Minuten obendrauf. Und die A46 Düsseldorf Richtung Wuppertal zwischen Hilden und Hahn-Ost, 4 Kilometer, 41 Minuten plus. Wie gesagt, viel los. Da, wo es geht, wünsche ich euch aber eine gute und vor allem sichere Fahrt.
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1: Einen schönen Samstag wünsche ich euch. Ich bin Vera Körber und das hier ist Madonna mit Material Girl.

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1: 50% der Anwesenden sind anwesend. Ich bin's nicht.
2: Ja, das ist vollkommen korrekt. 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
1: Furchtbar.
2: Ja, das stimmt wohl, aber müssen wir durch.
1: Tschüss.
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0: schönen Samstagnachmittag. Es ist ein heißer Samstagnachmittag, ne? Und dann muss ich immer an eine Freundin denken, die mal überlegt hat, nach Alaska auszuwandern, weil ihr die Sommer hier zu heiß sind. Hat sie wirklich überlegt. Ja, und eben die Leute gibt's auch, die jetzt lieber vorm Ventilator oder der Klimaanlage zu Hause sitzen. Und für die müssen wir natürlich auch was zu tun haben. Deswegen gucken wir mal auf die ganzen Streaming-Angebote aus dieser Woche. Krimi-Fans kennen den Bestseller-Autor Harlan Coben bestimmt schon lange. Aber seit er mit Netflix einen Deal in der Tasche hat, wird so ziemlich alles von ihm verfilmt. Und in dieser Woche gab es dann auch die nächste neue Serie mit seinem Namen bereits im Titel. Film- und Serienexperte Jörg Albrecht.
1: Genau, natürlich auch wieder ein Bestseller, nämlich Harlan Cobens Nur für dein Leben. Noch recht frisch, erst vor 3 Jahren ist der Roman erschienen. Die Geschichte von David Burroughs, der eine lebenslange Haftstrafe verbüßt, weil er vor 5 Jahren seinen kleinen Sohn Matthew getötet haben soll.
2: Da ist was, das ich dir zeigen muss. Ich glaube, Matthew lebt noch.
1: Auf einem Foto, das seine Schwägerin ihm beim Besuch im Gefängnis präsentiert, ist ein Junge mit einem markanten Muttermal zu sehen. Genauso eins, wie es Matthew hatte.
3: Matthew ist da draußen. Ich finde ihn und bringe ihn nach Hause.
1: Ja, was schwierig werden dürfte, wenn man weggesperrt ist. Also wird David wohl aus dem Knast ausbrechen müssen. Und, na guck an, das macht er auch.
2: Wann genau hast du beschlossen auszubrechen?
3: Das ist irgendwie passiert.
2: Irgendwie passiert?
0: Jetzt passieren in Krimis ja eh oft die unglaublichsten Dinge. Hauptsache, es ist alles spannend. Ist es denn auch spannend bei Nur für dein Leben?
1: Naja, man muss hier schon so einiges wegstecken und akzeptieren, was die Handlung betrifft. Aber wenn dir das gelingt, dann wirst du mit den 8 Folgen von Harlan Cobens Nur für dein Leben richtig gut unterhalten. In der Hauptrolle übrigens, da sehen wir Avatar-Star Sam Worthington.
0: Wir bleiben bei Netflix und kommen von David Burroughs aus Nur für dein Leben zu The Burroughs, so heißt nämlich eine andere neue Serie.
1: Ja, diesmal ist Burroughs, schreibt sich ein bisschen anders. Kein Nachname, sondern der Name eines hübschen Ortes in der Wüste von New Mexico.
4: Willkommen in The Burroughs, wo Sie die schönste Zeit Ihres Lebens haben.
5: Ziemlich ironisch, wenn man bedenkt, dass man zum Sterben herkommt.
1: In The Burroughs sollen Senioren wie Sam glückliche letzte Tage verbringen. Und auf den ersten Blick sieht es hier auch idyllisch aus. Auf den zweiten allerdings.
6: Es ist hier.
7: Was tut es da?
6: Es staunt uns an.
1: Was unsere Seniorentruppe da anstarrt, das verrate ich nicht. Aber wer Lust auf eine originelle Rentnerversion von Stranger Things hat, der ist bei The Burroughs genau richtig.
0: Das klingt doch gut. The Burroughs und Harlan Cobens Nur für dein Leben. 2 neue Netflix-Serien, vorgestellt von unserem Experten Jörg Albrecht.
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1: Ich bin David Büchner. Der Iran will die Straße von Hormuz wieder für den Schiffsverkehr sperren. Hintergrund ist iranischen Medien zufolge, dass die Waffenruhe im Südlibanon nicht eingehalten wird. Sie war im Rahmenabkommen zwischen den USA und dem Iran vereinbart worden.
2: Auch die israelische Militärpräsenz im Südlibanon wird als Grund für die Blockade genannt. Teheran droht außerdem mit weiteren Maßnahmen, sollte Israels Armee die Kämpfe im Libanon fortsetzen. Wie die USA reagieren, ist noch unklar. Eigentlich gilt seit Freitag laut einem US-Regierungsbeamten eine Waffenruhe. Die Hisbollah und die israelische Armee machen sich gegenseitig für Verstöße verantwortlich. Der Iran fordert von den USA, Druck auf die israelische Führung auszuüben. David Riemer, Nachrichtenredaktion.
1: Die Linke hat eine neue Doppelspitze. Neben der bisherigen Co-Vorsitzenden Ina Schwertner wählte ein Parteitag in Potsdam den Bundestagsabgeordneten Luigi Pantisano. Er erzielte mit nur gut 53% der Stimmen, ohne Gegenkandidaten allerdings ein schwaches Ergebnis. Pantisano wird Nachfolger von Jan van Aken, der seiner Partei zum Abschied ein ehrgeiziges Ziel setzte. Sie soll Volkspartei werden und 20% der Wählerstimmen erzielen. Die Hitze führt auf ersten Autobahnen zu Problemen. Schäden gibt es auf der A1 in Richtung Lübeck zwischen Bargteheide und Bad Oldesloe. Auch auf der A13 in Brandenburg bläht sich nahe dem Spreewald die Fahrbahn auf.
3: Von Dresden Richtung Berlin ist auf der Autobahn auf einem Abschnitt nur 30 angesagt. Die Autobahnpolizei hat einen Fahrstreifen gesperrt, da dort der Asphalt hochkommt, genauer der Beton. Das Phänomen Blow-ups, also dass die Fahrbahn bei starker Hitze aufbricht, tritt eher bei älteren Fahrbahnen auf, die noch aus Beton sind. Asphalt kann sich bei starker Hitze ausdehnen, das kann Beton nicht. Für Autofahrer sind Blow-ups jedenfalls ärgerlich, sie müssen runter vom Gas und die Reparaturen sorgen auch nochmal für Sperrungen. Lea Matschulat, Nachrichtenredaktion.
1: Und zum Sport. Deutschland könnte heute vorzeitig den Einzug in die K.O.-Phase bei der Fußball-WM klarmachen. Im zweiten Gruppenspiel in Toronto geht es gegen die Elfenbeinküste. Nach dem 7:1-Sieg gegen Curaçao ist das DFB-Team erstmals richtig gefordert. Die Elfenbeinküste hat mit ihrer Leistung beim 1:0 gegen Ecuador gezeigt, dass sie ein Team auf Augenhöhe sein kann. Anpfiff ist um 22 Uhr deutscher Zeit. Und das waren die Nachrichten mit Babette Büchner.
4: Das Wetter.
5: Ich wäre jetzt auf jeden Fall bereit für ein Eis oder zwei oder eine kalte Dusche oder alles. Es ist heute trocken und heiß mit bis zu 34 Grad. Abkühlung ist erstmal nicht in Sicht, aber morgen gibt es die ein oder andere warme Dusche von oben. Ähnlich sieht der Wochenstart dann aus, ganz deutlich über 30 Grad und im Osten NRWs dann auch mal ein bisschen Regen.
4: NRW Verkehr.
5: Noch drei Meldungen. A2 Hannover Richtung Dortmund zwischen dem Kamener Kreuz und Lünen Süd, 4 Kilometer, 38 Minuten plus. Die A3 Oberhausen Richtung Köln zwischen dem Kreuz Hilden und dem Dreieck Langenfeld 2 Kilometer, 13 Minuten obendrauf. Und die A45 Hagen Richtung Dortmund zwischen dem Kreuz Hagen und Schwerte Ärgste 2 Kilometer. Hier braucht ihr 21 Minuten länger. Da wo es geht, gute Fahrt.
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5: Ich bin Vera Körber. Ja, und das ist ja auch so ein Beispiel, ne? Klingt, wenn man Flipflops anhat, ganz anders, als wenn man mit Handschuhen am Glühweinstand steht, ne? Alvaro Soler, Maria, ein schönes Wochenende wünsche ich euch.

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0: Das Wetter.
1: Ja, das ist schnell erzählt mit dem Wetter. In der Spitze heute 34 Grad. Die Temperaturen halten sich jetzt auch so in den nächsten Tagen. Heute meist trocken. Morgen müssen wir dann mit Regen und Gewittern rechnen. Da bleibt eigentlich nur das Rheinland verschont. Am Montag ist vor allem im Osten noch Regen drin.
0: NRW Verkehr.
1: Hier dauert es mindestens 10 Minuten länger. A1 Münster Richtung Dortmund. Zwischen dem Kamener Kreuz und Unna 1 Kilometer stocken. 10 Minuten plus. A2 Hannover Richtung Dortmund. Zwischen dem Kamener Kreuz und Lünen Süd 4 Kilometer. 36 Minuten obendrauf. Die A3 Oberhausen Richtung Köln zwischen Mettmann und Solingen 1 Kilometer plus 11 Minuten. Und die A4 Köln Richtung Aachen zwischen Elsdorf und Merzenich 2 Kilometer Stau 21 Minuten plus. Gute Fahrt!
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1: Schönen Samstag und schönes Wochenende mit mir. Ich bin Vera Körber und das hier ist Baby Rexa mit New Religion.

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0: mir direkt Schulterpolster, ne? Rick Astley, Never Gonna Give You Up. Hallo zusammen. Die Frage ist ja, wart ihr schon Rudel gucken oder nicht? Ich hab's noch nicht getan, der Comedian Hannes Höfer aber, glaube ich, schon. Er hat nämlich einen ziemlich spannenden Ort dafür entdeckt. Einen Saunaclub direkt an der Autobahn. Ich habe viele Fragen. Ich hoffe, ich kriege sie jetzt alle beantwortet.
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2: Die WM ist wirklich überall. Ich bin jetzt über die A40 durchs Ruhrgebiet geeiert und kurz vor der Ausfahrt Bochum Zentrum ist doch dieser Saunaclub direkt an der Bahn. Ja, einige kennen den ja von euch. Wisst ihr, womit die werben? Wir übertragen alle WM-Spiele live. Das ist doch mal ein Angebot. Ja, in den Puff zum Rudel. Gucken. Das Alibi ist natürlich auch perfekt. Schatz, ich will mit den Jungs Fußball gucken. Auch danach. Und, wie war das Spiel? Befriedigend. Wie ist denn so gelaufen? Ach, du weißt doch, Schatz. Latte, Schuss, einen reingemacht, alles dabei. Trotzdem frage ich mich, geht's der Erotikbranche so schlecht? Ich meine, was kommt als nächstes? Wir wechseln ihre Reifen, denn wir denken ans Gummi? Oder bieten die wie bei Ikea bald Kinderbetreuung an? Für die kleinen Bällebad, während die großen, naja, auch betreut werden. Ich wäre ja für eine lange Harry Potter-Nacht. Zwischen Quickie und Quidditch oder so. Wusstet ihr eigentlich, dass Daniel Radcliffe allergisch auf seine erste Harry Potter-Brille reagiert hat? Nickelallergie. Ja, blöde Sache. Und immer dran denken, das Spiel dauert 90 Minuten, also Kräfte einteilen.
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14: Noch 4 Stunden.

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1: Mit Andreas Hecker. In einer Stunde sind die Niederlande im europäischen Duell gegen Schweden gefordert. Während die Skandinavier nach ihrem 5:1 Auftakterfolg über Tunesien mit Schwung in diese Partie gehen, steht Oranje nach dem 1:1 gegen Japan schon ein wenig unter Druck. Um 22 Uhr will dann die DFB-Auswahl mit dem zweiten Sieg im zweiten Spiel gegen die Elfenbeinküste den Sprung ins 16. Finale schaffen. In der Nacht treffen dann noch Ecuador und Curaçao aufeinander.
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2: Ich bin David Büchner. Der Iran will die Straße von Hormuz wieder für den Schiffsverkehr sperren. Hintergrund ist iranischen Medien zufolge, dass die Waffenruhe im Südlibanon nicht eingehalten wird. Sie war im Rahmenabkommen zwischen den USA und dem Iran vereinbart worden. Libanesische Medien berichteten über israelische Luftangriffe mit mehreren Toten. Nach Angaben des Vermittlerstaats Pakistan sollen morgen in der Schweiz Gespräche zwischen dem Iran und den USA geführt werden. Die Linke hat eine neue Doppelspitze. Neben der bisherigen Co-Vorsitzenden Ines Schwertner wählten die Delegierten des Bundesparteitags den Bundestagsabgeordneten Luigi Partisano. Er erzielte mit gut 53% allerdings ein schwaches Ergebnis.
3: Partisanos Wunschziel waren mehr als 70% gewesen. Sein Vorgänger Jan van Aken hatte 2024 fast 90% bekommen. Aus gesundheitlichen Gründen hatte dieser aber auf eine neue Kandidatur verzichtet. Möglicher Hintergrund für das knappe Ergebnis könnte sein, dass Partisano bisher oft schärfer formuliert, als es von van Aken bekannt ist. In einem Bild-Interview hat er zuletzt die CDU in einem Atemzug mit faschistischer Politik genannt. Schwertner wurde mit knapp 86% im Amt bestätigt. Aus Berlin, David Riemer.
2: Es geht um Korruptionsvorwürfe, illegale Einflussnahme und Veruntreuung. Die Frau des spanischen Regierungschefs Pedro Sanchez muss auf die Anklagebank. Diese Entscheidung teilte der in dem Fall seit 2 Jahren ermittelnde Richter laut übereinstimmenden Medienberichten mit. Begonia Gomez muss sich jetzt alle 2 Wochen bei der Justiz melden, ihren Reisepass abgeben und darf das Land nicht mehr verlassen. Und zum Sport. Das Fußballfieber steigt. In wenigen Stunden spielt die deutsche Nationalmannschaft ihr 2. Gruppenspiel gegen die Elfenbeinküste und ist erstmals richtig gefordert.
4: Vor allem vorne haben sie schnelle, kreative und freche Spieler. Da wird die deutsche Abwehr wirklich viel zu tun haben. Darauf hat der Bundestrainer hingewiesen.
5: Wir haben Maßnahmen ergriffen und haben das auch trainiert, was wir machen müssen, dass wir möglichst viele Stärken wegnehmen. Das werden wir nicht immer schaffen, weil der Gegner dafür zu gut ist.
4: Mit einem Sieg wäre Deutschland frühzeitig qualifiziert für die K.O.-Runde. Das wäre das erste Mal tatsächlich seit dem WM-Sieg 2014. Aus Toronto, Thomas Bremser.
2: Anpfiff ist um 22 Uhr deutscher Zeit. Und das waren die Nachrichten mit Babette Büchner.
6: Das Wetter.
7: Ja, hier und da noch sonnig, teils sind aber auch schon örtlich Schauer und Gewitter unterwegs, auch unwetterartig, das mit Starkregen, Hagel oder halt Sturmböen. Da geht's schwül heiß in den Abend, das mit Werten über 30 Grad. Und so sieht dann der Sonntag aus, also wechselnd, teils stark bewölkt, dabei vor allem bis mittags immer mal wieder nass. Gebietsweise mischen da auch Schauer und Gewitter mit. Lokal hat das dann auch Unwetterpotenzial mit Starkregen, Hagel und Sturmböen. Dazu wird's wieder hitzig. Am Sonntag das mit 27 bis 32 Grad.
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7: Und so sieht das im Moment auf den Autobahnen aus. Hier dauert es mindestens 8 Minuten länger. Die A1 Münster nach Dortmund zwischen Unna und Kreuz Dortmund-Unna 1 Kilometer Stau plus 11 Minuten. Die A2 Hannover-Dortmund immer noch gesperrt nach einem Unfall zwischen Kamenberg-Kamen und Rastplatz Paschheide. Da wird der Verkehr aber mittlerweile über den Parkplatz umgeleitet. Derzeit 3 Kilometer Stau und plus 32 Minuten dort. A3 Oberhausen-Köln zwischen Kreuzhilden und Solingen 1 Kilometer Stau plus 10 Minuten. Und noch die A57 Krefeld-Köln zwischen Köln-Worringen und Kreuz-Köln-Nord. 2 Kilometer Stau und plus 17 Minuten.
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8: Und hier ist Ravi Frever für euch aus dem Ruhrcharts-Studio. Ja, heute Abend, beziehungsweise man müsste fast sagen, heute Nacht spielt die deutsche Nationalmannschaft bei der WM zum zweiten Mal. Um 22 Uhr geht's los. Ich bin allerdings erstmal bis 21 Uhr, deswegen macht euch doch gerne mit mir warm hier für euch auf Sendung. Hab eure Top 30 mit im Gepäck und natürlich ganz, ganz viel neue Musik. Könnt ihr euch drauf freuen in den nächsten 3 Stunden. Ich wünsche euch auf jeden Fall jetzt einen schönen Samstag.

0: Die Rotschatz hier am Samstagabend mit Ravi Frewa. Habt ihr euch eigentlich schon mal gefragt, was für ein Song heute vor 20 Jahren auf Platz 1 der Charts war? Oder welche Nachrichten liefen in der Tagesschau heute im Jahr 1956, also vor 70 Jahren? Falls nicht, dann bestimmt spätestens jetzt, würde ich sagen. Caitlin Rösen aus dem Rotschatz-Team ist bei mir. Du hast Fun Facts für den 20. Juni mitgebracht?
1: Ja, also Fun Fact ist ja immer so ein bisschen relativ, muss man sagen. Also erstmal vielleicht einen historischen Fakt zum Einstieg. Heute im Jahr 1837 wurde Queen Victoria, die Königin von England, 18 Jahre jung war sie und schwupp, einen Job gesichert bis an ihr Lebensende 1901. Die Krönung war zwar erst ein Jahr später, aber das jetzt mal.

0: Keinen Geburtstag an sich, oder?
1: Nee, das jetzt nicht. Das ist ein Song, der im November rauskam. Es geht auch tatsächlich mehr um die Gitarre, die das Riff gespielt hat. 2019 wurde nämlich die Black Fender Stratocaster von David Gilmour, also dem Leadgitarristen von Pink Floyd, für knapp 4 Millionen Dollar bei einer Auktion versteigert.
0: Du Heilige.
1: Ja, warte ab. Damals war es die viertteuerste Gitarre, die je versteigert wurde. Jetzt aber der Fun-Fact zum Fun-Fact eigentlich. Im März erst wurde sie wurde sie nochmal versteigert und hat ihren Wert mehr als verdreifacht für schlappe 14.550.000 Dollar verkauft.
0: Schnapper, würde ich sagen. Ne?
1: Ja, wenn man will. Gilmour selbst sagt zwar, dass er keinen Unterschied zwischen der Black Strat und seiner normalen Gitarre merkt, aber ist ja für einen guten Zweck gewesen.
0: Krass auf jeden Fall. Ist viel Geld für eine Gitarre, würde ich sagen. Ist kein Einsteigermodell auf jeden Fall.
1: Nee.
0: Ein Funfact würde ich aber noch nehmen, wenn du noch Zeit hast.
1: Ja, es ist Midsommar. Also in Schweden. Da wird das ja ganz groß mit einem Midsommarfest gefeiert. Nach Weihnachten tatsächlich das zweitgrößte Fest in Schweden überhaupt. Musik, Tanz, Blumen im Haar, Kräuterschnaps. An sich klingt nach einem guten Tag, oder?
0: Würde ich jetzt auch sagen, bis auf den Kräuterschnaps, da bin ich jetzt nicht so Def-Fan von. Und ich glaube ehrlich gesagt, den Film Midsommar, also den passenden Film dazu, den Horrorfilm, den würde ich mir nie wieder angucken. Aber gut, schönes Fest an sich. Danke, Caitlin, auf jeden Fall für die Fun Facts zum 20. Juni. Ihr habt jetzt Leonie, Markus und Martinez mit Moonlight auf Platz Nummer 28 gewählt in eure Ruhrcharts. Und damit geht's jetzt weiter. Schönen guten Abend.

Die Rotschatz hier am Samstagabend mit Ravi Frewa. Gerade habt ihr gehört, frisch eingestiegen auf euren Platz 27, Bibi Rexha mit One Day. Und das habt ihr abgestimmt auf Radio Bochum, Radio Essen, Radio Herne und Radio Emscher-Lippe.de. Das könnt ihr auch jetzt wieder machen. Ihr könnt für unsere Neuvorstellungen abstimmen und die erste davon, die habe ich jetzt für euch. Ist ein bisschen ein skurriles Phänomen und zwar geht es um einen KI-Song beziehungsweise einen Song, der mit KI erstellt worden ist. Es gab die Lyrics, die hat der US-Creator Bill Stittler erschaffen. Und er sagt, er hat selber nicht so wirklich damit gerechnet, dass da, und es ist tatsächlich so, ein viraler Hit draus wird, der auf TikTok und Instagram absolut steil geht. Es geht da drin, wie der Name schon sagt, um Puerto Rico, denn das Ding heißt The Puerto Rico Song. Künstlername ist in dem Fall Sexboy Billy. Könnte, so wie er klingt, original aus den 80ern stammen, ist aber tatsächlich ganz neu. Erinnern soll der Song übrigens an das Sitcom aus den 80ern. Wie gesagt, KI-Song viral gegangen, ganz interessant. Und wenn ihr das Ding hören wollt in euren Ruhrcharts, dann stimmt dafür ab. Wie gesagt, Radio Bochum, Radio Essen, Radio Herne und Radio Emscher-Lippe.de. Schönen Samstagabend.

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1: Und hier ist Ravi Frever für euch am Samstagabend aus dem Ruhrchart-Studio. Gerade habt ihr gehört euren Platz Nummer 25. Das waren in dieser Woche Dreams Don't Sleep mit Can't Escape. Jetzt haben wir für euch auf der 24 als nächstes Josh Fowers mit Like a Prayer. Ich wünsche euch weiterhin einen schönen Samstagabend und stimmt natürlich auch wieder für eure Ruhrcharts ab auf Radio Bochum, Radio Essen, Radio Emscher-Lippe und Radio Herde.de.

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1: Die Ruhrchats hier am Samstagabend mit Ravi Frewa. Gerade habt ihr gehört, euren Platz Nummer 23. Jemand aus unserer Ruhrcharts-Family, frisch eingestiegen, da freue ich mich immer besonders. Hanna Stienen mit Egal. Das habt ihr abgestimmt, dass Hanna es in eure Ruhrcharts, in eure Top 30 geschafft hat. Und ihr könnt auch weiter abstimmen. Radio Bochum, Radio Essen, Radio Herne und Radio Emscher-Lippe.de. Und ich habe jetzt auch nochmal neue Musik für euch, die eine Chance hat, in eure Top 30 einzuziehen. Da hat sich Felix Jähn zusammengetan mit dem schwedischen Musiker Omar Rudberg mit dem Song Siren. Wie gesagt, wenn ihr das Ding drin haben wollt, stimmt dafür ab. Schönen Samstagabend.

0: Das sind eure Ruhrcharts hier am Samstagabend mit Ravi Frewa. Gerade habt ihr gehört euren Platz Nummer 21, Stick Figure und MBD mit Angels Above Me. Wir machen gleich nach 7 weiter mit eurem Platz Nummer 20, schauen allerdings noch einmal ganz kurz auf die Plätze 30 bis 21 zurück. Da hatten wir auf der 30 Leonie und Callum Scott. Stay. Ganz frisch auf die 29, DJ Goja mit Michiko. Und auf der 28 nochmal Leonie, diesmal mit Marcus and Martinez, Moonlight. Frisch auf der 27 diese Woche, Bebe Rexha mit One Day. Von der 25 auf die 26 ging es runter für Slater Dance. Dafür diese Woche auf der 25 Dreams Don't Sleep mit Can't Escape. Für Josh Fowers ging es 2 Plätze nach oben, von der 26 auf die 24 mit dem Remix Like a Prayer. Frisch auf der 23 aus unserer Ruhrcharts Family, Hannah Stien mit Egal. Sieben Plätze nach unten für die Toten Hosen, von der 15 auf die 22, Schlechte Nachbarn. Und den habt ihr gerade gehört auf der 21, Stick Figure und MBD mit Angels Above Me. Schönen Samstagabend wünsche ich euch und wir schauen, wie gesagt, gleich nach 19 Uhr weiter auf eure Plätze 20 bis 11.
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1: Ich bin Babette Büchner. Die Bundesregierung hat alle Seiten zur Umsetzung der vereinbarten Waffenruhe im Irankrieg aufgerufen. Man nutze die Kontakte insbesondere zu den israelischen Partnern, damit das Rahmenabkommen mit Leben erfüllt werde, sagte ein Sprecher des Auswärtigen Amts in Berlin.
2: Voraussetzung ist aber, dass die Hisbollah ihre

0: Die Rotschatz hier am Samstagabend mit Ravi Frewa. Ja, die Festivalsaison, die ist im vollen Gange. Und man könnte sagen, die Rotschatz, die sind ganz gut vertreten. Bei Bochum Total in 2 Wochen treten zum Beispiel Kult und Yola auf. Und damit sind wir ja schon beim Thema. Wir kommen zu unserer Rotschatz Family. Und ich glaube, diese Woche ist auch jemand dabei, der schon das ein oder andere Festival gespielt hat. Caitlin Rösen, mit wem hast du gesprochen diese Woche?
1: Ja, das ein oder andere Festival ist vielleicht sogar noch eine Untertreibung. Max Behring durfte schon mehrfach auf dem größten Festival Deutschlands auflegen, dem Perukaville. Und dieses Jahr auch wieder. Ich habe ihn mal gefragt, wie das so für ihn ist.
2: Ja, für mich ist es natürlich jedes Jahr aufs Neue total absurd, welche Festivals mich generell anfragen. Und wenn es natürlich dann so Leuchttürme wie Sanremo oder Perukaville sind, ist das für mich natürlich jedes Jahr aufs Neue ein absoluter Ritterschlag. Insbesondere dadurch, dass ich jetzt wirklich schon seit, ich glaube, 9 oder 10 Jahren beim Perukaville auf der Bühne stehe und immer noch gefragt werde. Denn die Musikwelt ändert sich aktuell wahnsinnig schnell.
0: Ja, 10 Jahre schon krass. 2016 haben wir Max Behring ja auch zum ersten Mal hier in den Rotschatz vorgestellt. Vielleicht erinnert ihr euch mit You're Not Alone.

0: Tja, und jetzt gibt's wohl neue Musik.
1: Absolut richtig. Und es ist wirklich wie das Wetter gerade brandheiß. Heatwave ist gestern ganz frisch erschienen. Max hat mir erzählt, was er sich bei dem Song dachte.
2: Und ich meine Idee umsetzen kann, einen Sound zu entwickeln, der auf Festivals funktioniert, aber gleichzeitig auch am Pool, im Urlaub, zu Hause, im Radio, im Auto. Also mir war es halt total wichtig, da möglichst viele Leute mit zu erreichen und nicht nur in eine Nische zu hauen, sondern möglichst mich breit aufzustellen. Und ich glaube, das ist mir gut gelungen. Bin total glücklich mit der Nummer.
0: Tja, also können wir uns auf einen Sommer- bzw. einen Festival-Hit einstellen, oder?
1: Ja, wobei ich würde fast sogar sagen, es ist eher noch ein Banger für einen Club. Aber Max Behring hat mir auch von seinem Festival Essential erzählt.
2: Und zwar ein Fußballtrikot vom VfL Bochum. Das ist natürlich auf der einen Seite mein Verein, auf der anderen Seite ist das für mich immer auch eine praktische Sache dadurch, dass ich einfach nach dem Auftritt so nass geschwitzt bin, dass ich danach am liebsten einfach ein Trikot anziehe. Dann natürlich vom besten Verein der Welt, aber dazu auch einfach kommt, ich bin selber Festivalkind. Ich war mit 17, 16, 18 selber 4-5 Tage auf Festivals, habe im Zelt, im Auto, irgendwo auf dem Rasen gepennt. Und von daher fühle ich mich ehrlicherweise manchmal immer noch mehr als Campingplatzkind als Backstage-Künstler.
1: Ja, das VfL-Trikot muss diese Festivalsaison wahrscheinlich ab und an mal weichen, denn er durfte mit seiner Heimatbrauerei ein gemeinsames Trikot rausbringen.
0: Das ist
1: also
0: geil.
1: Fiege meets Max Behring.

0: Schönen guten Abend hier bei euren Ruhrcharts mit Ravi Frever. Gerade habt ihr gehört, euren Platz Nummer 16, Martin Garrix und Ed Sheeran mit Repeated. Gleich nach halb machen wir weiter mit eurem Platz Nummer 15. Der war in der letzten Woche noch auf der 16. Ist dieses Mal Justin Bieber featuring Nicki Minaj mit Beauty and the Beat. Schönen Samstagabend.
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2: Und dann haben wir die A1 Köln in Fahrtrichtung Dortmund zwischen Köln-Niehl und Kreuz Leverkusen-West. 1 Kilometer Stau und plus 4 Minuten.

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1: Mit Ravi Frever am Samstagabend. Ja, und alle aus Herne dürfen jetzt mal besonders gut aufpassen, denn wir haben gleich neue Musik aus dem Pott für euch. Die Sunrise Girls, auch bekannt als Sunny Sunshine aus Herne, die feiern ihre Heimatstadt auf jeden Fall richtig ab mit Songs wie Herne ist geil. Und die Truppe, die stellen wir euch jetzt gleich vor. Wir machen erstmal weiter mit eurem Platz Nummer 14. Das ist in dieser Woche Afrojack, Sia und David Guetta mit Awake Tonight. Schönen guten Abend.

0: die Ruhrcharts hier am Samstagabend mit Ravi Frewa. Ja, von Herne ins Netz und plötzlich kennt man die Songs weit übers Ruhrgebiet hinaus. Die Sunrise Girls, auch bekannt als Sunny Sunshine, die machen seit Monaten mit ihren Videos und Songs auf sich aufmerksam. Mit Herne ist geil haben sie ihrer Heimat sogar eine eigene Hymne geschrieben. Jetzt arbeiten die fünf schon am nächsten Projekt. Unsere Reporterin hat die Girl Group getroffen. Hier ist die Band Neuvorstellung für die Ruhrcharts.
1: Im Vereinsraum in Herne, ein paar Proben und die Idee, Musik und Social Media zusammenzubringen. Mehr brauchte es am Anfang nicht. Aus einer Mädchen- und Videogruppe entstand vor rund 2 Jahren die Formation, die heute als Sunrise Girls zehntausende Fans erreicht. Die 5 Mädchen aus Herne zeigen ihre Stadt in Musikvideos, posten auf TikTok und feiern mit Herne ist geil ihre Heimat. Dass daraus plötzlich Aufmerksamkeit weit über das Ruhrgebiet hinaus wird, damit hatte am Anfang offenbar noch niemand gerechnet.
2: Wenn man draußen so auf der Straße erkannt wird, ist es halt einfach richtig cool, weil man kennt die Leute nicht, aber sie kennen dich halt.
1: Mittlerweile gibt es Fantreffen mit mehreren 100 Fans, Nachrichten aus ganz Deutschland, sogar Reaktionen aus Österreich und der Schweiz. Ein Ausschnitt der Sunrise Girls schaffte es außerdem bis ins Fernsehen zu TV Total.
3: Das hat halt nicht jeder, kann halt auch nicht jeder erleben.
1: Mit der Aufmerksamkeit kommen aber natürlich auch Kritik und Kommentare. Die Sunrise Girls nehmen das aber gelassen und konzentrieren sich lieber auf das, was ihnen wichtig ist. Gemeinsam Musik machen.
3: Ja, also wir haben ein Motto, das heißt, wir sind, wie wir sind. Die einen, die kennen uns, die anderen, die können uns.
4: Ich finde, der Hate ist irgendwie das Lustigste an der ganzen Sache, wenn man so sieht, wie die Leute mit sich selber zu kämpfen haben und dann Frust an andere rauslassen müssen.
1: Nach Herne ist geil haben die Sunrise Girls schon den nächsten Song parat. Ein WM-Song, 4 Sterne.
4: Wir gucken die Spiele meistens auch immer zusammen und freuen uns immer, wenn Deutschland einen Sieg holt. Ich meine, das ist erst jetzt bisher einmal passiert, aber ist ja auch egal.
1: Und live gibt's die Sunrise Girls auch bald wieder zu sehen. Ihr nächster großer Auftritt steht im August auf der Kranger Kirmes an.
0: Ja, die Sunrise Girls aus Herne bei unserer Bandneuvorstellung für die Ruhrcharts. Den aktuellen Song 4 Sterne, den spiele ich euch jetzt und ihr könnt Sunrise Girls bzw. Sunny Sunshine ab sofort neu reinwählen in eure Top 30. Ganz einfach online auf Radio Bochum, Radio Essen, Radio Herne und Radio Emscher-Lippe.de.

0: Die Ruhrcharts hier am Samstagabend mit Ravi Frewa. Gerade habt ihr gehört, euren Platz Nummer 11, ganz frisch rein. Hugo und Solto mit Jamaican Bam Bam. Nach 20 Uhr machen wir hier weiter mit euren Top 10. Bleibt auf jeden Fall dran und vergesst nicht abzustimmen auf Radio Bochum, Radio Essen, Radio Herne und Radio Emscherlippe.de. Ich bin Ravi Frewa und wünsche euch einen schönen Samstagabend.
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1: Ich bin David Büchner. Der Iran will die Straße von Hormuz wieder für die Durchfahrt aller Schiffe sperren. Begründet wird das damit, dass Israel die Waffenruhe im Südlibanon nicht eingehalten habe. Das US-Militär erklärte wenig später, die Freiheit der Schifffahrt werde dort weiter durchgesetzt. Der Schiffsverkehr habe heute zugenommen. 55 Schiffe mit unter anderem 17 Millionen Barrel Öl hätten die Meerenge passiert. Die Linke hat eine neue Doppelspitze. Neben der bisherigen Co-Vorsitzenden Ines Schwertner wählte ein Parteitag in Potsdam den Bundestagsabgeordneten Luigi Pantisano. Der 46-Jährige erzielte mit nur gut 53% allerdings ein schwaches Ergebnis.
2: Pantisanos Wunschziel waren mehr als 70% gewesen. Sein Vorgänger Jan van Aken hatte 2024 fast 90% bekommen. Möglicher Hintergrund für das knappe Ergebnis könnte sein, dass Pantisano bisher oft schärfer formuliert, als es von Van Aken bekannt ist. In einem Bild-Interview hat er zuletzt die CDU in einem Atemzug mit faschistischer Politik genannt. Schwertner wurde mit knapp 86% im Amt bestätigt. Aus Berlin, David Riemer.
1: Die Hitzewelle in Teilen Europas sorgt in Frankreich für einen Ausnahmezustand. Der französische Wetterdienst verhängte für morgen fast im ganzen Land die höchste oder zweithöchste Warnstufe mit erwarteten Spitzentemperaturen zwischen 38 und 41 Grad. Die Regierung schaut dabei besonders auf die morgen vielerorts in Frankreich geplante Fête de la Musique. Die Departements mit roter Warnstufe dürfen Verbote für Alkoholkonsum auf öffentlichen Wegen erlassen. Und zum Sport. Der Countdown läuft. Um 22 Uhr tritt die DFB-Elf bei der Fußball-WM gegen die Elfenbeinküste an. Nach dem 7:1 gegen Curaçao will die Mannschaft den zweiten Sieg. Damit wäre Deutschland sicher in der K.O.-Runde. Einfach zu schlagen ist der Gegner aber nicht, meint Bundestrainer Julian Nagelsmann.
3: Was ihre große Stärke ist, schon so, dass sie natürlich alle eine gute Körperlichkeit haben. Sie haben extrem offensive Außenverteidiger. Sie haben, egal wer dann vorne spielt, eigentlich auf allen drei vorderen Positionen sehr, sehr viel Tempo. Wir haben Maßnahmen ergriffen und haben das auch trainiert, was wir machen müssen, dass wir möglichst viele Stärken wegnehmen. Das werden wir nicht immer schaffen, weil der Gegner dafür zu gut ist.
1: Vorher spielen die Niederlande gegen Schweden. Und das waren die Nachrichten mit Babette Büchner.
4: Das Wetter.
5: Ja, hier und da noch sonnig, teils sind aber auch schon örtlich Schauer und Gewitter unterwegs, auch unwetterartig, das mit Starkregen, Hagel oder halt Sturmböen. Da geht's schwül heiß in den Abend, das mit Werten über 30 Grad. Und so sieht dann der Sonntag aus, also wechselnd, teils stark bewölkt, dabei vor allem bis mittags immer mal wieder nass. Gebietsweise mischen da auch Schauer und Gewitter mit. Lokal hat das dann auch Unwetterpotenzial mit Starkregen, Hagel und Sturmböen. Dazu wird's wieder hitzig. Am Sonntag das mit 27 bis 32 Grad.
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5: Und eben noch der Blick auf die Straßen jetzt um kurz nach 8. Ein Stau ist es auf der A1 Köln in Fahrt Richtung Dortmund zwischen Köln-Niel und Kreuz Leverkusen-West. Da 1 Kilometer Stau und plus 3 Minuten.
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6: Mit Ravi Frewa am Samstagabend, kurz nach 8. Ja, und wir sind tatsächlich schon wieder bei euren Top 10 angekommen. Da hat sich auch in dieser Woche wirklich einiges getan. Das habt ihr abgestimmt auf Radio Bochum, Radio Essen, Radio Herne und Radio Emscher-Lippe.de. Wir zeigen euch außerdem noch neue Musik in dieser Stunde, steigen allerdings jetzt erstmal ein mit eurem Platz Nummer 10. Für den ging es 4 Plätze nach unten. Von der 6 runter ist Milky mit The Way You Are.

0: Schönen Samstagabend wünsche ich euch aus dem Ruhrcharts-Studio. Ihr wählt die Ruhrcharts für die nächste Woche und wir beliefern euch mit coolen Events, bei denen ihr euch die Zeit bis nächste Woche Samstag vertreiben könnt. Meine Ruhrcharts-Kollegin Caitlin Rösen, die ist jetzt bei mir im Studio. Caitlin, Sommer, Sonne, Sonnenschein, das ist ja so ein bisschen die Devise für nächste Woche, ne?
1: Und was passt besser dazu als ein Umsonst-und-Draußen-Festival? Ganz spontan gibt es nämlich morgen in Essen die Fête de la Musique, ein internationales Umsonst-und-Draußen-Festival, jetzt im dritten Jahr schon in Essen. Es gibt ein ultra vielseitiges Musikprogramm rund ums Museumsviertel und im Stadtzentrum. 14 Uhr startet der Spaß und geht bis 22 Uhr. Was besonders cool ist, ich habe mal ins Line-Up geschlinst und sogar ein paar Friends aus unserer Ruhrcharts Family gesehen, wie zum Beispiel Your Favorite Sidewalk Couch oder dein Cousin.
0: Also ich finde es ganz cool. Ich komme ja aus Essen, ich habe bisher noch nichts davon gehört, deswegen danke schon mal für den Tipp. Ich würde aber sagen, die Ruhrcharts erobern die Festivalsaison. Wir haben ja vorhin schon mal drüber gesprochen. Es klingt auf jeden Fall sehr nice. Ich habe meinen morgigen Tag aber schon anderweitig verplant. Die restliche Woche geht aber safe auch noch was, oder?
1: Tatsächlich zwei relativ große Events sind jetzt gerade frisch am Start. Am Donnerstag ging es beim Boulevard of Dreams bei der Zeche Zollverein los. 4 Wochen lang finden dort dann Konzerte, Performances, Yoga oder Kreativworkshops statt. Immer Donnerstag bis Sonntag. Sonntags ist dann zusätzlich noch Familientag. Aber das Beste, alles ist kosten- und barrierefrei. Also ein Projekt für wirklich alle Generationen.
0: Was du mir heute alles über meine alte Heimatstadt erzählst, meine Güte. Super spannend auf jeden Fall. Ich werde mal online in den Terminplan reingucken. Du hast aber von zwei Events gesprochen. Was ist das andere?
1: Ja, unter dem Motto, das ist keine Kirche, öffnet heute um 19 Uhr an der Zeche Zollverein die Manifesta 16 Ruhr. Die findet in Bochum, Gelsenkirchen, Essen und Duisburg statt. Dabei werden insgesamt 12 wenig bis gar nicht mehr genutzte Kirchen umgewandelt. Da gibt es dann Veranstaltungen, Werkstätten, Ausstellungen und Installationen. In Bochum ist da zum Beispiel die Christ-König-Kirche dabei. Die wird ja bereits seit 2010 als Kunstkirche genutzt. Die Manifesta 16 Ruhr öffnet dann ab morgen ganz offiziell die Türen. Und alle Ausstellungen und Installationen könnt ihr dann bis zum 4. Oktober noch kostenlos

0: Die Ruhrcharts hier am Samstagabend mit Ravi Frever. Ja, und wahrscheinlich muss ich euch da kaum noch was zu sagen. Dieser Song hier, der ist ja wirklich absolut viral gegangen.
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0: Gut genug von Kid Creek, Blumengarten und Shirin David. Ja, und gerade mit diesem Refrain, du bist gut genug, gehen Kid Creek, Blumengarten und Shirin David vor allem international viral. Im englischsprachigen Raum ist der Song unter einem anderen Namen als unter dem eigentlichen Du bist gut genug bekannt. Hört nochmal ganz genau rein.
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0: Im englischsprachigen Raum sagt man dazu Doobie Scoot Canoe. Ja gut, auf jeden Fall gut für Kid Creek, Blumengarten und Shirin David. Ich würde auf jeden Fall sagen, das ist ein Ding für eure Ruhrcharts, aber das entscheidet ihr selber. Kriegt das Ding einen Platz in euren Top 30? Stimmt dafür ab, wenn ihr wollt, auf Radio Bochum, Radio Essen, Radio Herne und Radio Emscher-Lippe.de. Ich habe jetzt den Song für euch gut genug und wünsche euch einen schönen Samstagabend.

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0: Schönen Samstagabend wünsche ich euch, die Ruhrcharts hier mit Ravi Frever. Ja, und wir sind tatsächlich schon wieder bei euren Top 5 angekommen. Gerade habt ihr gehört, euren Platz Nummer 6. Der war noch in den Top 3 letzte Woche, sind Bebe Rexha und Faithless mit New Religion. Mit eurem Platz Nummer 5 machen wir hier nach halb weiter. Taylor Swift in dieser Woche mit I Knew It, I Knew You. Und dann könnt ihr mal gespannt sein, wie es gleich auf eurem Treppchen so aussieht.
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2: Samstagabend eben nochmal der Blick auf die Autobahn. Ein Stau haben wir dabei auf der A57 Krefeld-Köln zwischen Rheinberg und Alpen. Da 1 Kilometer Stau. Ansonsten alles frei. Euch unterwegs eine gute Fahrt.
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1: Mit Ravi Flever am Samstagabend. Gerade habt ihr euren Platz Nummer 5 gehört. Taylor Swift, I Knew It, I Knew You. Und wir machen ohne große Umschweife weiter. Wir sind bald bei euren Treppchen angekommen. Machen allerdings erstmal mit eurem Platz Nummer 4 weiter. Shakira war eigentlich in der letzten Woche noch auf Platz 1. Ist 3 Plätze nach unten gefallen, jetzt auf eure 4 mit Die Die. Schönen Samstagabend wünsche ich euch.

Schönen Samstagabend hier aus dem Ruhrcharts-Studio. Ich bin Ravi Frewa, wünsche euch einen schönen Abend. Ja, und ihr habt gerade euren Platz Nummer 3 gehört. Malmö mit Stadt der 1000 Feuer. Und bevor wir zu euren Top 2 kommen, habe ich noch ein bisschen neue Musik für euch. Und zwar von BTS. Die schaffen sich übrigens gerade ein zweites Standbein an und sind jetzt unter die Autoren gegangen. Am 15. September erscheint das Buch BTS Lyrics Inside. Da analysieren die Bandmitglieder ihre Songtexte und zeigen, welcher tiefe Gedanke eigentlich wirklich im Song drinsteckt. Für Fans auf jeden Fall bestimmt was richtig, richtig Cooles. Mal sehen, was sie zum Beispiel in so Textzeilen wie Smooth Like Butter Like a Criminal Undercover aus Butter rein interpretieren. Apropos Butter, ein Kochbuch soll es auch noch geben, das heißt dann BTS Recipe Book. Also die Jungs haben auf jeden Fall noch einiges vor. Jetzt habe ich für euch als Neuvorstellung hier BTS mit Come Over. Könnt ihr reinwählen, wenn ihr wollt, auf Radio Essen, Radio Bochum und Radio Emscher-Lippe.de.

0: Ruhrchart hier am Samstagabend. Gerade habt ihr gehört, auch in Platz Nummer 2. Andrea Bocelli, David Guetta, EJ und Megan Thee Stallion. DNA, More Than a Game. Bevor ich euch verrate, wer auf eurem Platz Nummer 1 ist, schauen wir zurück auf die Top 10. Auf der 10, Milky mit The Way You Are. Von der 13 hoch auf die 9, Tempest City, Self-Aware. Von der 5 auf die 8 runter, Ariana Grande, Hate That I Made You Love Me. Den fandet ihr im besten Mix offenbar so gut, dass er auf eurem Platz 7 in den Rutschatz ist. Teddy Swims ist Mr. Know-It-All. Vom Treppchen von der 3 runter auf die 6, Bibi Rexha, Faithless, New Religion. Auf der 5 Taylor Swift, I Knew It, I Knew You. Letzte Woche noch auf der 1, jetzt auf der 4, Shakira, Die Die. Auf der 3 Malmö, Stadt der 1000 Feuer. Und auf eurer 2, ganz frisch, haben wir gerade noch gehört, Andrea Bocelli, David Guetta, EJ und Megan Thee Stallion, DNA More Than a Game. Und damit kann ich euch verraten, wer euer Platz Nummer 1 ist in dieser Woche, sind es Kult. Letzte Woche noch auf der 2, diese Woche euer Top-Song hier in den Ruhrcharts mit Karussell. Ja, und ich bin raus für heute, spiele euch jetzt euren Top-1-Song und wünsche euch einen schönen Samstagabend. Ciao.
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1: Ich bin Babette Büchner. Der Countdown läuft. Um 22 Uhr tritt die DFB-Elf bei der Fußball-WM gegen die Elfenbeinküste an. Nach dem 7:1 gegen Curaçao will das Team von Bundestrainer Julian Nagelsmann den zweiten Sieg. Damit wäre Deutschland sicher in der K.O.-Runde. Torwart Manuel Neuer wird heute sein 21. WM-Spiel bestreiten und damit alleiniger WM-Rekordtorhüter werden. Die Bundesregierung hat alle Seiten zur Umsetzung der vereinbarten Waffenruhe im Irankrieg aufgerufen. Man nutze die Kontakte insbesondere zu den israelischen Partnern, damit das Rahmenabkommen mit Leben erfüllt werde, sagte ein Sprecher des Auswärtigen Amts in Berlin.
2: Voraussetzung ist aber, dass die Hisbollah ihre Angriffe auf den Norden Israels wirklich glaubhaft einstellt. Und ich glaube, da sind wir noch nicht so ganz, so der Sprecher weiter. Deutschland ist nicht Teil des bilateralen Rahmenabkommens zwischen den USA und dem Iran, das eine Waffenruhe an allen Fronten vorsieht, also auch im Libanon. Israel und die vom Iran unterstützte Hisbollah-Miliz hatten sich zuletzt gegenseitig Verstöße gegen die Waffenruhe vorgeworfen. Aus Berlin, David Riemer.
1: Der neue Co-Vorsitzende der Linken, Luigi Pantisano, hat mit Äußerungen in einem Bild-Interview für Irritationen gesorgt. Darin sagt er, es gebe letztlich gar keinen Unterschied zwischen der CDU, die faschistische Politik mache, der AfD oder den Faschisten selbst. Auf dem linken Parteitag sagte Pantisano dann, es sei eine zugespitzte Aussage gewesen, die die Zeitung aus einem gewissen Kontext gerissen habe. Er betonte jedoch,
3: die CDU macht aktuell in vielen Teilen die Politik der AfD. Das erleben wir auch im Bundestag. Dagegen müssen wir uns wehren und genauso deutlich müssen wir das äußern.
1: CDU-Generalsekretär Linnemann reagierte in der Bild am Sonntag empört. Wer Christdemokraten mit Faschisten gleichsetze, disqualifiziere sich für jede politische Verantwortung. Es geht um Korruptionsvorwürfe, illegale Einflussnahme und Veruntreuung. Die Frau des spanischen Regierungschefs Pedro Sanchez muss auf die Anklagebank. Diese Entscheidung teilte der in dem Fall seit 2 Jahren ermittelnde Richter laut übereinstimmenden Medienberichten mit. Begonia Gomez muss sich jetzt alle 2 Wochen bei der Justiz melden, ihren Reisepass abgeben und darf das Land nicht mehr verlassen. Und das waren die Nachrichten mit Babette Büchner.
4: Das Wetter.
5: Jetzt am Abend und auch später in der Nacht ist es gering bewölkt oder klar. Später, vor allem dann ab der zweiten Nachthälfte, sowie Sonntag früh erneut Schauer und teils kräftige Gewitter. Das dann auch mit Unwetterpotenzial. Nachts dazu noch 20 bis 17 Grad. Am Sonntag wieder sonnig und heiß bei 32 Grad. Neue Gewitter und Regen sind auch morgen wieder möglich.
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5: Und da haben wir gute Nachrichten. Die Straßen sind frei. Euch unterwegs eine gute Fahrt.
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5: Ja, kein Samstagabend bitte ohne David Guetta. Und wenn er dann noch Jennifer Lopez im Schlepptau hat, ja, dann Heidewitzka. Ich sehe gerade, der Kollege an der Orgel ist bereit.

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0: Das Wetter.
1: Am Abend mal mehr, mal weniger bewölkt. Dazu setzen immer wieder neue Gewitter und Schauer ein. Das sieht dann in der zweiten Nachthälfte ähnlich aus. Auch da von Westen aus neue Schauer und Gewitter. Das dann auch mit Unwetterpotenzial. Ab Sonntagmittag wird es dann wieder ruhiger. Da sind aber auch Stellen mit dabei, die kriegen gar nichts mit von dem Unwetter. Da geht es dann einfach nur sonnig und heiß durch den Sonntag. Und das dann bei maximal 32 Grad.
0: NRW Verkehr.
1: Geht los mit der A33 Brilon nach Bielefeld zwischen Schloss Holte-Stupenbrock und Kreuz Bielefeld. Im Moment 1 Kilometer Stau plus 5 Minuten. Und die A52 Essen nach Düsseldorf. Die ist zwischen Dreieck Essen-Ost und Essen-Bergerhausen derzeit gesperrt. Da läuft ein Polizeieinsatz. Im Moment dauert es da in Fahrtrichtung Düsseldorf 6 Minuten länger.
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1: Und weiter geht's durch den Samstagabend jetzt mit einer absoluten Hymne aus den 90ern. Hier sind jetzt bei uns Snap und The

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0: ganz großes Ding aus den 90ern. Tupac und California Love. So, gleich geht's los. Deutschland gegen die Elfenbeinküste. So ein echter erster Härtetest steht da an, Kollege Sascha Fassbender. Der hat nochmal so ein paar Infos über den Afrikameister rausgesucht und sagt:
1: Das wird nicht so einfach. Die Nationalmannschaft trägt den Spitznamen Die Elefanten. Und mit ordentlich Wucht und Selbstvertrauen spielt das Team auch. Fußballhistorisch hat die Elfenbeinküste auch große Namen hervorgebracht. Didier Drogba ist bis heute eine absolute Ikone. Die Fußballsprache des Landes ist eindeutig, laut, leidenschaftlich und orange. Und abseits des Platzes, da können wir sagen, der Name Elfenbeinküste stammt noch aus der Kolonialzeit. Häufig wird deswegen der französische Staatsname Côte d'Ivoire genutzt. Das Land liegt in Westafrika, hat rund 32 Millionen Einwohner und ist etwas kleiner als Deutschland. Und noch ein kleiner Funfact für euch: Côte d'Ivoire ist der weltweit größte Produzent von Kakao. Also Deutschland muss aufpassen, das wird kein Zuckerschlecken.

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1: Gleich ist es soweit.

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1: Ich bin Ursula Winkler. Nach der vom Iran angekündigten Schließung der Straße von Hormuz will das US-Militär weiter die Freiheit der Schifffahrt durchsetzen. Kurz zuvor hatte der Iran angekündigt, die Meerenge wieder für die Durchfahrt aller Schiffe sperren zu wollen. Grund sei die Nichteinhaltung der Waffenruhe im Südlibanon, die im Rahmenabkommen zwischen den USA und dem Iran vereinbart worden war.
2: Der Konflikt mit dem Iran dreht sich immer mehr um die Straße von Hormuz, denn damit hat Teheran ein machtvolles Druckmittel in der Hand. Uranbestände, Atomprogramme, Raketenarsenale, alles rückt in den Hintergrund. Verhandlungen darüber geraten in Stocken, bevor sie beginnen. Und Israel spielt nicht nach dem Plan der Trump-Regierung. Die Angriffe im Libanon gehen weiter. Das US-Militär kann nun die freie Schifffahrt versuchen durchzusetzen, aber mit Waffenruhe hat das dann wiederum wenig zu tun. Tina Eck, USA.
1: Der neue Co-Vorsitzende der Linken, Pantisano, hat mit Äußerungen in einem Bild-Interview für Irritationen gesorgt. Darin sagt er, es gebe letztlich gar keinen Unterschied zwischen der CDU, die faschistische Politik mache, der AfD oder den Faschisten selbst.
3: CDU-Generalsekretär Carsten Linnemann reagierte in der Bild am Sonntag empört. Wer Christdemokraten mit Faschisten gleichsetze, disqualifiziere sich für jede politische Verantwortung. Auch aus den eigenen Reihen gab es Unverständnis. Die Spitzenkandidatin der Linken in Sachsen-Anhalt, Eva von Angern, erklärte T-Online, die CDU sei eine demokratische Partei. Auf dem linken Parteitag sagte Pantisano dann, es sei eine zugespitzte Aussage gewesen, die die Zeitung aus einem gewissen Kontext gerissen habe. Die CDU mache aber teilweise faschistische Politik. Aus Berlin, Babette Büchner.
1: Die Hitzewelle in Teilen Europas sorgte in Frankreich für einen Ausnahmezustand. Der französische Wetterdienst verhängte für morgen nahezu im ganzen Land die höchste oder zweithöchste Warnstufe. Es werden Spitzentemperaturen zwischen 38 und 41 Grad erwartet. Zum Fußball. Die deutsche Nationalmannschaft beginnt im zweiten WM-Spiel gegen die Elfenbeinküste mit der Siegerelf vom 7:1 gegen Curaçao. Mit einem Sieg kann die DFB-Elf bei dem XXL-Turnier vorzeitig den Einzug in die K.O.-Phase perfekt machen. Die Niederländer haben bereits gute Aussichten aufs Weiterkommen. Die Oranje-Auswahl gewann am Abend mit 5:1 gegen Schweden und führt nun Gruppe F an. Und das waren die Nachrichten mit Ursula Winkler.
4: Das Wetter.
5: Jetzt in der Nacht erst gering bewölkt oder klar. Später rückt dann aus Westen dichtere Bewölkung an. Dabei vor allem ab der zweiten Nachthälfte sowie Sonntag früh erneut aufziehende Schauer und teils kräftige Gewitter. Das mit Unwetterpotenzial. Dazu messen wir dann in der Nacht noch 20 bis 17 Grad. Und so wird dann der Sonntag wechselnd teils stark bewölkt. Da vor allem bis zum Mittag gebietsweise noch Schauer und Gewitter. Lokal auch Unwetter mit Starkregen, Hagel und Sturmböen sind da möglich. Nachmittags beruhigt sich das Ganze dann etwas und das bei maximal 32 Grad.
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5: Kurz nach 10 eben noch der Blick auf die Autobahn. Dabei haben wir die A4 Aachen in Fahrtrichtung Köln zwischen Kreuz Köln West und Köln Eiffeltor 1 Kilometer Stau und die A52 Essen nach Düsseldorf zwischen Dreieck Essen Ost und Essen Bergerhausen da auch immer noch 1 Kilometer Stau.
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5: Tja, und an so einem Samstagabend kam aber auch immer mal wieder ein Remix raus. In diesem Fall ist es jetzt der Navis Remix von Shivers. Hier ist Ed Sheeran.

0: Ja, bei denen bin ich mir auch nie sicher, waren es die späten 80er oder dann doch schon die frühen 90er. Das Ding hier aus dem Jahr 1990 von den New Kids on the Block, Step by Step. Morgen ist es soweit, da ist Sommer, Sonnenwende, also der längste Tag des Jahres, morgen der Sonntag. Das bedeutet aber auch, danach werden die Tage wieder kürzer. Und er hier, er hat sich Gedanken drüber gemacht.
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2: Wie, die Tage werden jetzt wieder kürzer? Nee, bin ich noch gar nicht bereit zu. Ich habe doch eben erst die Weihnachtsdeko abgenommen. Und in ein paar Wochen gibt's schon wieder neue zu kaufen. Naja, wenigstens fällt der längste Tag des Jahres mal auf ein Wochenende. Gefühlt ist der bei mir sonst immer nur montags. In Schweden wird das ja richtig gefeiert. Midsommar, ganz alte Tradition. Da lassen sie die Natur, Licht und auch die Fruchtbarkeit hochleben. Man stellt eine Stange auf und tanzt drumherum. Haha, die Schweden wissen, wie man Party macht. In England wird das auch gefeiert, bei Stonehenge. Das sind so riesige Steine, die vor 4.500 Jahren dahingestellt wurden, als hätte eine Riesenfamilie mit Bauklötzen gespielt. Ist recht spirituell angehaucht, auch wer da so hingeht. Optisch bist du da irgendwo zwischen Mittelaltermarkt und Herr-der-Ringe-Cosplay. Vielleicht ist es aber auch nur kalt und deswegen gehen sie alle in ihren alten Decken dahin. Trotzdem, der Sommer fängt doch jetzt erst an, also gönnt euch eine extra Portion Freibad-Pommes. Das sind Fritten.

0: das Wetter.
1: Ja, die Nacht geht ruhig los. Später ziehen wieder dichtere Wolken durch. Ab der zweiten Nachthälfte sind dann Schauer und Gewitter wieder möglich. Lokal auch Unwetter mit Starkregen. Dazu messen wir dann in der Nacht noch 20 bis 17 Grad. Der Sonntag wieder sehr sonnig und heiß. Bis zu 32 Grad sind möglich morgen. Und da können auch bis mittags wieder Schauer und Gewitter dabei sein. Auch in Verbindung dann mit Starkregen und Hagel.
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1: Und so sieht das im Moment auf den Autobahnen aus. Die A61 Mönchengladbach-Venlo zwischen Mönchengladbach-Nordpark und Kreuz Mönchengladbach 1 Kilometer Stau. Und Vorsicht bitte auf der A560 Hennef St. Augustin. Zwischen Niederpleis und St. Augustin hat es einen Unfall gegeben. Da zwischen St. Augustin und Siegburg 1 Kilometer Stau und plus 17 Minuten.
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1: So, und eine gute halbe Stunde gespielt zwischen Deutschland und der Elfenbeinküste. Spielstand da immer noch 0:0.

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0: Die Foo Fighters und Learn to Fly.
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0: 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Und Kollege Jonas Mikulajczak, der verrät uns jetzt, wer das ist.
3: 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Ein NRW-Kind durch und durch. 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
4: Leute, was geht ab? Ich bin Kamerad und ich habe mir gedacht, ich check mal wieder die besten Hate-Kommentare. Kamerad, einfach deutsche Beyoncé, aber in hässlich und als Mann. Digga, findet ihn und ohne Scheiß, ich meine das jetzt gerade ernst, der Mensch, der das geschrieben hat, kriegt auf jeden Fall Freikarten für irgendeine Show, wenn er dahin kommen will. Nicht von Beyoncé, aber von der deutschen Beyoncé in hässlich als Mann.
3: Kamerad ist nahbar und ehrlich. Gerade deswegen ist es so schön, dass er auch beim zweiten Mal Rainbow Festival wieder mit dabei ist.
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1: Ich bin Ursula Winkler. Die Bundesregierung hat alle Seiten zur Umsetzung der vereinbarten Waffenruhe im Irankrieg aufgerufen. Man nutze die Kontakte insbesondere zu den israelischen Partnern, damit das Rahmenabkommen mit Leben erfüllt werde. Das sagte ein Sprecher des Auswärtigen Amts in Berlin.
2: Voraussetzung ist aber, dass die Hisbollah ihre Angriffe auf den Norden Israels wirklich glaubhaft einstellt. Und ich glaube, da sind wir noch nicht so ganz, so der Sprecher weiter. Deutschland ist nicht Teil des bilateralen Rahmenabkommens zwischen den USA und dem Iran, das eine Waffenruhe an allen Fronten vorsieht, also auch im Libanon. Israel und die vom Iran unterstützte Hisbollah-Miliz hatten sich zuletzt gegenseitig Verstöße gegen die Waffenruhe vorgeworfen. David Riemer, Berlin.
1: Die Linke hat eine neue Doppelspitze. Neben der bisherigen Co-Vorsitzenden Ines Schwertner wählte ein Parteitag in Potsdam den Bundestagsabgeordneten Luigi Pantisano. Der 46-Jährige erzielte mit nur gut 53% ohne Gegenkandidaten allerdings ein schwaches Ergebnis.
3: Pantisanos Wunschziel waren mehr als 70% gewesen. Sein Vorgänger Jan van Aken hatte 2024 fast 90% bekommen. Aus gesundheitlichen Gründen hatte dieser aber auf eine neue Kandidatur verzichtet. Möglicher Hintergrund für das knappe Ergebnis könnte sein, dass Pantisano bisher oft schärfer formuliert, als es von van Aken bekannt ist. In einem Bild-Interview hatte er zuletzt die CDU in einem Atemzug mit faschistischer Politik genannt. Schwertner wurde mit knapp 86% im Amt bestätigt. Babette Büchner, Redaktion.
1: Die Wirtschaftsweise Monika Schnitzer spricht sich für eine Rücknahme der Mehrwertsteuersenkung in der Gastronomie aus. Sie sprach im Spiegel von einer der überflüssigsten Subventionen seit langem. Sie koste rund 3,4 Milliarden Euro pro Jahr und rette, soweit man wisse, nicht wie versprochen die Landgasthäuser. Stattdessen würden Ketten wie McDonald's und Burger King profitieren. Die Insolvenzen in der Branche sind laut der Wirtschaftsauskunftei Kreditreform im vergangenen Jahr zum vierten Mal in Folge gestiegen. Zum Fußball. Die Niederländer haben wieder beste Aussichten auf die K.O.-Runde der WM. Die Oranje-Auswahl gewann mit 5:1 gegen Schweden und zog in der Gruppe F auf Platz 1. Und das waren die Nachrichten mit Ursula Winkler.
4: Das Wetter.
5: Ja, die Nacht geht ruhig los. Später ziehen wieder dichtere Wolken durch. Ab der zweiten Nachthälfte sind dann Schauer und Gewitter wieder möglich. Lokal auch Unwetter mit Starkregen. Dazu messen wir dann in der Nacht noch 20 bis 17 Grad. Der Sonntag wieder sehr sonnig und heiß. Bis zu 32 Grad sind möglich morgen. Und da können auch bis mittags wieder Schauer und Gewitter dabei sein. Auch in Verbindung dann mit Starkregen und Hagel.
0: NRW Verkehr.
5: Kurz nach 11, einen Stau haben wir noch dabei auf der A61 Mönchengladbach in Fahrtrichtung Venlo zwischen Mönchengladbach Nordpark und Kreuz Mönchengladbach, da 1 Kilometer Stau. Ansonsten alles frei, gute Fahrt.
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5: Und nach wie vor Halbzeitpause in Toronto. Gleich geht's rein in die zweite Halbzeit und nach wie vor liegt Deutschland gegen die Elfenbeinküste mit 0:1 zurück. Einige.

0: Das Wetter.
1: Jetzt in der Nacht erst gering bewölkt oder klar. Später rückt dann aus Westen dichtere Bewölkung an. Dabei vor allem ab der zweiten Nachthälfte sowie Sonntag früh erneut aufziehende Schauer und teils kräftige Gewitter. Das mit Unwetterpotenzial. Dazu messen wir dann in der Nacht noch 20 bis 17 Grad. Und so wird dann der Sonntag wechselnd teils stark bewölkt. Da vor allem bis zum Mittag gebietsweise noch Schauer und Gewitter. Lokal auch Unwetter mit Starkregen, Hagel und Sturmböen sind da möglich. Nachmittags beruhigt sich das Ganze dann etwas und das bei maximal 32 Grad.
0: NRW Verkehr.
1: Und da haben wir gute Nachrichten. Die Straßen sind frei. Euch unterwegs eine gute Fahrt.
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1: Ja, und weiter geht's durch den Samstagabend jetzt mit Musik von Placebo. Every You, Every Me. Ich bin Andreas Grunwald. Euch eine angenehme Nacht.

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0: Pet Shop Boys und It's a Sin. Schönen Samstagabend. 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
2: 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Aber es war super.

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1: Ich bin Ursula Winkler. Nach Angaben des Vermittlerstaats Pakistan sollen heute in der Schweiz Gespräche zwischen dem Iran und den USA geführt werden. Daran sollen Vertreter der USA, des Iran sowie die Vermittler Pakistan und Katar teilnehmen. Ziel ist die Beilegung des Iran-Kriegs.
2: Im Vorfeld hatte der Iran angekündigt, Verhandler in die Schweiz zu entsenden, um die Details des Rahmenabkommens zu diskutieren. Teheran erklärte, der Iran halte sich an die Vereinbarungen, während die USA bereits den ersten Absatz des Abkommens verletzt hätten. Die zugesagte Waffenruhe im Libanon sei nicht umgesetzt worden, hieß es. Deshalb hatte der Iran am Nachmittag mitgeteilt, die Straße von Hormuz wieder für die Durchfahrt aller Schiffe zu sperren. David Riemer, Nachrichtenredaktion.
1: Zum Monatsende läuft der Tankrabatt aus. Laut einer YouGov-Umfrage halten 7 von 10 Deutschen weitere Erleichterungen, was die hohen Preise angeht, schon für nötig. Dabei würden sich die meisten dafür aussprechen, die Spritsteuersenkung einfach zu verlängern.
3: Zwar ist ein Großteil der Befragten dafür, den Tankrabatt über den 30. Juni hinaus zu verlängern, aber die Maßnahme ist umstritten. Studien zufolge reichen die Mineralölfirmen die Spritsteuersenkung nämlich nicht zu 100% an die Verbraucher weiter. Gleichzeitig finden nur die wenigsten, dass der Tankrabatt wirklich etwas gebracht hat. Besser kommen andere Entlastungen an. Einen Spritpreisdeckel halten 3/4 der Befragten für sinnvoll. 8 von 10 wären dafür, die Stromsteuer zu senken. Und sogar 9 von 10 halten geringere Mehrwertsteuern auf Lebensmittel für die größte Entlastung. Tanja Wagner, Nachrichtenredaktion.
1: Ein großer Waldbrand hält die Feuerwehr auf der griechischen Insel Euböa in Atem. Das Feuer brach am Mittag aus. Die Feuerwehr rief die Menschen per Tweet dazu auf, die betroffenen Dörfer vorsorglich zu verlassen. Laut Medienberichten sind 120 Feuerwehrleute, 35 Löschzüge, 7 Hubschrauber und 8 Flugzeuge im Einsatz. Die Insel-Online-Plattform Evima berichtete, die Flammen näherten sich bereits Häusern. In der Region herrscht starker Wind, der die Flammen antreibt und verbreitet. Es ist der erste große Waldbrand in diesem Jahr in Griechenland. Zum Fußball. Die Niederländer haben wieder beste Aussichten auf die K.O.-Runde der WM. Die Oranje-Auswahl gewann mit 5:1 gegen Schweden und zog in der Gruppe F auf Platz 1.
4: Das Wetter.
5: Kräftige Gewitter ziehen durch, teils mit Starkregen, Hagel und Sturmböen. Es bleibt aber mild bei rund 20 Grad jetzt in der Nacht. Am Tag ziehen die Gewitter erst ab und es wird wieder heiß. Bis zu 32 Grad bekommen wir. Dazu ist es bewölkt und gegen Mittag, Nachmittag können dann schon wieder neue Gewitter durchziehen.
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6: Zurzeit liegen uns keine Meldungen vor. Wir wünschen allen unterwegs gute Fahrt.
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5: Kurz nach Mitternacht haben wir es und ihr seid immer noch mittendrin hier im besten Mix am Wochenende, nur mit einer anderen Stimme jetzt. Natascha Wittmark hier, hallo zusammen. Ich begleite euch weiter durch diese etwas tropische Nacht und mit extra viel Musik noch bis 2 Uhr.

0: Na, dafür sind wir heute hier, ne? Im besten Mix am Wochenende. Die Beastie Boys. Und doch macht sie auch Spaß, ne? Die. Ja, ja. Aber morgen früh, ne? Da denkt ihr dann wieder, nie wieder. Wenn ihr dann so aus dem Bett kriecht, bisschen orientierungslos, auf der Suche nach einem Schluck Wasser. Ich frage mich, ob Sonny Fodera in diesem Zustand diese Nummer hier gemacht hat. Klingt doch auch so ein bisschen wirr hier im Intro. Think about us.
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0: Das Wetter.
1: Stellenweise ziehen kräftige Gewitter durch, teils mit Starkregen und Hagel dabei. Später ziehen die dann erst ab. Am Tag wird es dann wieder heiß. 27 bis 32 Grad bekommen wir in der Spitze. Dazu ist es bewölkt. Und ab Mittag, Nachmittag können dann auch schon wieder neue Gewitter durchziehen.
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2: Zurzeit liegen uns keine Meldungen vor. Wir wünschen allen unterwegs gute Fahrt.
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1: Ihr seid noch mittendrin hier im besten Mix am Wochenende. Bis 2 Uhr hört ihr extra viel Musik. Und zwar jetzt mit ganz viel Liebe. Von Tarkan. Macht euch ein schönes Wochenende.

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Wir sind hier mittendrin im besten Mix am Wochenende. Und das war aus den 90ern. Und jetzt machen wir einen Aufstand. Ein Aufstand mit Lärm, Feuer und Rhythmus. So beschreibt Dara ihren ESC Nummer 1 auf jeden Fall. Finde ich auch sehr passend. Bangaranga. Jetzt hier

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1: Ich bin Ursula Winkler. Die deutsche Fußballnationalmannschaft hatte die Elfenbeinküste im zweiten WM-Gruppenspiel mit 2:1 besiegt. Durch den Erfolg in Toronto steht die DFB-Auswahl schon sicher in der K.O.-Phase.
2: Was für ein Finale hier in Toronto. Das Stadion explodiert in der Nachspielzeit nach dem Siegtreffer von Dennis Undav. Davor ist es der erwartete Kraftakt gegen die Elfenbeinküste. Deren pfeilschnelle Stürmer stellen die deutsche Abwehr ein ums andere Mal vor Probleme. So entsteht auch das 0:1 nach einer halben Stunde. Deutschland tut sich lange schwer, doch dann kommt nach einer Stunde Dennis Undav. Der vollstreckt wenige Minuten später eiskalt zum 1:1. Danach eine spannende Schlussphase und die Entscheidung in der Nachspielzeit. Thomas Bremser, Toronto.
1: Zuvor hatten die Niederländer mit 5:1 gegen die Schweden gewonnen und stehen in der Gruppe F auf Platz 1. Nach Tagen der Ungewissheit ist US-Vizepräsident J.D. Vance für Verhandlungen mit dem Iran in die Schweiz aufgebrochen. Er könne nur für 1 oder 2 Tage dort sein, sagte er vor Abflug. Danach würden die Gespräche auf anderer Ebene fortgeführt. Besonders die Kämpfe im Libanon hatten zuletzt für Spannungen zwischen Washington und Teheran geführt. Der Iran hatte deshalb gestern eine Schließung der Straße von Hormuz verkündet. 2 Waggons eines Güterzugs sind in München von einer Brücke etwa 5 Meter in die Tiefe gestürzt. Bei dem Unglück in der vergangenen Nacht kam ein Mensch ums Leben.
3: 2 Güterzüge waren laut Polizei beim Rangieren auf der Eisenbahnbrücke aus bislang ungeklärten Gründen zusammengestoßen. Durch die Kollision entgleiste einer der Züge, 2 Waggons stürzten von der Brücke. Die Bergungsarbeiten sind aufwendig. Einer der Waggons wurde bereits mit einem Schwerlastkran auf die Straße unter der Brücke gehoben. Der 2. soll zurück auf die Brücke gehievt werden. Einschränkungen im Regional- oder Fernverkehr gibt es laut Deutscher Bahn durch den Unfall nicht. David Riemer, Nachrichtenredaktion.
1: Die Wirtschaftsweise Monika Schnitzer spricht sich für eine Rücknahme der Mehrwertsteuersenkung in der Gastronomie aus. Sie sprach im Spiegel von einer der überflüssigsten Subventionen seit langem. Sie koste rund 3,4 Milliarden Euro pro Jahr und rette, soweit man wisse, nicht wie versprochen die Landgasthäuser. Stattdessen würden Ketten wie McDonald's und Burger King profitieren. Die Insolvenzen in der Branche sind laut der Wirtschaftsauskunft Teil Kreditreform im vergangenen Jahr zum 4. Mal in Folge gestiegen.
4: Das Wetter.
5: Ja, es ist nicht so gemütlich heute Nacht. Gewitter ziehen durch mit Starkregen, Hagel und kräftigen Sturmböen dabei. Dazu haben wir rund 20 Grad. Später ziehen die dann erst ab und es wird mit bis zu 32 Grad wieder sehr heiß bei uns. Gegen Mittag, Nachmittag können dann aber schon wieder neue Gewitter durchziehen.
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6: Zurzeit liegen uns keine Meldungen vor. Wir wünschen allen unterwegs gute Fahrt.
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5: So, bei dieser Nummer, da könnte man vielleicht zuerst denken, Becky G entschuldigt sich bei ihrem Vater, weil sie am Wochenende ein bisschen zu lang draußen unterwegs war. Zumindest, wenn man kein Spanisch kann. So wie ich muss das auch erst googeln. Aber nein, Becky G entschuldigt sich bei allen Männern, die sie hat abblitzen lassen. Sorry, Papi.

0: Britney Bitch. Ich atme direkt wieder diese Schweiß- und Nikotingetränkte Luft aus dem, wie hieß der Laden noch, Gopark, glaube ich, ein. Ah, es war so schön. 6 riesige Hallen zum Tanzen, bestimmt 20 Toiletten, 6 Kabinen, aber immer waren alle voll und das Klopapier war leer. So, und jetzt laufen wir vom Hausraum in den Hip-Hop-Raum oder so ähnlich. Flo Rida ist das für euch mit I Cry.
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0: Das Wetter.
1: Kräftige Gewitter ziehen durch, teils mit Starkregen, Hagel und Sturmböen. Es bleibt aber mild bei rund 20 Grad jetzt in der Nacht. Am Tag ziehen die Gewitter erst ab und es wird wieder heiß. Bis zu 32 Grad bekommen wir. Dazu ist es bewölkt und gegen Mittag, Nachmittag können dann schon wieder neue Gewitter durchziehen.
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2: Zurzeit liegen uns keine Meldungen vor. Wir wünschen allen unterwegs gute Fahrt.
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1: Hallo zusammen, ihr seid hier noch mittendrin im besten Mix am Wochenende.

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0: Die Nummer passt zu einer Abschiedstournee, ne? Die Fastmusikrentner, die Toten Hosen waren das. Jetzt gehen wir in das Jahrzehnt. Da haben die mit dem Musikmachen gerade erst angefangen. In die 80er. Mit Prince. When Doves Cry.
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1: Ich bin Ursula Winkler. Die deutsche Fußballnationalmannschaft hat die Elfenbeinküste im zweiten WM-Gruppenspiel mit 2:1 besiegt. Beide Treffer für Deutschland erzielte der eingewechselte Dennis Undav nach einem 0:1 Rückstand. Damit steht die DFB-Auswahl schon sicher in der K.O.-Phase. Zuvor hatten die Niederländer mit 5:1 gegen Schweden gewonnen und stehen in der Gruppe F auf Platz 1. Nach der vom Iran angekündigten Schließung der Straße von Hormuz will das US-Militär weiter die Freiheit der Schifffahrt durchsetzen. Kurz zuvor hatte der Iran angekündigt, die Meerenge wieder sperren zu wollen. Grund sei die Nichteinhaltung der Waffenruhe im Südlibanon, die im Rahmenabkommen zwischen den USA und dem Iran vereinbart worden war.
2: Der Konflikt mit dem Iran dreht sich immer mehr um die Straße von Hormuz, denn damit hat Teheran ein machtvolles Druckmittel in der Hand. Uranbestände, Atomprogramme, Raketenarsenale, alles rückt in den Hintergrund. Verhandlungen darüber geraten in Stocken, bevor sie beginnen. Und Israel spielt nicht nach dem Plan der Trump-Regierung. Die Angriffe im Libanon gehen weiter. Das US-Militär kann nun die freie Schifffahrt versuchen durchzusetzen, aber mit Waffenruhe hat das dann wiederum wenig zu tun. Tina Eck, USA.
1: Der neue Co-Vorsitzende der Linken, Pantisano, hat mit